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2: Ja, euer Lieblingspodcast. Alles andere ist Lärm.
3: Ja, sowieso. Braucht keiner.
2: Wollen wir nicht. Ja, vielen Dank, dass ihr uns hört. Jetzt auch in unserer sehr, sehr kleinen Sommerpause. Mhm. Es ist die maximale Sommerpause. Kürzer geht's nicht. Wir sind am 5. September offiziell wieder für euch da. Heute ist der 8. August. Und ich freue mich einfach wahnsinnig, dass wir uns sinnvolle Dinge überlegt haben, wo ihr am Schluss sagt, wenn ihr das hier gehört habt, ach Mensch, das war nicht nur sehr nett, das war sogar auch lehrreich, weil ich habe heute etwas mitgenommen und zwar, wie ich einen wahnsinnig geilen Cocktail mixe.
3: Genau. Und gerade wenn die Temperaturen doch etwas nach oben schnellen, ist es auch nicht immer ratsam, sich die Cocktailpeitsche zu geben mit den hochprozentigen.
2: Ja, genau.
3: Sondern man könnte auch auf sehr, sehr gute Alternativen ohne Alkohol zurückgreifen.
2: Genau.
3: Und da gibt's inzwischen wirklich ganz, ganz vieles. Also es muss auch nicht immer der babsüße Fruit Punch sein, wo einfach alle Fruchtsäfte dieser Welt und Sirup dazu, damit es einfach schön klebt im Mund. Das muss gar nicht mehr sein, denn es gibt inzwischen tatsächlich zu, ich würde mal sagen, fast jeder alkoholhaltigen Komponente gibt es auch einen alkoholfreien, adäquaten Ersatz.
2: Ja, und ich finde, da sind wir ja bei dir genau am richtigen, weil das ist ja dein Job, dein Hauptjob ist ja nicht nur Podcaster, Host eines Podcasts zu sein, wie er hier und Imsen, was ihr gerade hört. Vielen, vielen Dank natürlich an unsere Hörerinnen und Hörer, dass ihr uns auch im Urlaub treu seid. Mhm. Sondern du hast ja im Grunde nie Urlaub, weil du bist ja in einer Bar, Hotel Rigi in Fitznau in der Nähe von Luzern.
3: Genau.
2: Das heißt, du bist im Grunde Ansprechpartner Nummer eins, wenn es jetzt um wirklich einen sehr, sehr guten alkoholfreien Cocktail geht. Oder wie in der nächsten Folge am 22. August um so eine Cocktailpeitsche, wie du sie gerade genannt hast.
3: Die Cocktailpeitsche, ja. Ja, und ich habe das tatsächlich auch gemerkt. Also ganz richtig, ich bin Barman, wie man hier sagt, von Beruf. Das beinhaltet allerdings noch ein bisschen mehr als nur hinterm Tresen stehen und Cocktails shaken, sondern natürlich bin ich auch sehr, sehr viel draußen am Gast auch. Aber egal.
2: Nee, das ist gut. Hart am Gast ist ja immer wichtig.
3: Hart am Gast, unbedingt. Der Gast steht im Mittelpunkt und somit im Weg.
2: Genau,
3: ne? Sagte ich ja schon.
2: Wenn du nicht nett bist zu deinen Gästen, dann kommen sie genau zweimal, nämlich das erste und das letzte Mal.
3: Nein, bei dir hat es bisher noch nicht funktioniert. Ich habe alles probiert, der kommt einfach immer wieder.
2: Ja, genau.
3: Er ist immer wieder da.
2: Ich bin festgebunden.
3: Ja, und ich habe einfach gemerkt in den letzten Jahren, dass das, ich weiß nicht, ob es tatsächlich auch so mit Corona zu tun hat, dass die Leute da doch angefangen haben, etwas sich bewusster und doch etwas gesünder zu überlegen, muss ich mir jetzt noch den dritten Mojito reinpeitschen oder gibt es nicht vielleicht auch etwas, was ähnlich ist von der Geschmacksrichtung her, aber vielleicht nicht so wehtut am nächsten Tag im Kopf. Und ja, gibt es. Also man kann wirklich sehr viele erfrischende Sachen machen. Die einen haben es ein bisschen herber, sehr gerne.
2: Ja.
3: Dann könnte man wunderbar zum Beispiel auf einen alkoholfreien Gin Tonic zurückgreifen, den man dann auch nach Belieben verfeinern kann, noch mit so ein paar Gewürzen. Also ich mache sehr gerne natürlich Wacholderbeeren noch mit rein, die so ein bisschen andunken.
2: Typischer Bestandteil.
3: Genau, die sehen so ein bisschen aus wie Kaninchenscheiße. Mhm. Ne, die kleinen Junipers.
2: Okay.
3: Ne, in Englisch.
2: Ist hoffentlich keine, aber.
3: Nein, ist keine. Riecht auch nicht so. Die kann man reinhauen. Man kann auch ein bisschen Rosmarin, so einen kleinen Zweig nehmen, ein bisschen flambieren und den so ein bisschen ankokeln, dass das Röstaroma noch ein bisschen durchkommt noch und da alles reintun. Und natürlich lebt, wenn ihr mich fragt, lebt ein Drink, ob es nur ein Longdrink ist, alkoholfrei oder mit Alkohol, spielt keine Rolle, oder ein Cocktail, der lebt von viel Eis. Das ist etwas, was ich persönlich extrem anmachend finde, wenn das Glas so voll mit Eis ist, dass es auch außen beschlägt. Und das im Sommer, das ist einfach, das macht so viel Lust drauf. Jetzt wird sicherlich der ein oder andere sagen, ja, logisch, ihr Barkeeper, ihr wollt viel Eis, damit man wenig reinmachen muss.
2: Wollte
3: Nein,
2: ich gerade sagen.
3: Die Mengen sind die gleichen. Und die Gläser, die man nutzt, die sind auch darauf ausgelegt, dass genug Raum und Platz für ganz viel Eis ist. Ich trinke selber keinen Alkohol. Ich bin damit wahrscheinlich sehr alleine unter den Barkeepern hier in der Zentralschweiz. Deswegen bin ich natürlich auch immer sehr, sehr offen für alkoholfreie Alternativen. Und ich kann mittlerweile bei uns tatsächlich auch alles anbieten. Über einen Aperol Spritz alkoholfrei, Campari Spritz alkoholfrei, Campari Tonic natürlich. Man kann ja auch dann sehr, sehr viel untereinander mixen. Was ich sehr, sehr gerne mache zurzeit und was ich auch sehr erfolgreich an den
2: ultimativ.
3: Gast... Ultimativ. Jetzt an den Gast bringe. Ich habe es einfach einen Gin Bitter getauft.
2: Ja.
3: So, das ist, und zwar ist das ein alkoholfreier Gordon's Gin, der ganz klassische.
2: Hab ich schon gesehen im Supermarkt,
3: Den man heutzutage, den Original Gordon's, der ist ja leider Gottes viel zu, also auch zu Unrecht verpönt. Es ist eigentlich ein sehr fairer, guter London Dry Gin.
2: Kostet der ja auch klassische. Zwischen 14 und 18 Euro.
3: Ne? Ja, je nachdem. Und der ist, das ist ein ehrlicher Gin, also der hat leider zu Unrecht ein sehr verstaubtes Image inzwischen bekommen, aber Ja gut, ich habe mich durch die alkoholfreien Varianten durchprobiert und bin beim Gordon's 00 bin ich wirklich hängen geblieben. Und das Ganze gepaart mit einem...
2: Schreib mal mit.
3: Ja, schreib mal mit. Ja,
2: also Gordon's.
3: Das Ganze 00. Gepaart mit einem Bittersirup, das ist von Monin geschrieben. Ich glaube Monin ausgesprochen, französisch, bin mir aber nicht sicher, ehrlich gesagt.
2: Monin, ne?
3: Genau. Also da gibt es einen Bitter. Und wenn man den sehr fein dosiert, kann man das wirklich als adäquaten Campari-Ersatz durchgehen lassen.
2: Cool.
3: Mhm. Ja, also davon einfach so, ja, je nachdem, wie intensiv man es gern hat, wenn man das einfach so 2-3 cl davon mit einem Fläschchen Tonic, da kann man auch eins der vielen verschiedenen sich aussuchen.
2: Fever Tree.
3: Ja, genau. Thomas Henry. Kannst du auch den Klassiker Schweppes nehmen. Notfalls. Selbst Schweppes. Und okay. Schweppes hat ja auch.
2: Heißt es eigentlich Schweppes oder Schweppes?
3: Das weiß ich auch immer nicht. Für mich heißt es Schweppes. Fertig.
2: Ich sag einfach das Zeug da.
3: Ja, das Zeug da.
2: Muss genau.
3: Ja, selbst das geht. Und auch Schweppes hat ja irgendwann mal angefangen, sich der Kritik anzunehmen und hat die normalen Tonic etwas weniger süß gestaltet und hat daraus eine ganz hervorragende Premium-Mixer-Linie gemacht, was sich dann wiederum mit den ganzen verschiedenen Gins doch ein bisschen besser kombinieren lässt. Aber zurück zum Thema. Wir hatten jetzt den Gordon's 00 Gin.
2: Genau.
3: Etwa 3-4 cl. Mhm. Dann würde ich etwa 2 cl von diesem Monin Bitter nehmen. Dann noch Wahl ein 1 cl Zitronensaft und noch etwas zum Süßen. Da könnte man auch von Monin den Sugarcane Sirup nehmen. Das Ganze mit viel Eis ordentlich shaken und dann in ein gefülltes Whiskyglas voll mit Eis. Dann einfach reingießen, bisschen garnieren nach Herzenslust mit ein bisschen Minze oben drauf oder eine Limettenscheibe.
2: Klingt
3: und
2: super.
3: Fertig ist das. Sehr erfrischend und tut nicht weh im Kopf.
2: Finde ich richtig gut. Also habe ich sofort so einen Geschmack nach Urlaub, nach Sonne, nach Strand, nach Freizeit und und das ohne Schädel. Das ist ja auch absolut erfreulich. Also Gordon's 00, ne, 3-4 cl, dann Bittersirup von Monin. Als sozusagen Campari-Ersatz, was ich auch super finde, wusste ich auch nicht. Ihr vielleicht ja auch nicht. Vielleicht hört ihr das auch zum ersten Mal. Probiert es doch mal aus. 1 cl Zitronensaft und Monin-Zuckersirup. Das war's schon.
3: Ja, so einfach.
2: Wunderbar. Dann sind wir gespannt, was in 14 Tagen passiert.
3: Mhm.
2: Da sind wir ja, jetzt sind wir irgendwie Infanterie, da sind wir dann Kavallerie.
3: Da geht's richtig los.
2: Nach vorne los.
3: Volles Ballett.
2: Richtig. Ja. Und auf jeden Fall sagen wir vielen Dank an euch, dass ihr zugehört habt. Vielleicht geht ihr gleich in die Küche und mixt euch euer neues Lieblingsgetränk. Und auch in dieser Urlaubsfolge, Stefan, gehört dir natürlich der allerletzte, aber auch wichtigste Satz der Show.
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11: Welches deutsches Bundesland ist das größte? Bayern ist mit seiner Fläche von über 70.542 Quadratkilometern das größte deutsche Bundesland.
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1: Und das heute nochmal mit Isabel Straub, leidenschaftlich unterwegs beim SVK und zwar Fitnessliebhaberin. Schön, dass du da bist. Hi.
3: Hallo Michi.
1: Isa, seit 2023 beim SVK und wir sprechen über das Kursprogramm, an dem du sehr, sehr gerne teilnimmst. Wie schaut denn das aktuell so aus? Welche Bereiche interessieren dich am meisten?
3: Also mich interessieren am meisten eher so Auspowerkurse, gerade wie Jumping oder auch das Power Hour. Sowas interessiert mich am meisten. Das Power Pump, Krafttraining eigentlich ist das, genau, aber ist auch mega. Also im Endeffekt bist du dann schon auch sehr gut ausgepowert danach.
1: Und du hast mir vorab gesagt, Sport und Fitness ist absolut für jeden was.
3: Auf jeden Fall.
1: Wie meinst du das genau?
3: Ja, weil es gibt ja so viele unterschiedliche Kurse, was man machen kann. Es gibt Yoga, es gibt was zum Ausbauen, also ein Jumping-Intervall. Also es gibt wirklich für alle etwas dabei, also wirklich für jung und alt und auch, ob du lieber der Mensch bist, wo sich auspowert oder einfach was anderes machst. Es ist wirklich für immer für alle was dabei.
1: Jetzt hast du in der ersten Folge ja schon gesagt, ich soll mal zum Jumping mitkommen, bin da eingeladen, hab da noch gar keine Erfahrung. Bin eher der Tennisspieler und gehe ins Fitnessstudio immer mal wieder, auch in die Sauna natürlich, das ist die Motivation. Aber ich stelle mir das so vor, ich komme jetzt dahin, ihr seid alle auf einem mega professionellen Level schon und ich stehe da als kompletter Anfänger.
3: Nee, also so kannst du dir das nicht vorstellen. Es kommen immer mal wieder neue dazu oder es sind mal wieder welche nicht dabei, die setzen einen Kurs aus und kommen beim nächsten Mal wieder. Also du kannst da wirklich dein Fitnesslevel durchziehen, so wie du das willst. Es gibt meistens unterschiedliche Stufen und dann kannst du hier raussuchen, welche Stufe du willst. Du musst ja nicht die härteste Stufe nehmen.
1: Erstens, das Fitnessmachen ist was, was dir gefällt. Also da bist du absolut Feuer und Flamme. Wie sieht's da so im digitalen Bereich aus? Informierst du dich auch über YouTube, Instagram und so weiter, was es so Neues auf dem Markt gibt? Oder gibt's da vielleicht irgendwie Tipps und Tricks? Oder wie läuft das bei dir ab?
3: Also ich bin sehr viel auf Instagram unterwegs und schaue mir da halt so Fitnessvideos an. Und da sieht man auch immer wieder neue Sachen, was auch mal interessant ist, sowas vielleicht mal aus zum Testen. Genau, also sowas, also auf Instagram relativ viel unterwegs.
1: Wie schaut's da aus? Ernährung und Sport sollten ja auch oft immer so ein bisschen zusammenpassen. Hast du da auch schon mal irgendwelche Infos mitgenommen, wo du gesagt hast, hey cool, probiere ich mal aus, wusste ich so noch gar nicht, damit kann ich was anfangen?
3: Also mit Ernährung habe ich jetzt so Instagram jetzt noch nicht so viel mitgenommen, aber so mit Sportsachen nimmt man schon viel mit. Also auch wie man sieht dann, wie man einfach manche Übungen vielleicht, also wie man die richtig macht. Und dann denkst du dir, machst du die auch so oder mach ich die anders?
1: Ja. Da ist, denke ich, auch die Steffi Sommer, Fitness-Expertin hier beim SVK, eine absolute Hilfe und kann da wahrscheinlich auch viel sagen, ist ja auch Ernährungsberaterin jetzt. Wie fühlst du dich so mit ihr bei den Kursen? Sie macht ja auch für Lipa Firmensport, aber wie geht sie so mit den Mitgliedern um?
3: Super. Also ich finde, also mir macht ein Sportkurs bei der Steffi immer richtig viel Spaß. Meine Steffi ist eine Person, die motiviert einen. Und die steht auch neben dich hin und macht zum Beispiel, wenn du keine Squats mehr machen kannst, steht sie neben dich hin, macht mit dir Squats, motiviert dich nochmal, dass du voll durchziehst. Also ich muss wirklich sagen, Sportkurse bei ihr sind wirklich mega.
1: Also großes Lob an sie, wenn sie zuhört, dann hat sie es jetzt sofort bekommen. Und Ehrenamt ist ja so das Thema, auch hier bei uns im Podcast, ein Hoch aufs Ehrenamt. Du bist beim SVK Mitglied und das leidenschaftlich, aber auch noch ein paar Dörfer weiter in einem anderen Verein. Richtig ehrenamtlich unterwegs. In welchem Verein und was machst du da genau?
3: Genau, ich bin im Fanfarenzug Zell bei Rot an der Rot. Ich bin da im Ausschuss tätig und ich bin da Instrumentenwart. Das heißt wirklich, wenn jemand irgendwas an einem Instrument hat, kümmere ich mich drum. Oder bestell ein Mundstück, Trommelschläger, sowas.
1: Also ist ja auch was richtig Cooles wie ihr. Bist du da dazu gekommen?
3: Eigentlich bin ich da durch meinen Bruder hingekommen. Der war da schon ewig und dann haben sie Mitglieder gesucht und dann hat er gemeint, meinst du, das wäre nicht was für dich? Hab das mal austestet und dann habe ich festgestellt, ja, das ist definitiv was für mich. Bin jetzt dieses Jahr auch schon 16 Jahre im Verein, also schon eine Weile.
1: Und da bist du wie oft vor Ort in Roth an der Roth? Wie oft habt ihr da irgendwie Sitzungen oder wie oft machst du da was?
3: Also wir haben einmal in der Woche Probe, also Musikprobe, genau. Und alle paar Monate haben wir eine Ausschusssitzung. Genau, und sonst halt, das ist beliebig, wie man so halt was machen muss. Das,
1: wenn ich was bestellen muss. Instrumentenwart, so heißt es, oder?
3: Ja, genau.
1: Heißt, du spielst selber auch Instrumente?
3: Ja, genau, ich spiele die Fanfare.
1: Und das schon wie lange?
3: Das seit 16 Jahren.
1: Hut ab.
3: Ja, doch, ist eine Weile.
1: Wenn wir uns den Verein auch mal ein bisschen anschauen, in Roth an der Roth, in dem du da unterwegs bist, was bedeutet da Ehrenamt?
3: Also das heißt einfach, dass man sich für die Mitglieder engagiert, dass ich mich darum kümmere, dass sie immer ein Instrument haben, dass sie immer super spielen können. Das bedeutet halt auch, die anderen zu motivieren, dass sie immer dabei bleiben und dass auch der Spaß nicht verloren geht.
1: Und den Spaß, den hast du auf jeden Fall?
3: Auf jeden Fall.
1: Auch in Roth an der Roth beim Fanfarenzug Zell?
3: Genau.
1: So heißt es richtig?
3: Ja, genau.
1: Und wenn wir nochmal auf den SVK schauen, gibt es ein großes Kursprogramm. Und ja, das ist auch, sag ich mal, sehr bedeutend hier für die ganze Region, oder? Du kennst ja auch so die Dörfer außenrum. Da kann Kirchdorf auf jeden Fall was anbieten. Was denkst du, was wäre jetzt so für die nächsten Jahre noch cool, was noch on top obendrauf kommen könnte vom Angebot her?
3: Also ich würde es mega finden, wenn man das Firmenprogramm, so wie der SVK das mittlerweile beim Liebherr macht, das einfach ausweiten könnte. Weil ich würde auch nicht Nein sagen, wenn man das bei uns anbieten würde. Und ich glaube auch, dass ein paar von uns bestimmt gerne auch mitmachen würde. Also das Firmenangebot einfach vielleicht noch erweitern könnte. Das wäre sowas, wo ich mir wünschen könnte.
1: Dann kommen wir schon langsam aber sicher dem Ende entgegen. Wenn du nochmal so beschreibst Ehrenamt für dich persönlich insgesamt, was bedeutet Ehrenamt? Wie wichtig ist es für die Gesellschaft, auch für so einen Ort wie Kirchdorf an der Iller?
3: Also Ehrenamt ist auf jeden Fall richtig wichtig, weil ohne die Personen, wo das machen, wird es einen Sportverein vermutlich nicht geben, wird es ein Sportangebot nicht geben. Also ich finde, das ist halt auch wichtig für den Nachwuchs, dass die Kinder nicht einfach, heutzutage hängen sie ja nur am Handy. Es ist einfach wichtig, damit sie rauskommen, sich bewegen und nicht nur vorm Fernseher hocken und Playstation spielen oder am Handy sind, weil so tut man ja auch Freundschaften aufbauen durch den Sport.
1: Das sind sehr schöne Worte zum Ende unserer Folge. Isa, danke, dass du da warst. Isabel Straub, Mitglied beim SVK und wirklich eine Fitnessliebhaberin. Danke dir.
3: Danke, Michi, dass ich mitmachen durfte.
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2: Hier ist das Daily Update am Donnerstag. Es ist der 16. Juli. Damit hallo zusammen. Heutzutage kommen sie gefühlt im Stundentakt. Die Rede ist von Amazon-Boten. Same-Day-Lieferung? Ja, für viele längst ganz normal. Angefangen hat aber alles heute vor 31 Jahren. Am 16. Juli 1995 schaltete Jeff Bezos Amazon als reinen Online-Buchhandel frei. Und aus der kleinen Website wurde schnell eines der größten Unternehmen der Welt. Und übrigens, nein, das hier ist keine platzierte Werbung, aber falls ich Amazon doch gerne bedanken möchte, mein Warenkorb ist voll und die Adresse habt ihr, ne? Dankeschön! Heute ist WM-Fußballpause und damit vielleicht genau der richtige Abend für Live-Musik. Joris steht heute Abend in Tuttlingen auf der Bühne, morgen geht's direkt weiter nach Marburg. Mit Songs wie Herz über Kopf und seiner ehrlichen Art begeistert er einfach seit Jahren seine Fans.

0: Also, weil heute kein Ball gekickt wird, gibt's stattdessen jede Menge Gänsehaut live auf der Konzertbühne. Und für alle die, die keine Konzerte besuchen, bei uns gibt's natürlich auch grandiose Musik den ganzen Abend und die ganze Nacht. Versprochen. Wer diesen Sound hier hört, hat sofort die Bilder aus dem Kinofilm im Kopf. Heute vor 32 Jahren eroberte der Soundtrack zum Disney-Klassiker Der König der Löwen Platz 1 der Albumcharts und blieb dort auch ganze 9 Wochen. Auch der Song Can You Feel the Love Tonight von Elton John bleibt dadurch bis heute unvergessen. Der Soundtrack von Hans Zimmer macht den Film einfach bis heute zu einem echten Kassenschlager. Das Musical in Hamburg existiert übrigens seit 1997 und ist immer noch an vielen Abenden einfach ausverkauft. Wer in den 90ern auf Boyband stand, der kennt ihn garantiert, Lee Baxter. Er wird heute 56 Jahre alt. Mit Caught in the Act feierte er damals riesige Erfolge. Songs wie Love is Everywhere oder Babe gehörten damals einfach auf jede Bravo-Hits-CD. Vor allem in Deutschland wurde die Band zum Teenie-Phänomen. Wir sagen Happy Birthday zum 56. Und das war das Daily Update vom Donnerstag. Heute ist ja nicht nur ein fußballfreier Tag, sondern auch Welttag des Spinats. Vor allem also in den USA wird heute frischer Spinat gefeiert. Ihr kennt das ja, Popeye isst so eine Dose Spinat und kann plötzlich Schiffe verprügeln. Ich esse auch so eine Dose Spinat und bin danach nicht mal motiviert, die Spülmaschine einzuräumen. Sven Weikam, Daily Redaktion.
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2: Der Mann ist groß, die Gage klein. Das kann ja nur der Stefan sein.
3: Ja, und auch an Weihnachten muss der John einfach tödlichst gemein zu mir sein.
2: Ja, natürlich. Wann sonst?
3: Ja, aber man sagt ja, Gott sei Dank, sagt man ja nicht, an der Gage eines Mannes erkennt man,
2: ach so,
3: wie gut es ihm geht.
2: Oh, ne?
3: Und ja, alles andere lassen wir jetzt
2: einfach. Ich merke schon wieder, wohin das geht. Und das an Weihnachten. Frohe Weihnachten wünschen wir euch.
3: Frohe Weihnachten.
2: Er hier und ihm sind am zweiten Weihnachtsfeiertag. Und gute Nachricht nach dem fetten Essen. Dieser Podcast ist komplett gesund. Ich sag nur 0 Kalorien und guter Geschmack.
3: Ja, und weißt du, was noch ist am zweiten Weihnachtstag?
2: Ja.
3: Weißt du was? Weißt du?
2: Nee,
3: das ist offiziell Stefanstag.
2: Ja gut, das muss man.
3: Wo sind meine Geschenke?
2: Das weiß ich doch nicht. Es hängt davon ab, ob der Stefan mit F oder PH geschrieben wird.
3: Das ist der Stefanstag. Fertig, Punkt.
2: Okay.
3: Ich würde fast behaupten mit PH, aber logisch, ich schreibe nicht mit PH, deswegen behaupte ich das.
2: Ja.
3: Einfach behaupten.
2: Das sind die berühmten pH-Werte, ne, die da stattfinden. Mitten im Namen auch noch. Wie kommt das denn?
3: Ja.
2: Auch heute am zweiten Weihnachtsfeiertag habt ihr die Bescherung. Ihr hört uns und zwar mit einem fantastischen Gast. Mr. Radio der Zentralschweiz. Es gibt da Sender, da werden die Leute schon vom Zuhören müde. Er hat gleich zwei, die beim Hören von Sekunde 1 an gute Laune machen. Thomas Cesiger genannt. Cesi, herzlich willkommen.
4: Hallo, schön bei euch zu sein. So zu Weihnachten, was will man mehr? Ein Geschenk.
3: Was gibt's Schöneres, als mit uns Weihnachten zu verbringen? Ja,
4: definitiv. Ja,
2: deswegen haben wir auch 3-4 Stunden Zeit jetzt gemeinsam, die wir verbringen wollen, an einem nicht vorhandenen Baum. Programmleiter bist du von Radio Pilatus in Luzern und Sunshine Radio. Ich darf nicht versäumen, dich von Seppi zu grüßen. Das ist der Friseur vom Friseursalon Stadelmann in Fitznau. Da war ich jetzt vor Weihnachten.
4: Mhm.
2: Die haben Sunshine Radio laufen tatsächlich den ganzen Tag.
4: Schön.
2: In ihrem Salon. Zwei mega erfolgreiche Sender unter deiner Leitung mit tollen Teams. Du bist selbst auch Moderator. Karriere als Musikchef, Moderationsleiter, sag mal, der Hut, unter den du alles bringen musst, der ist aber ziemlich groß, oder?
4: Schon so. Es gibt schon so Tage, und ich denke, das kennt mancher auch sonst beim Radio, der irgendwie mehr macht, als nur am Mikrofon zu stehen und täglich Sitzungen, Meetings, dies und das hat. Ja, manchmal wird's auch bei mir mal ein bisschen viel.
2: Ja,
4: ist schon so, ist normal.
2: Meetings ist ja das, wo viele hereingehen und wenig herauskommt meistens, ne?
3: Das ist super.
2: Unser Konzept kennt ihr natürlich. Wir geben Satzanfänge vor, unser Gast beendet. Und wir haben eine E-Mail bekommen unter Erhi und Imsen @gmx.de. Ich darf die mal ganz kurz vortragen an dieser Stelle. Und ihr hört natürlich zu. Unsere lieben Hörerinnen und Hörer, Michael aus Frankfurt hat nämlich gemailt. Er schreibt, er liebt unseren Podcast. Bis dahin super. Es bleibt auch gut, ärgert sich aber jedes Mal, wenn ihm einer einen Podcast als Sprachnachricht per WhatsApp schickt. Also man kennt das ja, guckst dann.
3: Das kenne ich sehr gut, ja. Es gibt
2: 11
3: Leute.
2: Minuten! Oh, wann soll ich das denn bitte schön hören? Lieber Cesi, eine Sprachnachricht sollte nicht länger sein als
4: 20 Sekunden.
2: Hältst du
4: nein, das stimmt nicht.
2: Na?
4: Bei dir sind's, wenn wir miteinander schreiben und so eine Nachricht hin und her schicken, sind's meistens so um die 1,30.
3: Ja, oder
4: Radio-Moderationslänge.
3: Die letzte, die ich bekommen habe, war 4 Minuten und noch irgendwas.
2: Ja, das war mit Zugabenteil.
3: Also, das war mit Zugabe und da muss man sich dann fast schon frei nehmen, um das abzuhören.
2: Aber wie geht ihr damit um, wenn Leute längere Sprachnachrichten schicken als 20? Ich finde 20 Sekunden super. Da ist meistens alles gesagt, so schnell gehört. Man kann sich auch selbst überlegen, wann antworte ich jetzt drauf, ne? Und ist ja anders als beim Telefonieren. Die jungen Leute heutzutage telefonieren ja gar nicht mehr. Da geht es nur noch per Sprachnachricht. Ist ja auch völlig in Ordnung. Aber ich sag mal so, wenn ich da so lese, 11, 12 Minuten, ich sag mal selbst 3 Minuten, da brauche ich eine Autofahrt, oder?
4: Dann würde ich dann doch eher anrufen, hätte ich gesagt. Weil selbst mit zweifacher Geschwindigkeit ist es immer noch zu lange.
2: Ja.
4: Ruf an,
3: ja,
4: bitte.
3: So. Das mache ich auch immer. Also grundsätzlich bei John mache ich das so. Wir kommunizieren auch ganz viel über Sprachnachrichten. Aber das kann man sich unmöglich oftmals dann so in der Kürze der Zeit anhören. Und wenn man das einfach mal verdoppelt, das Sprechtempo, dann ist man auch schneller fertig mit den Nachrichten. Das ist der große Vorteil.
2: Ja.
3: Und man versteht eigentlich ja trotzdem auch alles.
2: Es gibt ja auch Leute, die reden tatsächlich in echt so schnell wie eine WhatsApp in 1,5-facher Geschwindigkeit.
3: Ja.
2: Muss man immer ein bisschen Ruhe ins Spiel bringen.
3: Ja, aber verlangsamen kann man es, glaube ich, nicht. Ne? Du kannst es nur schneller stellen.
2: Ich weiß, wenn ich dir eine Nachricht schicke, du möchtest sie so gerne hören und lässt sie am
3: Ich höre sie auch zum Einschlafen.
2: Mal natürlich.
3: Ich höre sie in einer Dauerschleife zum Einschlafen auch. Lieber Cesi, wenn man dich googelt und bei Radio Pilatus auf der Seite landet und von dir ein bisschen was liest, da hast du dich selbst beschrieben in 3 Worten. Schnell, zielstrebig, lösungsorientiert. Jetzt sag uns bitte mal, die drei Worte, die gar nicht auf dich zutreffen, sind?
4: Geduldig, immer total entspannt und ist noch schwierig. Eigentlich wahrscheinlich wirklich das Gegenteil von den dreien, hätte ich jetzt gesagt. Das trifft's dann schon. Manchmal eben eher etwas zu schnell.
2: Ja.
4: Ich habe da was, kannst du? Und der Satz ist nicht fertig und ich bin schon dran. Und ich dann denke, hätte ich eine Minute mehr gedacht, wäre vielleicht gar nicht mal so schlecht gewesen. Zu schnell, sofort. So der Typ, es muss möglichst schnell alles erledigt sein, weil das Nächste kommt garantiert.
2: Ja.
4: Deshalb das jetzt machen.
2: Das ist so das Motto, ich brauche etwas gegen meine Ungeduld, aber ein bisschen plötzlich. So rum, ne?
4: Ja.
2: Und, aber ist es wahrscheinlich so, gerade wenn du in einer Doppelfunktion bist als Programmleiter zweier Sender, dann hast du natürlich ganz viele Ansprechpartner, die wie so sternförmig auf dich zulaufen und natürlich alle was von dir wollen. Ne? Das ist doch die große Kunst, das dann zu managen wahrscheinlich. Ne?
4: Das ist wirklich manchmal nicht so einfach. Also wir sind zu Hause in einer Radiofamilie, wenn man so will, mit einem Programm in Luzern, aber natürlich auch an anderen Standorten von CH Media, wo ich dann auch noch für Flashback FM zum Beispiel... Das 80er, 90er, ja, ganz cool, macht auch Spaß, das ist ein bisschen mal was anderes.
2: Hört euch das mal an, liebe Hörerinnen und Hörer von Erhi und Ihm, es ist wirklich cool, weil es ist dieses Ding, es heißt nicht nur in der Werbung so, es stimmt wirklich, du kennst auch wirklich jeden Song. Du kannst jeden Song mitsingen, mitpfeifen, mitsummen, wie auch immer, egal wie textsicher du bist. Und das ist Flashback FM, das ist auch ziemlich cool.
4: Macht Spaß.
2: Ja,
4: ist ein bisschen auch eine Abwechslung.
2: Ja.
4: Und das ist natürlich so, wenn du an verschiedenen Orten mit Leuten zu tun hast, mit verschiedenen Sendern und so, dann hat halt immer irgendwie jemand eine Frage, ein Problem, Nachfrage und so. Es gibt viel zu organisieren. Und das ist natürlich manchmal schon, dass der da Kopf raucht am Abend, so, wow. Habe ich jetzt auch wirklich alles gemacht, was ich so auf einen Blog geschrieben habe, wo ich nicht mehr lesen kann, was ich geschrieben habe?
2: Ja.
4: Also gar nicht mehr weiß, was ich alles vorhatte.
2: Okay,
4: was
2: habe ich denn da geschrieben?
4: Ja, bei der Sudelschrift,
2: Bist du denn Arzt werden müssen mit der Schrift, ne?
4: Eigentlich ja.
3: Ja, das glaube ich, beim Arzt ist Grundvoraussetzung, dass du dann irgendwann den Doktortitel bekommst, dass du auch unleserlich schreibst. Das ist, glaube ich, ganz, ganz wichtig. Ansonsten kommst du nicht durch. Du musst eine Sauklaue haben, ich ziemlich sicher.
2: Und jetzt gib uns doch mal auch unseren Hörerinnen und Hörern so einen Tipp mit. Also wenn du jetzt so viele Leute auf dich einstürmen und man absehbar das gar nicht schaffen kann, hast du dann so ein Beruhigungsmittel, Räucherstäbchen, eine Klangschale? Wie schaffst du das dann alles so doch irgendwie auf die cäsische Art zu managen?
4: Also zum einen habe ich jetzt damit angefangen, dass ich das Infodesk bin zwischen 11 und 12, wo dann steht, auf Schweizerdeutsch, nur mal kurz, rasch, geschwind, eine Frage. Okay. Also nur schnell. Ja, du kennst das.
2: Sprechstunde,
4: also für die kurzen, kleinen Geschichten. Cool. So die Stunde ist dann offen. Es ist noch nicht 11 Uhr, musst warten. Okay. Sind da genau in der Schweiz. Das zum einen. Und dann halt daneben wirklich auf mal rauszugehen und auf dem Weg nach Hause mit dem Fahrrad auch, an was anderes denken, natürlich. Und dann Hobbys helfen auch.
2: Ja, natürlich. Du hast welche. Du hast welche. Ich sag nur, du bist gerne unterwegs mit dem Wohnwagen tatsächlich.
4: Ich lieb's.
2: Und das ist so natürlich eine völlig andere Welt als unsere Welt der 5-6 Sterne Hotels, die Stefan und ich normalerweise haben.
3: Ja, mindestens.
2: Ja, und aber was ist der Reiz an Wohnmobil oder Wohnwagen, Camping? Wo siehst du da die Stärke? Wo ist dein Tipp für unsere Hörer, wo du sagst, das müsst ihr unbedingt auch mal erlebt haben?
4: Es ist einfach schön in der Natur draußen. Du hast deinen Platz mit guten Freunden im besten Fall auf den Platz nebenan vielleicht oder lernst Leute kennen. Da lernt man halb Europa kennen auf dem Campingplatz. Und schön so am Abend draußen sitzen, vielleicht im Vorzelt und dann oben im Dach, haben so ein Klappdach, Wohnwagen. Ist genial. So wie bei den Campern, wo du hochmachst und dann am Morgen stehst du auf oder beziehungsweise guckst raus und schaust über die Dächer der anderen Wohnwagen hinaus. So, ja, ist einfach schön, ist mal weg, kleiner Raum und viel weniger zu putzen.
3: Das stimmt natürlich. Aber auch viel weniger Platz, Ordnung zu halten. Das ist nämlich auch noch eine Herausforderung.
4: Ja, das stimmt.
3: Mein Bruder hat uns vor 2 Jahren, hat er uns mit seiner Familie mal besucht auf dem Campingplatz in Vitznau. Und er fand das so spannend, jetzt mit einem Wohnwagen, du kannst bleiben, wo du willst, unterwegs, machst mal hier Station, machst da Station. Aber er fand das dann gar nicht mehr so flexibel, wie er dachte, weil wenn du mit einem Wohnmobil, wohlbemerkt, feierst,
4: das ist natürlich anders.
3: Ja. Dann ist anders. Ne? Du musst dann einfach theoretisch immer zusammenpacken, wenn du mal wieder unterwegs sein möchtest. Oder bist darauf angewiesen, dass es eine dementsprechende Infrastruktur gibt mit dem öffentlichen Verkehr oder mit dem Fahrrad oder so. Aber er hat gesagt, so diese Mindestaufenthaltsdauern, die du oftmals auf den Campingplätzen hast in der Saison, die machen dir dann in der Flexibilität dann auch schon mal so einen Strich durch die Rechnung. Da kannst halt nicht überall jederzeit kommen und sagen, ich bleib mal hier eine Nacht, bleib mal da eine Nacht, sondern musst halt dich oftmals schon für mehrere Nächte dann natürlich festlegen, was ich ja schon verstehe aus Sicht des Campingplatzbetreibers. Aber mein Fall wäre es nicht. Ich lebe nach dem Prinzip meines Großvaters, Natur ist schön, nur gepflastert, muss ich sagen.
4: Also doch im Hotelzimmer.
2: Ja, aber Cesi, du hast gerade gesagt, beim Camping und wenn du unterwegs bist mit dem Wohnwagen, du lernst ja halb Europa kennen, aber lernt man, so das ist für mich jetzt so die Frage, lernt man nicht auch die Hälfte aller möglichen Krankheiten kennen? Weil ich denke jetzt nur mal so an die sanitären Anlagen. Also ich habe vor vielen, ist wirklich 1000 Jahre her, ne? Opa erzählt vom Krieg, war auf dem Campingplatz gewesen und da sind dann alle so sternförmig dann auf die Toilette und Waschanlagen zu und habe ich so gedacht, das kann nicht gut sein irgendwie. Ist das besser geworden? Wie, oder braucht ihr das gar nicht, weil ihr sowieso alles im Wohnwagen habt?
4: Natürlich hast du eine Toilette schon im Wohnwagen. Ja. Aber du überlegst dir dann bei der Buchung am besten Fall, also ich denke, das machen viele, wie sind dann die Anlagen dort vor Ort? Hm. Also nicht nur ist der Platz schön, sondern wie sehen die sanitären Anlagen aus? Ja. Und das ist natürlich nicht immer dasselbe schon so.
2: Ja. Ist das auch so gestaffelt in, wie Hotels in 1 Sterne bis 5 Sterne?
4: Gibt auch Sterne.
2: Okay,
4: ja.
2: Okay,
4: natürlich. Sehr gut. So ein 5-Sterne-Campingplatz mit Wellness und allem drum und dran, Sky, Line Pool und so Geschichten, das gibt es natürlich schon.
3: Also, ja, das ist ja vielleicht doch noch sexy,
4: campen zu gehen. Also ich rate es euch. Und wenn ich da umgekehrt ein bisschen Radiowerbung machen darf, mit Caravan FM natürlich.
2: Auch diese Sender erwähnen. Für alle Camper, ne? We are the Campions.
4: Yes.
2: Ja, genau. Cesi ist bei uns zu Gast, Thomas Cesiger, Programmleiter von Radio Pilatus in Luzern und Sunshine Radio. Programmleiter zu sein von diesen beiden Sendern, Cesi, bedeutet für dich?
4: Maximaler Spaß. Radio machen ist einfach, was erzähle ich dir das?
2: Ja.
4: Einfach jeden Tag aufs Neue, so eine coole Sache. Mit 2 Programmen, die ein bisschen unterschiedlich ausgerichtet sind, andere Ansprechhaltung vielleicht ein Stück weit auch haben, anderes Publikum nicht genau dasselbe. Mit tollen Leuten, die das machen, die Freude haben, jeden Tag auch diese Musik zu verkaufen, die Games, alles was dazugehört. Ja, ist einfach schön.
2: Ja, man hört das auch. Ist wirklich.
3: Und am schönsten ist die Stunde zwischen 11 und 12, oder?
4: Wieso meinst du, weil dann...
3: Weil dann kamen sie sternförmig zu dir.
4: Ah, und ich habe es schon wieder verdrängt.
3: Hast du schon wieder verdrängt?
4: Ja, du hast aber gut aufgepasst, muss
3: ja,
4: ich
3: ja,
4: sagen.
3: Ja, ich passe
4: immer
3: gut
4: auf. Infodesk-Sturm.
3: Und jetzt bin ich mal gespannt, ob du uns noch sagen kannst, das letzte Mal mit der Polizei zu tun hattest du.
4: Ja, das ist ewig hier. Also.
2: Also 2 Tage.
4: Nein, Gottes Willen. Ich wüsste es echt nicht.
3: Also unten
4: nicht
3: stehen
4: mehr.
3: Noch 2, die haben gerade gesagt, wir suchen den Herrn.
2: Dieser Mann mit dem Bart und der Brille, das kann nicht sein, das kann auch nicht
4: sein. Also nur zum Sagen, ich glaube, meine letzte, und ich hoffe, es bleibt so, meine Rotlicht-Buße, die ich da hatte, das war tatsächlich schon mehrere Jahrzehnte her.
2: Okay.
4: Also vielleicht
3: also noch bevor es Rotlichter gab eigentlich quasi.
4: Wahrscheinlich schon vorher.
2: Also ich hatte kürzlich erst eine Kontrolle, das war morgens um 4 und die haben mich einfach nur angehalten, weil sie nichts zu tun hatten.
4: Ja. Und so. Dann, oh nee, jetzt noch der Ment.
2: Ja, und dann auch der noch. Fahren Sie bloß weiter.
4: Nein, ich weiß echt nicht, es ist.
3: Aber eine Buße in der Schweiz tut auch richtig weh. Eine Rotlichtbuße weiß ich von einem Freund, ich selber fahre ja kein Auto. Das hat dem richtig im Geldbeutel wehgetan und Führerschein war eine Zeit lang weg. In Deutschland ist das, glaube ich, nicht ganz so dramatisch.
2: Ja, geht aber dahin, muss auch.
3: Geht dahin.
2: Ja. Cesi, wir haben einen 2. Weihnachtsfeiertag. Wenn dir jemand etwas zu Weihnachten schenkt, was dir wirklich gar nicht gefällt, dann reagierst du, indem du...
4: Einfach nett Danke sagen. Und es mir nicht, versuche, nicht anmerken zu lassen.
2: Ja, ich glaube, das ist aber auch wirklich die einzige normal, Strategie, die irgendwie hilft an der Stelle.
3: Ja. Ja, man redet ja immer so vom Winterspeck in der Weihnachtszeit. Wo ich als Tanzlehrer noch gearbeitet habe, da hatten wir immer am 2. Weihnachtstag die sogenannte Speckbeck-Tanzparty. Die wurde auch immer rege genommen oder genutzt, um sich mal wieder ein bisschen zu bewegen. Wie hältst du dich denn fit? Du hältst dich fit, indem du?
4: Indem ich einfach mal nichts esse am besten. Also

0: Anfall vorbei ist und dann geht's auch meistens wieder.
1: Coole Strategie.
2: Ja, oder? Ja. Ihr seid immer noch bei Erhi und Imsen, euer absoluter Lieblingspodcast. Vielen Dank, dass ihr dabei seid. Cesi, unser Gast, Programmleiter hier aus der Schweiz im schönen Luzern von Sunshine Radio und von Radio Pilatus. Und ganz ehrlich, wir haben gerade eben vom Winterspeck gesprochen. Was eigentlich mit dem Sommerspeck? Den gibt's ja auch. Über den redet nie jemand.
0: Nee,
2: es gibt auch den Sommerspeck, den kriegst du vom Grillen, weil du jeden Abend am Grill stehst, wahrscheinlich, wenn ihr campen seid. Jeden Abend grillen, oder? Jeden Abend muss es die Wurst sein, oder, Cesi?
1: Stimmt, und wahrscheinlich auch vom Bier.
2: Ja.
1: Würde ich mal so behaupten.
2: Guck mal.
1: Da denkt man vielleicht nicht so dran, ja. Aber es ist so, wenn die Frau wieder sagt, du, trink ein bisschen weniger Bier, weil der Bauch...
2: 24 Bierchen habt ihr aufgemacht.
0: 24 Bierchen.
2: Aber auch 24 Türchen, um bis hierher zu kommen. Wir sind am zweiten Weihnachtsfeiertag. Und da wir noch in Übung sind, machen wir jetzt auch 24 Türchen auf. Und hinter jedem dieser Türchen ist ein Stichwort, auf das du schnell antwortest.
1: Oh Cici,
2: okay? Okay.
1: Ja.
2: Okay, dann antworten wir jetzt. Oder fangen wir an mit Türchen Nummer 1. Oha, ich muss mal geölt werden. Familie.
1: Das Wichtigste.
0: Türchen Nummer 2. Radio.
1: Meine große Passion.
2: Müsste immer noch geölt werden. Musik.
1: Extrem wichtig.
0: Türchen Nummer 4. Fußball.
1: Nicht so.
0: Nicht so.
1: Das ist einfach, auch, ist, ja.
2: Das schicken wir an den FCL.
0: Ja.
1: Nicht so meins.
2: Nee. Ja. Muss ja auch gar nicht. Es gibt ja auch andere Interessen, die man hat. Zum Beispiel... Türchen Nummer 5 habe ich, glaube ich.
0: Ja.
2: Türchen Nummer 5, Weihnachten.
1: Geschenke. Mhm.
0: Mhm. Türchen Nummer 6. Tja, Silvester.
1: Party, Party und Rollenspiele. Ist immer mega cool.
0: Rollenspiele?
1: Ja, wir machen da so Krimi-Dinner.
0: Oh, geil.
1: Wo dann du schlüpfst eine Rolle und bist dann der Baron von irgendwo, musst einen Mordfall aufklären und irgendjemand ist zum Schluss.
2: Ach, das ist
1: extrem,
2: ja
1: extrem lustig.
0: Das ja. ist cool, das, ja.
2: Vor allen Dingen, da gehen die Stunden ins Land, man merkt es gar
1: ja.
2: nicht. Ne?
1: Oh, Mitternacht.
2: So. Ist schon Silvester.
1: Genau.
2: Na, guck mal. Okay, und das ist das nächste Türchen. Ich habe aufgehört zu zählen.
0: Nummer 7.
2: Nummer 7. Absoluter Lieblingsdrink.
1: Aperol Spritz.
2: Okay.
1: Ja.
0: Türchen Nummer 8. Bester Radiomoment.
1: Bester Radiomoment. Lass mich kurz nachdenken, weil so in 30 Jahren bald kommt einiges zusammen. Ja, da gibt's was, ja. Also gibt's eigentlich natürlich ganz viel.
2: Ja.
1: Aber zum Beispiel so ein Moment, wo jemand im Studio live was gewinnt. Was richtig Großes. Vor deinen Augen, also du siehst zum Beispiel den Gewinner oder die Gewinnerin, das Paar, das ein Hochzeitsfest gewinnt im Wert von 10.000.
2: Macht ihr ja bei Radio Pilatus
1: genau.
2: auch. Ne? Genau.
1: So eine Traumhochzeit und die brechen dann fast zusammen. Also ist dann auch für mich dann so extrem emotional.
0: Ja, das glaube ich.
1: Ja.
2: Wir machen das nächste Türchen unseres Adventskalenders auf.
0: Advents.
2: Achtung, gib mal einen Schritt zur Seite. Cesi, deine größte Macke?
1: Meine Ungeduld.
2: Okay.
1: Ja, schon so.
0: Türchen, ich weiß auch nicht mehr. Türchen Rente.
1: ich weiß, wie viele Jahre es wahrscheinlich sind am Schluss.
2: Türchen Nummer. Bestes Konzert. Also ich würde aber kurz reingrätschen, vielleicht, ne, nur, dass man so weiß, so Peter Gabriel zum Beispiel gesehen in Hamburg.
1: Ja.
2: Wahnsinn, fast 2,5 Stunden. Der Mann ja auch mittlerweile über 70, immer noch eine Stimme wie mit 25. Und wahnsinnig emotional. Ist jemand, ich sitze da und weine, wirklich, weil es so schön ist. Kann ich nur sagen an dieser Stelle. Wenn ihr mal die Gelegenheit habt, Peter Gabriel live zu sehen, nutzt es unbedingt. Egal wo, egal wie und egal wie weit ihr dafür reist.
1: Du wirst
0: ich würde schon einfach nur mit dir hingehen wollen, um dich heulen zu sehen.
1: Du wirst jetzt nicht damit rechnen, aber ich denke da so an die Radio Pilatus Music Nights im KKL in diesem wunderschönen Konzertsaal in Luzern.
2: Ja.
1: Mit einem DJ Bobo. In der Tat. Hatten wir auch schon mal und das war extrem speziell, weil dann die Musik, die ich geliebt habe als junger Mann in den 90ern, ja, so mit irgendwie mit 20, die dann so mit einem Orchester, dem 21st Century Orchestra zu hören, Geigen und alles, was dazu gehört, das war mega. Ist jedes Jahr, aber das war speziell.
0: Das klingt sehr speziell und wirklich cool, ja.
2: Nächste Tür.
0: Beste Serie.
1: Knight Rider.
0: Oh, da hast du aber
1: weiter. Aus der Kanone geschossen.
2: Ja. Richtig.
1: Nein, es war
2: wunderbar.
1: So,
2: wow.
1: Genau so. Diese ganzen Universal-Serien damals, die da im Fernsehen liefen, in den 80ern.
2: Ach, cool.
1: Mega.
0: Richtig. Airwolf auch geschaut? Auch,
1: ja. A-Team und alles Böse.
0: Ja, herrlich.
2: Gut, vorletzte Tür. Auto.
1: Hauptsache es fährt, es hat genug Platz und mich fasziniert die Elektromobilität schon auch ein bisschen. Wir haben ja jetzt gerade eben frisch ein Auto, das auch ein bisschen ein Stück weit mit Strom fährt und das macht extrem Spaß.
2: Ach schön.
1: Ja, weil es so ruhig ist. Ich mag nicht die lauten Autos, überhaupt nicht. Ich hasse die. Ich habe lieber die ruhige, entspannte Fahrweise.
2: Ist ja schön, wenn man von so einem ruhigen Auto
0: richtig,
2: überfahren wird.
0: Da passt ihr beide richtig gut zusammen, weil ich glaube, John, du bist eher Kategorie...
2: Ja, gerne 8 Zylinder, also es muss schon ein bisschen Krach machen.
1: Ja, doch,
2: ne?
1: da bin ich genau das Gegenteil.
2: Echt?
1: Nein, ist nicht wichtig.
2: Womit wird denn dein Wohnwagen gezogen? Was habt ihr für ein Auto?
1: Ja, das war genau die Herausforderung beim Wechseln des Fahrzeugs. Das war schon halt älter, musste ein neues her irgendwann. Ja. Und dann, wenn du da so was Elektrisches suchst, von der Distanz her, so all 150 Kilometer anhalten zum Stromtanken, ist ein bisschen schwierig. Und deshalb ist es am Schluss ein Hybrid geworden, der für die Kurzstrecken so von der Arbeit her und so mit Strom. Und wenn du mal den Wohnwagen dran hast, dann geht's dann halt mit Benzin ein Stück weit.
0: Klingt doch nach einem guten Kompromiss.
1: Ja, so ein Zwischendings.
2: So großartige Fürsprache für den Campingurlaub hier schon. Also
1: nur,
2: fange mittlerweile an. Auch ich, es wächst so in mir hoch gerade.
0: Ich glaube dir kein Wort.
2: Doch, es ist einfach.
0: Du würdest ja wahrscheinlich in Pitznau campen dann.
2: Ja, natürlich. Ich würde
0: du bist
2: im
0: ja
2: Hotel campen.
0: Verliebt.
2: Ich würde mir in einem 5-Sterne-Hotel in einem Zimmer ein Zelt aufstellen und sagen, guck mal, geht doch.
0: Ja.
1: Frag doch mal, ob du den Wohnwagen sonst in den Garten stellst.
0: Ja, das ist auch schön. So, ich darf das letzte Türchen aufmachen.
2: Ja.
0: Hast du noch mal ein Gequietscher?
2: Ist schon. Ja, ist geölt.
1: Nächste Ziele. Das neue Jahr 2026. Ein bisschen ruhiger angehen als das zu Ende gehende Jahr.
2: Ja.
1: Also viel machen. Ich werde ganz bestimmt nicht zur Ruhe kommen, so komplett. Das ist in ihr undenkbar. Nächste Ziele dann so rein von den Termin her, die Fasnacht. In Luzern natürlich, mit der guten Musik, wo ich jetzt da frisch angefangen habe, an der Posaune zu spielen.
2: Oha. Ich wollte auch Posaune lernen, meine Arme sind zu kurz, deswegen.
1: Es ist nicht ganz so einfach.
2: Ich wollte gerade sagen, aber bitte, da musst du, nimm doch unsere Hörer nochmal mit, gerade auch aus Deutschland, hier bei Erhi und Imsen, weil die Fasnacht ist ja das, worauf im Grunde man das ganze Jahr hinarbeitet, hinfiebert. Es ist ja ein ganz besonderer Ausnahmezustand.
1: Ist schon so, weil im Moment laufen die Proben mit der Musik. Also mit den Vötli-Tatscher. Mhm. Das muss ich jetzt ja nicht erklären.
2: Ich wollte gerade sagen.
1: Die Po-Klatscher.
2: Ja.
1: So. Die Vötli-Tatscher Luzern. Ja. Proben, das Kleid nähen, alles was dazugehört. Eben, dass es dann auch gut aussieht und gut klingt mit dem entsprechenden Motto. Und dann geht's dann so richtig los am schmutzigen Donnerstag mit Urknall in Luzern, Fötzerli-Regen, wo Zeitungsschnipsel herunterkommen. Ja. Riesending, tausende von Menschen in der Stadt.
0: Und das schon morgens um 5, wohlbemerkt.
1: Es ist sehr früh, ja.
2: Ja, Wahnsinn. Vor dem Aufstehen noch.
0: Ja.
1: Sozusagen. Ich darf da dabei sein, habe so einen Doppelluxus, wenn ich so will, mit der Guckenmusik unterwegs in den Gassen, auf den Straßen von Luzern. Fantastisch. Ja. Und gleichzeitig noch im Zentralschweizer Fernsehen bei Tele 1 darf ich dann noch sogar noch den Umzug mit kommentieren. Deinem guten Freund, das ist wirklich
2: und das macht so total einen Spaß zu sehen und zu hören, wirklich. Also ich war mit meinem Sohn mal hier zur Zeit der Fasnacht und da ging in Luzern wirklich gar nichts mehr. Also es war wirklich jeder verkleidet, das ist so toll, schaut euch das unbedingt mal an, nach Luzern ist sowieso immer eine Reise wert. Aber schaut euch das mal an, wirklich jeder ist verkleidet, also fast auch alle Geschäfte haben geschlossen. Wenn du shoppen willst, hast du verloren. Aber das weiß dann auch jeder, weil die Stimmung ist einfach gut, alle sind so friedlich. Und vor allen Dingen, das sind ja keine 4-Franken-Kostüme, ne? Oder kurz mal eBay Kleinanzeigen. Ne, so 3,80 € für ein Batman-Kostüm.
1: Gibt's schon, aber...
2: Aber im Großen und Ganzen ist das doch schon wirklich, wo wirklich viel Liebe über Wochen und Monate reingesteckt wird.
1: Also all die Leute, die da wirklich das mit Liebe und Herz, mit Freude, großer Freude tun, in Musiken, Kleinformationen, Wagenbaugruppen, was es alles gibt, die stecken da wirklich ganz, ganz viel Zeit und etwas mehr als 3,80 Franken rein, auf jeden Fall. Aber das ist wirklich wert, muss man mal gesehen haben.
2: Ja, absolut. Unbedingt. Guter Tipp, wirklich sehr, sehr guter Tipp. Macht das mal, schaut euch das mal an, bucht mal die Reise. Luzern freut sich, wenn ihr kommt. Es ist wirklich einfach nur großartig. Und wir freuen uns, Cici, dass du heute unser Gast gewesen bist im Podcast. Er hier und Imsen. Eine große Ehre.
1: Ein Geschenk. Ich sag's gerne nochmal, umgekehrt.
2: Wirklich, den Programmleiter von Radio Pilatus und Sunshine Radio. Radio Pilatus auch der erfolgreichste Sender in der Schweiz. Es gibt viele erfolgreiche Sender, also hier in der Zentralschweiz, gibt viele erfolgreiche Sender, die wirklich einen guten Job machen, mit guten Leuten, tollen Teams, aber das ist wirklich schon outstanding, was du hier machst mit deinen Leuten.
0: Junge, jetzt zieht er aber vom Leder.
2: Ich muss jetzt gehen. Muss das einfach mal sagen an dieser Stelle. Und du sorgst ja, wie viele Radiomacher, auch dafür, dass Radio weiterhin die einzige Droge bleibt, die mit den Ohren eingenommen wird.
1: Korrekt.
2: Und wir hoffen sehr, dass ihr das Gleiche empfindet bei diesem Podcast. Cici, die vorletzten Worte gehören jetzt dir, bevor Herr Mund dann wieder meint, er muss das Ding hier zumachen.
0: Ich musste schon immer das letzte Wort haben.
1: Ja, was hat man so am 26. Dezember? Einen guten Rutsch ins neue Jahr. Nur das Beste für 2026. Bleibt gesund und munter und hört weiter unbedingt diesen Podcast.
0: Das ist schöner.
1: Ist das okay? Sagen.
0: Das ist also
1: danke.
0: Ja. Outstanding. Outstanding.
2: Masterclass.
0: Ja. Und ich bin heute ganz kreativ und verrückt und beende den Podcast mit wieder einen Tag näher am Jahreswechsel.
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6: Welches deutsches Bundesland ist das kleinste? Das kleinste deutsche Bundesland ist eigentlich ein Stadtstaat namens Bremen. Gerade mal 419 Quadratkilometer misst es an Fläche.
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1: Und das heute nochmal mit Hermann Hummel. Schön, dass Sie da sind. Servus.
3: Hallo.
1: Wir sprechen über Ehrenamt, über den SVK, Ihre Laufbahn natürlich auch. Sie waren sehr, sehr lange hier Rektor, und zwar an der Michael-von-Jung-Schule, 84 bis 2001, leidenschaftlicher Lehrer. Und was mich jetzt interessiert, Sie so als alter Hase, wenn ich sagen darf, als Lehrer, wie würden Sie das vergleichen? Wie war es damals? Wie ist es heute als Lehrer? Haben Sie da irgendwie noch Kontakt? Wann war es besser? Oder war es überhaupt nie besser oder schlechter?
3: Man sagt ja, dass es heute schwieriger ist.
1: In welcher Hinsicht?
3: Mit der Disziplin, aber ich habe mich in der Zeit eigentlich während der ganzen Dienstzeit mit den Schülern nicht schwer getan.
1: Was denken Sie, warum war früher mehr Disziplin da als heute?
3: Vielleicht lag es auch am Elternhaus. Die Zusammenarbeit mit den Eltern oder das Vertrauen der Eltern auf die Schule, auf die Lehrerschaft war vielleicht ja weniger kritisch.
1: Schauen wir von der Schule wieder auf das Ehrenamt, auf den Sport. Da haben Sie ziemlich viel bewegt hier in Kirchdorf an der Iller. Wenn Sie heute an einem Sonntagnachmittag darüber nachdenken, SVK, was sind da so Highlights, so Momente, an die Sie sich gerne noch erinnern?
3: Es waren vor allem Schulveranstaltungen, Schulfeste mit Sport. Das haben wir immer wieder gemacht. Wir haben dann mit unseren Mannschaften an Kreisvergleichen teilgenommen, mit Jugend trainiert und dergleichen. Und das Interessanteste, einmal hatten wir Mannschaften aufgestellt für so einen Wettbewerb und da kamen sie dann am Abend vorher von einem Schullandheimaufenthalt zurück und sind auf den letzten Drücker praktisch noch dazugestoßen.
1: Ja.
3: Zu der Mannschaft und haben gesagt, das wollten wir uns nicht entgehen lassen, da wollten wir dabei sein. Ich weiß nicht, ob das überall heute noch so ist.
1: Wenn wir uns die Zeit anschauen, stellvertretender Bürgermeister 1980 bis 1999, das war ja mit Sicherheit auch eine prägende Zeit. Wie sind Sie da reingekommen in das Amt? Wollten Sie das überhaupt?
3: Ich habe zunächst nicht daran gedacht, nein. Aber ich wurde darauf angesprochen, ob ich nicht mich zur Verfügung stellen will. Hab das mit meiner Frau besprochen, begeistert war sie nicht. Noch ein Ehrenamt. Aber die Bürger haben es wohl anders gesehen und haben mich schon bei der ersten Wahl mit deutlicher Mehrheit gewählt. Sie hätten mich auch damals schon zum zweiten Bürgermeister, stellvertretenden Bürgermeister gewählt. Aber das habe ich dann abgelehnt, habe gesagt, na, das möchte ich noch nicht machen. Bei der zweiten Wahlperiode wurde ich dann auch zum stellvertretenden Bürgermeister gewählt.
1: Und das war ja auch noch 4 Jahre, bevor Sie hier an der Michael-von-Jung-Schule in Kirchdorf an der Iller Rektor geworden sind.
3: Ja.
1: Wenn wir jetzt richtig gerechnet haben. Was haben Sie in der Zeit in der Politik hier im Ort gelernt über die Gesellschaft und auch politisch so im Hintergrund, was Sie geprägt hat, was Sie vielleicht vorher auch noch nicht so wussten?
3: Für mich war es eigentlich auch die Möglichkeit, als zweiter Bürgermeister mich noch mehr auch mit dem Bau, Ausbau, Erweiterung der Schule zu beschäftigen. Die kam ja dann 1983 bis 1985. Da war ich dann mit dem Kollegium, dem Bürgermeister, also dem Gemeinderat, auch unterwegs und habe Schule betrachtet und habe Einfluss darauf nehmen können, wie es aussehen soll und was man für die Einrichtung brauchen kann. Das war gut.
1: Hermann Hummel, Sie haben die Vereinschronik heute auch mitgebracht. Ganz, ganz stolz. Wenn Sie darin heute noch blättern, an was erinnern Sie sich besonders oder welche Zeilen beim Durchblättern lesen Sie gern öfters durch?
3: Das war natürlich das Jubiläum 1979, das 50-jährige Jubiläum. Und im Zusammenhang damit der Bau unserer Stadion-Gaststätte, der Tribüne, des ganzen Gebäudes, Das haben wir dann 1979 eingeweiht.
1: Haben Sie da noch Erinnerungen an diese Einweihung, an diesen Tag?
3: Ja, natürlich.
1: Wie lief der ab?
3: Da hatten wir natürlich bei der Einweihung sportliche Veranstaltungen. Wir hatten eine Veranstaltung in der Turnhalle. Wir hatten eine Veranstaltung an dem Stadion. Ein Turnier mit den benachbarten Mannschaften hier. Eine Auswahl Württemberg gegen Bayern. Als wichtigstes Spiel hatten wir damals den KSC, Karlsruher Sportclub, gewinnen können. Die waren damals mit ihrer zweiten Bundesligamannschaft. Sie sind dann kurze Zeit später aufgestiegen gegen den SV Kirchdorf, haben zwar 9:0 verloren, aber trotzdem war das eine tolle Sache. Nicht nur seit damals war das natürlich mein Lieblingsverein.
1: Also der SVK hat 9:0 verloren, oder?
3: Ja.
1: Ja, ja. Thema Ehrenamt. Früher, heute, wenn Sie zurückdenken, was denken Sie, was hat sich verändert? Wie war das Ehrenamt früher, auch hier in Kirchdorf an der Iller, und wie ist es heute?
3: Es war damals, meine ich, gerade in den Anfangsjahren, von 1970 bis 1980, das war eine Zeit der Ausweitung des Vereins. Wir hatten 1970 einen Verein mit praktisch einer Fußballabteilung oder Fußballmannschaft. Außer Fußball gab es nur noch eine Frauengymnastikgruppe und das war's. Wir hatten zwar schon in Kirchdorf eine Tischtennismannschaft, aber das war damals noch ein separater Verein, das war der TTC Kirchdorf. Und ich habe dann gesehen, die Möglichkeit, dass man jetzt eine Turnhalle gerade in Angriff nimmt zu bauen, die übrigens dann auch 1972 eingeweiht worden ist, und dann gleichzeitig das neue Sportgelände mit der Leichtathletikanlagen, dass es eine Möglichkeit schafft, andere Abteilungen, andere Sportarten hier in Kirchdorf zu beginnen. Ich habe dann damals schon eine Umfrage gemacht mit Handzettel, wo man verteilt hat und die Leute ihre Wünsche da, was sie sich vorstellen, was für Sportarten in Kirchdorf betrieben werden könnten, was sie gern hätten, und haben diese Umfrage dann ausgewertet und haben gesehen, naja, da ist breites Interesse da. Und im Zusammenhang mit der Fertigstellung dieser beiden wichtigen Anlagen kam es auch dazu, dass innerhalb von 2 Jahren weitere Abteilungen sich gegründet haben. Das war die Leichtathletik 1972 gegründet, das war Tennis, Tischtennis wurde mit hinzugenommen. Das war ein anderer Kollege damals schon aus dem Gemeinderat. Von seinem früheren Verein hat er Modellflieger mitgebracht und hat dazu eine Modellflugabteilung gegründet. Es kam dann Kunstrad natürlich als später wichtige und heute noch bedeutende Abteilungen beim SV Kirchdorf, aus der deutsche Meister und Weltmeister hervorgegangen sind, sodass wir innerhalb in diesem Jahrzehnt 1970 bis 1979, 80 unseren Verein von der reinen Fußballabteilung auf einen Verein mit 7 oder gar 8 Abteilungen ausgeweitet haben. Wenn man es ganz durchgehend sieht, hatten wir damals einen Verein mit etwa 150 Mitgliedern. Und 1995, als ich ausgestiegen bin als Vorsitzender, da hatten wir 1000 Mitglieder.
1: Was war das für ein Gefühl für Sie, der Ausstieg?
3: Er war damals gesundheitlich bedingt. Ich hatte eine Operation und ich hatte mittlerweile damals ja stellvertretender Bürgermeister. Ich hatte damals auch natürlich die Schulleitung. Ich bin ja damals schon 1984 Schulleiter geworden und dann 10 Jahre später hat mich dann diese Krankheit eingeholt und dann war mir das einfach zu viel. Nachdem ich wieder einsatzfähig war, haben mich dann die Sportkameraden gefragt, ob sie mich unterstützen können. und ob sie mich ablösen. Dann hat der Herr Rau, mein damaliger Stellvertreter, das Amt als Vorsitzender übernommen.
1: Also viele Erinnerungen an die Zeit beim SVK. Heute verfolgen Sie ihn auch noch und Sie stehen fit hier am Mikrofon. Und wer weiß, ja, vielleicht setzen Sie sich ja auch noch im Hintergrund ein bisschen dafür ein, dass es bald eine Hermann-Hummel-Turn- und Festhalle gibt in Kirchdorf.
3: Wenn es eine gäbe, der Name würde keine Rolle spielen.
1: Dann sage ich vielen Dank, dass Sie da waren, Hermann Hummel.
3: Dankeschön.
1: An der Stelle danke an unseren Sponsor. 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Der SVK wünscht einen guten.
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1: Hier ist das Daily Update am Donnerstag. Es ist der 16. Juli. Damit hallo zusammen. Heutzutage kommen sie gefühlt im Stundentakt. Die Rede ist von Amazon-Boten. Same-Day-Lieferung? Ja, für viele längst ganz normal. Angefangen hat aber alles heute vor 31 Jahren. Am 16. Juli 1995 schaltete Jeff Bezos Amazon als reinen Online-Buchhandel frei. Und aus der kleinen Website wurde schnell eines der größten Unternehmen der Welt. Und übrigens, nein, das hier ist keine platzierte Werbung, aber falls sich Amazon doch gerne bedanken möchte, mein Warenkorb ist voll und die Adresse habt ihr, ne? Dankeschön! Heute ist WM-Fußballpause und damit vielleicht genau der richtige Abend für Live-Musik. Joris steht heute Abend in Tuttlingen auf der Bühne, morgen geht's direkt weiter nach Marburg. Mit Songs wie Herz über Kopf und seiner ehrlichen Art begeistert er einfach seit Jahren seine Fans.

0: Also, weil heute kein Ball gekickt wird, gibt's stattdessen jede Menge Gänsehaut live auf der Konzertbühne. Und für alle die, die keine Konzerte besuchen, bei uns gibt's natürlich auch grandiose Musik den ganzen Abend und die ganze Nacht. Versprochen. Wer diesen Sound hier hört, hat sofort die Bilder aus dem Kinofilm im Kopf. Heute vor 32 Jahren erobertete der Soundtrack zum Disney-Klassiker Der König der Löwen Platz 1 der Albumcharts und blieb dort auch ganze 9 Wochen. Auch der Song Can You Feel the Love Tonight von Elton John bleibt dadurch bis heute unvergessen. Der Soundtrack von Hans Zimmer macht den Film einfach bis heute zu einem echten Kassenschlager. Das Musical in Hamburg existiert übrigens seit 1997 und ist immer noch an vielen Abenden einfach ausverkauft. Wer in den 90ern auf Boyband stand, der kennt ihn garantiert, Lee Baxter. Er wird heute 56 Jahre alt. Mit Caught in the Act feierte er damals riesige Erfolge. Songs wie Love is Everywhere oder Babe gehörten damals einfach auf jede Bravo-Hits-CD. Vor allem in Deutschland wurde die Band zum Teenie-Phänomen. Wir sagen Happy Birthday zum 56. Und das war das Daily Update vom Donnerstag. Heute ist ja nicht nur ein fußballfreier Tag, sondern auch Welttag des Spinats. Vor allem also in den USA wird heute frischer Spinat gefeiert. Ihr kennt das ja, Popeye isst so eine Dose Spinat und kann plötzlich Schiffe verprügeln. Ich esse auch so eine Dose Spinat und bin danach nicht mal motiviert, die Spülmaschine einzuräumen. Sven Weikamp, Daily Redaktion.
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1: Ja, schön, dass ihr dabei seid. Freitag, 10. Juli. Wir veredeln euren Freitag. Wir, das sind hier... Na, wie heißt? Na,
3: Stefan Mund? Und Imsen,
1: John Ment.
3: Hier Dingsbums.
1: Natürlich.
3: John Ment.
1: Jo, und ab und zu muss mal ein Fremdwort eingebaut werden. Wir haben auch heute einen besonderen Gast für euch kuratiert. Ausgesucht.
3: Oh.
1: Ja, ja, ich habe es für dich gleich simultan gedolmetscht.
3: Dankeschön.
1: Nur damit du das auch mal gehört hast. Aber bevor wir unseren Gast vorstellen, und man darf jetzt schon vorwegnehmen, es ist eine fantastische Frau. Sie ist nicht Normalerin, sondern macht auch noch ganz viele andere tolle Sachen. Werdet ihr alles erfahren in eurem Lieblingspodcast in den nächsten 8 Stunden.
3: Ja.
1: Muss ich mich ganz kurz outen, Stefan, und ich brauche deine Hilfe und vielleicht auch die Hilfe von unserem Gast, den wir dann gleich dazu holen werden. Ich befürchte, ich bin ein Ekelbürger.
3: Ja.
1: Du weißt noch gar nicht, warum.
3: Ja,
1: du musst aber sagen, warum.
3: Grundsätzlich.
1: Okay, folgendes. Vielleicht kennt ihr das auch, wenn ihr im Urlaub seid. Ja, oder vielleicht kennt ihr es sogar von eurem Bäcker, habt gerade eben ein Brötchen geholt. Und es gibt da so Bäcker, da kommst du hin. Ich meine, das ist auch bei jedem Supermarkt, habe ich auch bei unserem Rewe schon gesehen oder beim Edeka, da gibt's halt die Brötchen. Ne, da sind diese Körbe und die sind so übereinander gestapelt, damit man da ganz schwer rankommt an die Brötchen. Oder die sind hinter so einem Glaskasten. Ne, macht man dann auf und dann so. Und dann kommt der alles entscheidende Augenblick, wo man als Kunde sich eine Zange nehmen soll. Und mit dieser Zange, ja wie so eine Grillzange, das Brötchen filigran greifen soll, wie so ein Greifarm auf dem Dom, weißt du, der von oben so runterkommt.
3: Ja.
1: Flupp. Ne, wo dann alles wieder runterfällt, aber arschteuer. Das heißt also, ich nehme, versuche mit dieser Zange ein Brötchen zu nehmen und natürlich passiert, was passieren muss, es fällt herunter. Es landet nie in der dafür extra geöffneten, vorbereiteten Tüte. Was mache ich also? Ihr ahnt es schon, ich nehme das Brötchen mit der Hand. Schlicht und ergreifend, kurzer Dienstweg nennt man das. Ich nehme es einfach raus, tue es in die Tüte. Ja, und ich weiß, eigentlich gucke ich dann immer noch, ob keiner guckt, ob irgendwo eine Kamera angebracht ist und dann nehme ich sie wirklich mit der Hand. Ich habe natürlich auch keine Handschuhe an.
3: Natürlich nicht.
1: Was sagst du dazu, Stefan?
3: Ich verstehe dich aber tatsächlich. Und ich muss auch sagen, ich begrüße es auch nach wie vor immer sehr, wenn es noch Menschen gibt, die hinter einem Tresen stehen und mir die Brötchen bereits in die Tüte machen, die ich bestelle.
1: Ja.
3: Aber natürlich hat man dieses Angebot ja nur noch wirklich in den Bäckereien. Und es gibt aber auch tatsächlich schon welche, wo du so einmal Handschuhe, wo du mal schnell reinschlüpfst und dann dein Brot dir nehmen kannst. Und dann ist das auch gleichzeitig...
1: Habe ich bis jetzt noch nicht gesehen.
3: Ja, das kommt noch. Aber die Zangen sind unwürdig, das ist so.
1: Katja Nordmeier ist unser Gast heute. Katja, schön, dass du dabei bist.
3: Hallo Katja.
4: Ja, hallo.
3: Wie siehst denn du das?
1: Wie würdest du das machen mit der Zange? Würdest du die Zange nehmen oder würdest du einfach sagen, egal und nimmst die Hand?
4: Ich mache es ganz anders. Ich esse gar keine Brötchen mehr. Und wenn, dann backe ich sie selber.
3: Verdammt.
1: Das ist natürlich viel, das ist jetzt aber viel zu einfach.
3: Das ist viel zu einfach, kann ja jeder.
4: Ja.
3: Ja, gut, dann kann man.
4: Ich wenigstens, was drin ist.
3: Ja. Ja, das ist so.
1: Okay, aber das ist natürlich, ja, Selbstbacken ist natürlich die andere Variante, ne? Und was sind das für Brötchen? Was backst du? Also jetzt keine kleinen Brötchen, ne? Das ist ja der Stefan.
3: Keine kleinen Brötchen, das kann nur ich.
1: Wenn du Brötchen backst, wie muss man sich das vorstellen, Katja, bei dir zu Hause in Hamburg?
4: Ach du, das geht ganz einfach. Also ich habe so ganz einfache Rezepte mit Magerquark und Chiasamen und Leinsamen und Haferflocken. Also das sind dann halt auch so ganz gesunde Brötchen und das kann man dann variieren, da kann man alles andere Mögliche, was man noch so möchte, Rosinen oder Cranberries oder so mit reintun. Und ja, also meine Familie, mein Mann und mein Sohn, die lieben die. Also
3: das ist auch gut.
4: Ganz einfach.
3: Ich würde es mir nicht machen, weil es mir zu aufwendig wäre, glaube ich. Und leider Gottes schmeckt...
4: Das ist es tatsächlich gar nicht.
3: Nein.
4: Ganz ehrlich, das habe ich früher auch gedacht. Aber das geht so schnell. Ich matsch das alles in so einem Teig zusammen und dann zack, ab in den Ofen. Und gut, dann muss natürlich ein bisschen backen, aber... kann man was anderes machen in der Zeit und es geht wirklich ganz schnell.
3: Okay.
1: Katja Nordmeier, wenn man dich im Internet sucht, findet man dich auch sehr, sehr schnell mit ganz vielen wunderbaren Bildern, die du gemalt hast. Wenn man jetzt weiter reinsteigt, dann liest man freie Künstlerin in Hamburg. Trifft es das, was du machst? Freie Künstlerin?
4: Ja, das würde ich schon sagen. Also ich mal das, was mir gefällt und das ist, glaube ich, die Freiheit da drin.
1: Ja, also wir haben uns ja schon kennenlernen dürfen bei einer Versteigerung zu einem guten Zweck, auch in Hamburg. bei einer wirklich tollen Veranstaltung. Du malst da in großen Formaten, kräftigen Farben, so klassische Malerei in Öl und Acryl, auch auf Leinwand. Und ich persönlich kenne eigentlich nur den Leistungsdruck, aber du hast auch was mit Siebdruck am Hut, ne?
4: Ja, das habe ich gemacht. Das mache ich aber tatsächlich nicht mehr. Also jetzt bin ich tatsächlich eine ganz klassische Malerin. Ich habe auch so verschiedene Phasen durchlaufen, so in meiner Künstlerzeit, würde ich sagen. Ich habe abstrakt gemalt, ich habe Landschaften gemalt, ich habe auch eine ganze Zeit lang Hamburg gemalt. Und das habe ich tatsächlich dann mit Siebdruck kombiniert. Und irgendwann hat mich das aber irgendwie nicht mehr so erfüllt. Und da ich mich einfach sehr für Menschen interessiere, bin ich dann komplett umgestiegen und habe mit einer ganz anderen Technik angefangen, Porträts zu malen.
1: Du hast ja früher auch so Collagen gemacht aus Metall, Holz, Marmormehl. Du hast da bisher jetzt so einen Weg gegangen. Muss man sich das als Malerin, du sagtest gerade verschiedene Phasen so vorstellen, da hattest du deine blaue Phase, dann deine grüne Phase, dann deine gelbe Phase, oder wie muss man sich das vorstellen, diese Phasen, Katja?
4: Ja, also Farben würde ich diesen Phasen jetzt nicht geben. Also ich glaube, es ist einfach eine Entwicklung. Ich glaube, ich habe jetzt ehrlich gesagt gar nicht die Erfahrungswerte, dass ich mit so vielen anderen Künstlern gesprochen habe. Aber wenn man sich jetzt große Künstler anguckt, dann haben die auch verschiedene Phasen durchgemacht. Und es ist immer eine Entwicklung. Und ich glaube, man möchte ja vielleicht als Künstler auch oft das ausdrücken, was einen innerlich beschäftigt. Und da ich mich dann einfach mehr und mehr für die Psychologie von den Menschen interessiert habe, wurde das halt immer mehr zu meinem Thema. Und das konnte ich jetzt mit Hamburg nicht so gut ausdrücken.
1: Ja, und zur Psychologie kommen wir auf jeden Fall noch hier bei Erhi und Imsen, das ist ganz klar. Ich habe das ja erleben dürfen, du arbeitest ja mit einer speziellen Spachtelmasse, die du aufträgst, die dann so Risse entwickelt. Ne? Beschreib uns mal bitte deinen Arbeitsprozess, weil das ist wirklich besonders. Und während Katja Nordmeier das beschreibt, macht ihr einfach mal euer Handy an und guckt mal bei Google, da seht ihr nämlich auch diese fantastischen Bilder. Das heißt, ihr habt quasi jetzt die Beschreibung von der Künstlerin persönlich und schaut euch dabei die Bilder an. Wie muss man sich das vorstellen, Katja?
4: Ja, also ich muss vorher wissen schon, was für ein Porträt will ich malen. Also wenn ich auf Lochblech arbeite vor allen Dingen, das ist eben das Ungewöhnliche an meiner Arbeit. Und dann kreiere ich diese Porträts eben aus Marmor. Also ich rühre eine Spachtelmasse aus Marmor an. Die trage ich dann auf dem Lochblech auf für das Motiv. Und der Marmor, der entwickelt im Trocknungsprozess, entwickelt der Risse. Und auf dieser getrockneten Marmormasse, das ist dann ja wirklich fest wie ein Stein, darauf male ich in Öl. Und es hat eben noch ganz viel Bedeutung, die dahinter steht.
1: Das ist ja Lochblech, das ist ja so Aluminium im Grunde, ne?
4: Das ist Aluminium, genau. Aber ich nehme eben das Lochblech, also das ist alles voller Löcher. Mhm. Und darauf trage ich eben diese Masse auf. Die kommt dann am Anfang hinten natürlich immer wieder so durch die Löcher. Da muss ich alles wieder runterholen, wieder vorne rauf. Und dann liegt das Bild erstmal auf dem Fußboden. Das muss erstmal so 1 bis 2 Wochen muss das trocknen. Und dann entstehen auch erst diese Risse. Also die entstehen Stück für Stück. Das ist ein ganz spannender Prozess, kann ich jeden Tag gucken, so wie entwickelt sich das. Und ich kann es auch nur minimal beeinflussen. Und das finde ich eben auch das Spannende daran. Deswegen ist auch jedes Werk irgendwie immer wirklich ein ganz einzigartiges Werk. Ich kann es nie so genau nachmachen mit dieser Rissbildung.
1: Ja, ich habe mal nachgeschaut, also du hast zum Beispiel ein Bild, es sind ganz viele Frauennamen eigentlich im Grunde, Kaya, das war im Gespräch für 3.000 Euro, ein Bild Maria 6.200 Euro, also wenn ich jetzt ein Original Katja Nordmeier erwerben möchte und sage jetzt, wow, finde ich richtig stark, was übrigens auch wirklich zutrifft, was muss ich da so in die Hand nehmen an Finanzen?
4: Das kommt tatsächlich ganz auf die Größe und auf den Aufwand drauf an, also ich würde mal sagen, kleine Bilder, die gehen auch bei 2.000 Euro los und die größeren natürlich dann dementsprechend mehr. Und ich habe aber allerdings auch von einigen Originalen habe ich limitierte Drucke, die ich anbiete.
3: Aber das ist wahrscheinlich für jemanden...
4: Für den kleineren Geldbeutel.
3: Entschuldigung, bitte, dachte, du bist schon durch.
1: Für den kleineren Geldbeutel.
3: Für den kleineren Geldbeutel. Das ist für mich kleinsten. Mit den kleinen Brötchen.
1: mit den kleinsten Brötchen.
3: Ja.
1: Danke, John.
3: Das ist sicherlich auch für jemanden, der wirklich Kunstliebhaber ist und der auch das, was du machst, was sehr einzigartig ist, sehr zu schätzen weiß. der würde ja sicher wahrscheinlich niemals einen Abzug oder eine Kopie wirklich hinhängen wollen. Und alles hat seinen Preis und das darf es auch sein. John hat auch seinen Preis. Ich habe ihn schätzen lassen bei Bares für Rares. Mhm. Und wir haben 25 Euro. Sind drin.
1: Doch so viel.
3: Ja.
1: Hast eine Händlerkarte bekommen.
3: Ja, absolut.
1: Händlerkarte. Genau.
3: Da ja noch mehr drin. Ja, Gott, aber wie gesagt, das soll realistisch bleiben. Katja, das Älteste, was du zu Hause hast, ist?
4: Oh Gott, da muss ich überlegen. Wahrscheinlich die Playmobil-Sachen meines Sohnes.
1: Oh. Ach, großartig. Ist dann ja auch das Piratenschiff und die Ritterburg dabei?
4: Ja, das war dabei. Wobei ich muss sagen, wir haben gerade aussortiert und haben eine Menge gespendet, weil es war so viel, dass ich gedacht habe, nee, also wir brauchen Platz und jetzt haben wir nicht mehr viel.
1: Ja, die Stammhörer von Erhi und Imsen kennen natürlich unser trostloses Konzept. Stefan hat es eben schon gestartet. Wir beginnen Sätze, unser Gast beendet. Und Katja, dein Lebensmotto ist?
4: Ich würde sagen, annehmen und loslassen.
1: Ah, schön.
3: Oh, schön.
4: Wobei, da übe ich mich drin. Ne? Also das ist nicht so, ich würde jetzt nicht sagen, das kann ich perfekt. Also ich bin dabei, es immer zu lernen, täglich.
1: Ich habe mich so lange gegen Lebensmotten, ne? Das ist ja die Mehrzahl von ein Lebensmotto, mehrere Lebensmotten.
3: Genau.
1: Ich habe mich lange Zeit gegen Lebensmotten-Tata gewehrt, bis ich einfach diesen Einsatz auch gefunden habe, das Leben ist zu kurz für Knäckebrot. Und da habe ich so gedacht, ja, stimmt eigentlich auch.
3: Ja.
1: Na, also nichts gegen Knäckebrot, aber ihr wisst, was gemeint ist. Ne? Ja. Also es ist einfach, wenn du etwas Schönes siehst in deinem Leben, dann mach's jetzt und warte nicht, sondern irgendwann ist es vielleicht zu spät, sondern mach es jetzt. Und deswegen finde ich das besonders schön, wenn du dann auch für dich auf jeden Fall ein Lebensmotto gefunden hast.
3: Ja,
4: ja, auf jeden Fall, da muss ich auch zu sagen, das, was du sagst, also ich glaube auch dieses im Moment, den Moment genießen, im Moment leben, das finde ich auch spannend. Also das versuche ich auch mehr und mehr, wirklich das zu genießen und eben genau nicht die Dinge immer aufzuschieben, die wir machen möchten. Ne? Ja. Dann sagt man ja mal irgendwann und mal möchte ich dies oder das. Und irgendwann ist die Zeit vielleicht einfach nicht mehr da.
3: Das ist so, absolut.
1: Ja, dann ist zu alt und alles knackt irgendwie, ja. Das Gelenk. Irgendwo.
3: Knäckebrot halt. Ja. Ne? Ja. Sehr eindrucksvoll hast du uns gerade beschrieben, wie du an deine Kunst rangehst und dass du dich von der Landschaft hin zu Porträts und Menschen entwickelt hast. Ich empfinde ja, Malen ist ja für mich etwas, wo ich sage, das ist unmöglich. Ich weiß nicht, wie man das auf Papier kriegt, wie man das überhaupt hinbekommt, Proportionen abzuschätzen. Ich kann es nicht. Wenn ich ein Bild male, sieht es aus wie von einem Kleinkind. Und du sagst aber vielleicht, malen lernen kann jeder, weil...
4: Weil es auch etwas ist, ja, was man lernen kann, wie Tennis spielen. So, ich würde auch sagen, jeder kann Tennis spielen, nur derjenige, der vielleicht einfach mit einer Begabung schon daran geht, ein gutes Ballgefühl hat oder so, der wird dem anderen, der es vielleicht nicht so hat, dieses Ballgefühl, vielleicht immer einen Ticken überlegen sein. Aber lernen kann es jeder. Und so, finde ich, ist das auch mit dem Malen. Und ich glaube, so viele Menschen, so wie du es jetzt eben sagst, ja, die denken, oh, ich mag das nicht. Und vielleicht ist da mal was passiert in der Schule, dass meine Lehrerin gesagt hat irgendwie, oh Gott, was soll das denn sein irgendwie?
3: Also,
4: ja, aber das ist doch ein Elefant, das sieht man doch.
3: Ja, also ich kann dir sagen, es kann wirklich aus Erfahrung, ich bin ja mal Tanzlehrer gewesen und ich habe wirklich Fälle gehabt, die haben mich zur Verzweiflung gebracht, weil ich gesagt habe, es kann eben doch nicht jeder alles lernen. Und ich weiß nicht, das ist wahrscheinlich mit vielen Kunstrichtungen so. Ich dachte ja auch mal, ich könnte vielleicht singen, habe ich auch erfahren, kann ich nicht. Und
1: Stefan, du weißt, wer zuerst kommt, mal zuerst.
3: Wer zuerst kommt, mal zuerst.
1: Das ist doch einfach so. Ne? Auch in der Malerei ist doch ganz klar. Katja, das Malen und das Schaffen von Bildern, von Kunstwerken bedeutet für dich?
4: Oh ja, das bedeutet für mich, erstmal meine Emotionen auszudrücken, dass das mich beschäftigt. Aber es steht auch stellvertretend für all das, was andere Menschen empfinden und vielleicht oft nicht in Worte ausdrücken können. Mhm. Also ich erzähle ja auch gerne eine Geschichte.

0: Wir haben ja auch verschiedene Bilder bei uns hängen. Jeden Tag kommt man ins Zimmer, freut sich, da hängt was, mit dem man etwas verbindet. Emotionen, Gefühle, wo man sich freut und gute Laune kriegt oder sagt, ja wow, das war genau richtig. Das tut was für mich, das tut mir etwas Gutes. Und das ist ja auch das, was mit deinen Bildern natürlich auch möglich ist, wenn ihr euch die Bilder holt und sie dann zu Hause oder im Büro aufhängt. Aber du bist ja nicht nur Malerin, du bist ja auch im Grunde Heilpraktikerin für Psychotherapie. Und Katja, das bedeutet für dich?
1: Das bedeutet für mich eigentlich nur, dass ich den Menschen erforsche. Ich praktiziere ja nicht als Heilpraktikerin für Psychotherapie. Ich muss auch sagen, ich habe damals die Prüfung gar nicht gemacht, weil ich so viel mit meiner eigentlichen Arbeit, also mit meiner Kunst zu tun hatte. Habe mich aber auch noch in anderen Bereichen sehr viel weitergebildet, also NLP, so dieses neurolinguistische Programmieren. Und auch dann bin ich so beim Trauma gelandet. Und das hat mich am meisten fasziniert. Und das spiegelt sich dann auch in meinen Bildern einfach wieder.
0: Und Trauma, nimm uns mal mit auf die Reise, Katja. Wie muss man sich das vorstellen?
1: Ja, also Trauma ist ja nicht mehr so in dem Sinne, früher hat man immer nur bei dem Wort Trauma gehört, oh Gott, also Krieg oder Naturkatastrophen. Also das, was mich mehr beschäftigt, ist eigentlich so dieses Thema Bindungstrauma, Entwicklungstrauma. Wir haben ja alle irgendwie unsere Prägung aus der Kindheit und manche haben halt vielleicht günstigere Strukturen erfahren im Elternhaus als andere. Und das prägt uns so. Und diese Prägung, die beeinflussen unser Verhalten und unsere Kommunikation, unser ganzes Miteinander. Und ich hatte es immer schon wahnsinnig interessiert, so, ja, warum ticken wir so, wie wir ticken? Warum verhalten wir uns so, wie wir uns verhalten? Und teilweise ja sehr unterschiedlich, aber teilweise auch wieder ähnlich in gewissen Bereichen.
0: Ihr hört Erhi und Imsen. Katja Nordmeier ist bei uns zu Gast in dieser Folge vom 10. Juli. Schön, dass ihr dabei seid. Freie Künstlerin in Hamburg, macht wunderschöne Bilder mit einer ganz speziellen Spachtelmasse, die so Risse entwickelt. Schaut euch das mal an, googelt das mal. Da findet ihr wirklich ganz tolle Impressionen, Eindrücke auch von dem, was vielleicht demnächst auch bei euch zu Hause hängt. Katja, wenn eine Erfindung echt fehlt, die wir alle brauchen, dann ist das...
1: Eine Erfindung, die wir alle brauchen.
0: Ja. Ich geb dir mal ein Beispiel. Also ich
1: warte, ich weiß was.
0: Ah, okay.
1: Ich glaube, dass Menschen damit ausgestattet wären, Gefühle von anderen besser zu lesen. Habe ich mir jetzt nicht lange überlegt, es kam jetzt so ganz spontan.
0: Ja.
1: Aber Fragen sind ja auch spontan.
0: Ja, logisch.
2: Ja.
0: Ganz klar. Also, dass es eine Möglichkeit gibt, Gefühle anderer besser zu lesen und damit dann auch entsprechend zu reagieren.
1: Ja, genau. Weil ich glaube, wenn wir so mehr Empathie füreinander entwickeln, dann macht es irgendwie das Verständnis untereinander besser, die Kommunikation, dann haben wir mehr Verbundenheit. Und diese Verbundenheit, die ist einfach für uns Menschen ganz wichtig, weil die gibt uns auch Sicherheit. Und das brauchen wir Menschen.
0: Unbedingt.
1: Auch wenn wir immer denken, so, wir sind so... Ne, unabhängig oder so, das ist ja mehr so der Trend, jeder muss immer so unabhängig sein. Und das glaube ich einfach nicht. Ich glaube, wir sind schon abhängig alle voneinander. Und
2: absolut, da bin ich total bei dir. Und ich weiß, dass John auf jeden Fall sich wünscht, dass es eine anständige Zange für Brötchen gibt, damit die Dinger nicht mehr runterfallen. Die muss unbedingt erfunden werden.
0: Lass mir eine Zange implantieren, weißt
1: du. Das wäre dann die Erfindung, die John sich wünschen würde.
0: Ja, oder ja. Genau. Wieso Captain Hook so eine Zangenhand, ne, statt einer Hakenhand, einfach nur für Brötchen.
2: Na, können wir doch machen.
0: Ja,
2: ja, machen wir einfach.
0: Ich habe so ganz schlicht gedacht, als Brillenträger, dass es ganz cool wäre, wenn es so Brillen geben würde, wo so unsichtbare Heizfäden drin sind, sodass wenn es regnet oder man läuft, dass die Brillen nie beschlagen.
2: Oder Scheibenwischer.
0: Nee, Scheibenwischer.
2: Ah, so meinst du.
0: Ja, ich glaube, ich verrate gerade die Erfindung des Jahrtausends, aber es gibt so viele Brillenträger. Katja, trägst du auch eine Brille?
1: Ja, tatsächlich, jetzt mittlerweile.
0: Ja, siehst du, und da ist es doch einfach so, wenn wir rausgehen und es regnet draußen, dann sehen wir nach 4 Sekunden gar nichts mehr, weil die Brille komplett nass ist.
2: Dann kannst du die Brille auch zu Hause lassen.
0: Aber dann sehe ich ja noch weniger. Aha. Wenn du jetzt, das ist Maulwurfoid unterwegs, wenn du dann aber so Heizfäden hast, die man nicht sehen kann, ja, weil die so cool ins Glas eingelassen sind, dass sie wie so ein kleines Kochzisch weg, dass du immer gucken kannst, hast immer scharfe Sicht, das wäre doch richtig mal ein sogenannter Game Changer.
2: Das klingt faszinierend.
0: Ja. Ich finde aber deine Erfindung schöner, Katja, weil das hat viel mehr mit Emotionen zu tun.
2: Genau. absolut. Katja, und das, es klingt, du klingst sehr zufrieden und du klingst auch so, als wenn du wirklich dein Traum leben kannst, dass du deine Kunst, dass du davon leben darfst und kannst. Und wenn du trotzdem das Leben mit jemandem tauschen müsstest, dann wäre das.
1: Oh, ich glaube, ich wäre gern Sänger. Ich wüsste jetzt gar nicht, aber ich bin fasziniert, wenn ich so, also so Stimmen höre, also so, ich sag mal jetzt so wirklich so Legenden wie Whitney Houston oder Freddie Mercury oder so. Also das sind so Stimmen, die finde ich, also die touchen mich so unglaublich. Und ja, ich glaube, wenn ich so im nächsten Leben, dann würde ich Sänger werden. Finde ich toll.
2: Bin ich voll bei dir. Wir hatten ja erst vor einigen wenigen Wochen hatten wir ja Tiffany Harris, Sängerin aus Hamburg in Berlin leben. Ja,
0: hört euch das mal
2: bei
0: an,
2: uns vom 12. im Podcast. Juni, genau. Und sie hat hier wirklich einfach mal ebenso nebenher a cappella hat sie ihre zwei großen Songs Breathe und Vertigo mal angesungen und da bleibt dir die Spucke weg. Das ist faszinierend und also singen ist wirklich was Tolles, wer das kann. Also nochmal Grüße an Tiffany. Das hat nachgewirkt.
0: Ja, ich kann das komplett verstehen mit der Sängerin. Und Katja, wenn Leute für eine Abo, also das ist jetzt einfach mal so direkt aus dem Leben, ne? Hast du vielleicht gerade eben sogar selber erlebt oder ihr vielleicht auch unsere Hörerinnen und Hörer, wenn Leute für eine Botschaft statt einer insgesamt 6 WhatsApps schicken, also immer nur so ein Satz oder ein Wort, dann denkst du?
1: Oh, ja.
0: Blockieren.
1: Also ein Wort. Oh Gott, ja, finde ich ein bisschen knapp. Was denke ich dann?
0: Nee, also weißt du, es gibt da so Leute, also könntest eine schreiben, ich freue mich auf dich, ich komme morgen, wir sehen uns, ich bringe noch Kuchen mit und dann bis morgen. Und die schreiben dann 6 WhatsApps, wo in der ersten steht, ich komme morgen, dann kommt eine hinterher, ich freue mich auf dich, dann kommt die dritte, soll ich was mitbringen, dann die vierte oder nicht, und dann die fünfte, hallo?
1: Ja. Kenn ich, finde ich total nervig, weil ja dann man guckt, ne? Also es ist ein Signal vom Handy, irgendwie man guckt drauf, Nachricht, dann geht man vielleicht wieder los, nächste Nachricht. Dann denke ich tatsächlich, Mensch, können die nicht einmal in einem zusammenhängenden Satz schreiben.
0: Genau, ja. Danke. Ich wollte nur einmal diese Bestätigung haben.
2: Ich merke, du thematisierst es immer wieder gerne. Es beschäftigt dich, hast du ein Trauma? Möchtest du Bild malen? Möchtest du ein Bild malen?
0: Nein, ich kann ja nicht malen. Da müsste ich dann wiederum zu Katja Nordmeier in die Schule gehen und müsste versuchen, dass sie mir das beibringt. Also, aber das, dem steht ja auch nichts im Wege.
2: Ja. Wir können ja mal zum Action Painting.
1: Ja, oh, das bringt sehr viel Spaß.
2: Ja, da sind wir beim nächsten Stichwort nämlich. Action Painting bedeutet für dich?
1: Gefühle rauslassen. Und einfach aus dem Inneren heraus, ohne nachzudenken.
2: Stark. Und da kann alles bei rauskommen.
1: Ja. Das ist ja wirklich, du tanzt ja im Grunde genommen, also das ist ja der Jackson Pollock, der das erfunden hat. Und der hat das ja wirklich, der hat ja riesen Leinwände auf den Boden gelegt und im Grunde genommen wie so darum, ich sag mal, wie so ein halber Tanz drumherum. Und dann die Farbe so auf das Bild, ja fast drauf geklatscht, drauf geschleudert. Und das ist einfach, glaube ich, ein intuitiver Prozess.
2: Aber das kann ja dann, ohne jetzt irgendwas klein machen zu wollen, nicht falsch verstehen, aber das kann ja dann wirklich jeder, oder?
1: Also ich würde sagen, ja. Also ich habe auch schon Workshops gegeben zu Action Painting. Und erstmal haben die Leute Hemmung, so ein bisschen, so oh Gott, mache ich was falsch? Und dann habe ich die immer so ein bisschen einfach üben lassen, so auf so einem kleinen Papierstück oder Pappestück oder so. Dann verlieren die allmählich die Hemmung. Und beim Tun ist das dann ganz spannend. Dann kommen die mehr und mehr aus sich raus und irgendwann trauen die sich. Und dann bringt das so einen Spaß.
2: Das glaube ich.
1: Also ich würde auch sagen, es kann jeder. Aber es ist natürlich immer noch die Frage, wie sieht das Ergebnis dann hinterher aus? Und da würden Kunstkritiker wahrscheinlich sagen, hier gibt es deutliche Unterschiede.
0: Auf jeden Fall. Also wo man auf jeden Fall auch Action-Painting sieht, gerade erst gestern Abend haben meine Frau und ich The Big Lebowski geguckt. Da ist auch eine sehr, sehr berühmte Szene. Da geht es um Action-Painting. Also ich will jetzt nicht zu viel spoilern. Der Film ist sowieso Weltklasse. Ich glaube, ich habe ihn schon 12 Mal gesehen. Aber auch da geht es um Action-Painting. Und das sieht nachher wirklich, das sieht wiederum auch wirklich richtig, richtig gut aus. Katja Nordmeier, man findet dich auch im Internet. Du hast deine eigene Seite und besucht sie doch mal da auf der Seite. Und ich habe noch eine Frage an dich, einen Satz, den du bitte beenden möchtest. Und ich glaube, ihr, unsere Hörerinnen und Hörer, denkt jetzt genau das Gleiche. Wie würde es euch ergehen, Katja, wenn du ein Tier wärst, dann wärst du ein?
1: Ich glaube, ich wäre ein Löwe.
0: Löwe?
2: Ja.
0: Warum?
1: Ja, Löwe. Oh, die liegen dann immer so schön faul in der Sonne und die Frauen müssen ja aber das Essen ranbringen und die Löwen, die kriegen dann den großen Anteil und ja.
2: Ja, stimmt.
0: Nicht geil.
2: Nicht schon, nicht
0: da
2: so schlecht.
0: Da sind wir schon drei Löwen, ne? Katja, Stefan und John.
2: Ja, die Höhle der Löwen quasi. Genau.
1: Also seid ihr dann, seid ihr auch männliche Löwen oder seid ihr weibliche Löwen?
2: Ja, ich glaube, ich glaube, ich wäre lieber der weibliche Löwe, weil ich darf jagen und muss nicht nur rumliegen.
0: Mhm. Ja, du musst dann auch jagen, das ist ja auch blöd. Dann hast du gerade keinen Bock, willst du lieber Kaffee trinken oder musst du jagen gehen? Ist auch doof.
2: Ja. Ja, aber einfach nur blöd rumliegen und warten, dass sie nach Hause kommt und dann schmeckt es nicht, was sie mitbringt. Das ist ja auch blöd.
1: Ja? Naja, aber er muss ja auch die, glaube ich, die Herde beschützen. Ne? Also das muss
2: er ja, ja, und er muss sich vor allem um alle seine Weibchen kümmern. Und zwar das volle Programm. Und der kann.
1: Hat zu tun.
2: Der hat zu tun.
0: Also ich wäre beim Löwen eigentlich schon raus aufgrund der Mähne. Die habe ich einfach nicht mehr.
2: Nee, hast du nicht.
0: Das ist wirklich trostlos. Nee, meine Haare wachsen mittlerweile nach innen.
2: Also ja, und ich habe auch noch...
0: Das kitzelt beim Sprechen.
2: Ich habe auch noch nie einen Löwen mit Brille gesehen.
0: Das sieht man mal. Löwen haben gute Augen.
2: Ne? Ja, ja, eben. Genau.
0: Katja, hast du noch eine Botschaft? Wir sind tatsächlich schon am Ende unseres Podcastes angekommen. Heute am 10. Juli. Ihr seid bei R hier und Imsen mit Katja Nordmeier, freie Künstlerin in Hamburg, die ganz, ganz tolle Bilder herstellt und ansonsten auch ein wahnsinnig toller Mensch ist. Gibt es von deiner Seite aus noch eine Botschaft, die du an unsere Hörerinnen und Hörer hast?
1: Ja, ich glaube, eine Botschaft, die ich gern mit meiner Kunst ausdrücke, ist, reflektiert euch, ihr lieben Menschen, steht zu euren Verletzungen, erkundet eure Prägung und ja, integriert die. Habt mehr Empathie füreinander und lasst das zu mehr Verbundenheit führen und dann ja, kann die Welt gemeinsam ein Stückchen heilen.
0: Sehr schön. Katja Nordmeier, vielen Dank. Und das, was jetzt vom Stefan kommt, ist natürlich keine Kunst, aber...
2: aber gesetzt.
0: Das ist gesetzt.
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9: Wie viele direkte Nachbarländer hat Deutschland? 9 direkte Nachbarn. Dänemark, Polen, Tschechien, Österreich, die Schweiz, Frankreich, Luxemburg, Belgien und die Niederlande. Die richtige Antwort also 9.
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1: Und das heute mit Isabel Straub, leidenschaftlich unterwegs, Fitnessliebhaberin beim SVK. Schön, dass du da bist. Hi.
3: Hallo Michi.
1: Seit 2023 bist du beim SVK und hast vorher auch schon Sport gemacht.
3: Ja,
1: was war denn so der erste Berührungspunkt?
3: Ja, genau. So 2015 nach dem Abi war es mir relativ langweilig, weil man da ja relativ lang Zeit hat, nichts zu tun. Und da habe ich beschlossen, probieren wir es doch mal mit Sport. Und seitdem bin ich voll mit dabei beim Sport.
1: Warum ausgerechnet der SVK?
3: Weil das Angebot beim SVK richtig gut ist. Also ich kenne fast keinen anderen Verein, Sportverein, wo das Angebot so gut ist wie beim SVK.
1: Deswegen bist du ja auch nach Kirchdorf gezogen, oder? Von Ehreuzheim.
3: Ja, genau, deswegen.
1: Wenn wir uns mal anschauen, du sagst, das Angebot ist mega, das ist groß. Was machst du am liebsten?
3: Also am liebsten mache ich HIIT, also Intervalltraining, und aber auch Jumping.
1: Wie muss ich mir das vorstellen? Jumping, das hört sich immer so cool an. Aber wie läuft so eine Session überhaupt ab?
3: Also am Anfang ist noch relativ entspannt so Jumping. Dann wärmen wir uns erstmal auf. Da fangen wir erstmal ganz langsam an. Und dann bringen wir so langsam den Puls nach oben. Und anschließend geht es dann richtig los. Also da wird es so Richtung HIIT im Prinzip, so mit Intervall. Ziehen wir richtig durch und dann wird es wieder ein bisschen ruhiger und dann wird es wieder, also so klassisches HIIT im Prinzip.
1: Aber wie muss ich mir das vorstellen? Ihr hüpft da so durch die Gegend oder wie?
3: Ja, also wir hüpfen da auf dem Trampolin und das ist aber nicht so entspannt, wie man sich das vielleicht vorstellt, so wie als Kind, wo man auf einem Trampolin rumköpft ist, sondern wir legen da richtig los. Mit auch Jogging auf dem Trampolin oder Hampelmann. Also das ist wirklich richtig anstrengend. Also ich lade dich herzlich ein, dass du auch mal vorbeikommst.
1: Das muss ich mir nochmal überlegen. Ich glaube, da muss ich noch ein paar Mal ins Fitness gehen, um da fit dafür zu sein, so wie sich das anhört. Aber Hampelmann hast du angesprochen, Jogging. Was machst du dann da am liebsten so auf dem Trampolin?
3: Also ich mache am liebsten Jogging. Du kannst auch ein bisschen so dein eigenes Tempo bestimmen. Ja. Springe ich schneller, springe ich langsamer? So wie du das halt einfach willst.
1: Also jeder sein Level.
3: Genau, jeder kann einfach so machen, wie er das kann.
1: Sport, große Leidenschaft von dir und neben Jumping, neben HIIT, joggst du auch gerne im Illertal.
3: Ja.
1: Gibt es da so Strecken, wo du sagst, die sind mega cool, die kannst du empfehlen?
3: Also ich jogge immer gerne so Richtung Dettingen, am Radweg entlang, da ist flach und ist geteert. Also ich mag es lieber, wenn es geteert ist, wie wenn es so matschig ist. Von dem her, also Richtung Dettingen kann ich empfehlen.
1: Und Sport generell, so deine Leidenschaft, Jogging, dann auch, sagen wir mal, die Kurse im Fitnessbereich. Aber was ist noch so was dich reizt? Weil du gehst ja selber auch nochmal direkt ins Fitnessstudio, oder?
3: Ja, genau. Aber im Fitnessstudio selber gehe ich jetzt nicht an die Geräte, sondern da mache ich eben einen HIIT-Kurs bei der Steffi. Und das macht mir auch mega Spaß.
1: HIIT nochmal ganz genau für alle, die es nicht kennen.
3: HIIT ist Intervalltraining. Da hast du so ein Intervall von 30 oder 45 Sekunden. Dann zieht man voll durch. Dann hat man so entweder 10 oder 20 Sekunden Pause, je nachdem, welches Intervall es eben ist. Und dann ziehst du wieder voll durch. Also da kann man aber auch wieder jeder sein eigenes Level bestimmen. Ob du das intensiver machst oder ob du ein bisschen langsamer machst, so wie es halt jeder einfach kann.
1: Jetzt bist du Mitglied beim SVK, machst gerne auch bei den Kursen mit und es gibt so eine Veranstaltung, die findet mehrmals im Jahr statt, an einem Freitag nach dem Schaffen und das ist ein absolutes Highlight.
3: Ja, yeah, der Friday for Fitness, der war ja auch erst und ich finde den echt mega, weil du kannst da auch mal Sportkurse austesten, die du vielleicht nie sonst machen würdest. Ich habe das letztes Mal zum Beispiel Faszien Qigong gemacht. Ich finde es jetzt auch mal interessant, einfach was anderes auszutesten und mal was anderes zum Sehen, ja. Also ich würde jetzt vielleicht keinen ganzen Kurs da damit machen, aber mal sowas zum Sehen hat wirklich auch Spaß gemacht.
1: Erzähl nochmal, Friday for Fitness, ich war auch schon einmal dabei, War danach sowas von fertig bei einem Kurs von der Steffi, aber es hat dann schon, letztendlich hat es gut getan, aber erstmal war ich durch danach und habe mich dann gefreut, dass es da auf jeden Fall noch so geile Bagels gab, was Schönes zum Essen und ein paar richtig coole Fitnessdrinks danach. Wie hast du es erlebt? Wie war so das Rahmenprogramm?
3: Also du hast wirklich deine Kurse belegt, zwischendrin war eine Pause, hast da schon was essen oder trinken können, je nachdem, wie du hast wollen. Und auch danach gab es immer noch was zum Essen und zum Trinken. Und ich finde auch, dass danach so das Zusammensein, da noch was essen, trinken zusammen, das macht mega Spaß, sich auch mit anderen einfach auszutauschen. Wie haben sie die Stunden gefunden? Was fanden sie mega?
1: Was hattest du da für einen Eindruck beim letzten Friday for Fitness? Was kam gut an? Was war cool?
3: Ich glaube, das Power Pump kam gut an. Da gibt es ja jetzt auch einen Kurs, der fängt neu an. Also der kam sehr gut an. Und auch das Power Hour, wo jetzt anboten wird, das kam auch gut an. Also es kam auch bei mir gut an. Ich habe auch die zwei Kurse belegt. Und ich muss aber auch sagen, es waren dieses Mal auch viele Ältere, habe ich das Gefühl gehabt. Also es war wirklich für Jung und Alt was dabei. Es gab eben gerade das Faszien, Qigong, es gab Yoga und du konntest dich entweder voll auspowern oder du hast einfach was Ruhigeres gemacht, was aber genauso effektiv ist. Also es war wirklich für alle was dabei.
1: Jetzt bist du ja richtig sportbegeistert unterwegs in unterschiedlichsten Bereichen. Wenn man mal krank ist, sollte man in der Regel keinen Sport machen. Fehlt es dir dann, wenn du mal eine Woche flach liegst oder wie geht's dir da?
3: Ja, also mir fehlt es dann immer richtig. Also es ist so, man zwingt sich dann schon, okay, du darfst wirklich nichts machen, weil es bringt nichts. Es ist ja nicht gut für die Gesundheit, aber mir fehlt's. Also mir fehlt's dann wirklich. Es ist auch irgendwo mein Ausgleich so zum Arbeiten.
1: Bürojob oder was machst du genau?
3: Ja, Bürojob, genau, in der Spedition. Und wenn man den ganzen Tag sitzt, ist es auf jeden Fall ein guter Ausgleich, sich abends mal ein bisschen zum Bewegen, rauszukommen und was anderes zum Sehen.
1: Weil das Gefühl danach ist einfach…
3: Mega. Kann ich jedem nur empfehlen.
1: Und darüber sprechen wir auch gleich noch in der nächsten Folge. Sport und Fitness ist deiner Ansicht nach für absolut jeden, für jede was. Das ist Thema und was dich beim SVOK auch besonders reizt, über das sprechen wir auch nochmal. Genauso wie auch ein Ehrenamt, das du bei einem anderen Verein machst. Leider nicht bei uns, aber ist auch was richtig Cooles. Da setzt du dich mit Herzblut dafür ein. Das Thema in der nächsten Folge. Isa, danke, dass du da warst.
3: Danke, dass ich mitmachen durfte.
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2: Hier ist das Daily Update am Donnerstag. Es ist der 16. Juli. Damit hallo zusammen. Heutzutage kommen sie gefühlt im Stundentakt. Die Rede ist von Amazon-Boten. Same-Day-Lieferung? Ja, für viele längst ganz normal. Angefangen hat aber alles heute vor 31 Jahren. Am 16. Juli 1995 schaltete Jeff Bezos Amazon als reinen Online-Buchhandel frei. Und aus der kleinen Website wurde schnell eines der größten Unternehmen der Welt. Und übrigens, nein, das hier ist keine platzierte Werbung, aber falls ich Amazon doch gerne bedanken möchte, mein Warenkorb ist voll und die Adresse habt ihr, ne? Dankeschön! Heute ist WM-Fußballpause und damit vielleicht genau der richtige Abend für Live-Musik. Joris steht heute Abend in Tuttlingen auf der Bühne, morgen geht's direkt weiter nach Marburg. Mit Songs wie Herz über Kopf und seiner ehrlichen Art begeistert er einfach seit Jahren seine Fans.

0: Also, weil heute kein Ball gekickt wird, gibt's stattdessen jede Menge Gänsehaut live auf der Konzertbühne. Und für alle die, die keine Konzerte besuchen, bei uns gibt's natürlich auch grandiose Musik den ganzen Abend und die ganze Nacht. Versprochen. Wer diesen Sound hier hört, hat sofort die Bilder aus dem Kinofilm im Kopf. Heute vor 32 Jahren erobertete der Soundtrack zum Disney-Klassiker Der König der Löwen Platz 1 der Albumcharts und blieb dort auch ganze 9 Wochen. Auch der Song Can You Feel the Love Tonight von Elton John bleibt dadurch bis heute unvergessen. Der Soundtrack von Hans Zimmer macht den Film einfach bis heute zu einem echten Kassenschlager. Das Musical in Hamburg existiert übrigens seit 1997 und ist immer noch an vielen Abenden einfach ausverkauft. Wer in den 90ern auf Boyband stand, der kennt ihn garantiert, Lee Baxter. Er wird heute 56 Jahre alt. Mit Caught in the Act feierte er damals riesige Erfolge. Songs wie Love is Everywhere oder Babe gehörten damals einfach auf jede Bravo-Hits-CD. Vor allem in Deutschland wurde die Band zum Teenie-Phänomen. Wir sagen Happy Birthday zum 56. Und das war das Daily Update vom Donnerstag. Heute ist ja nicht nur ein fußballfreier Tag, sondern auch Welttag des Spinats. Vor allem also in den USA wird heute frischer Spinat gefeiert. Ihr kennt das ja, Popeye isst so eine Dose Spinat und kann plötzlich Schiffe verprügeln. Ich esse auch so eine Dose Spinat und bin danach nicht mal motiviert, die Spülmaschine einzuräumen. Sven Weikam, Daily Redaktion.
1: Kurz nach 5.
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1: Tja, schönen Start in den Tag. 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
7: Wie viele Pakete verschickt täglich der Versandhändler Amazon? Im Jahr 2019 hatte alleine der Versandhändler Amazon 849 Millionen Pakete verschickt. Das würde ein tägliches Volumen von über 2,3 Millionen Paketen bedeuten.
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10: Schönen Start in den Tag. Übrigens immer samstags hier auf Illa Live. 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Jetzt erstmal schönen Start in diesen Tag. 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
2: Hier ist das Daily Update am Donnerstag. Es ist der 16. Juli. Damit hallo zusammen. Heutzutage kommen sie gefühlt im Stundentakt. Die Rede ist von Amazon-Boten. Same-Day-Lieferung? Ja, für viele längst ganz normal. Angefangen hat aber alles heute vor 31 Jahren. Am 16. Juli 1995 schaltete Jeff Bezos Amazon als reinen Online-Buchhandel frei. Und aus der kleinen Website wurde schnell eines der größten Unternehmen der Welt. Und übrigens, nein, das hier ist keine platzierte Werbung, aber falls sich Amazon doch gerne bedanken möchte, mein Warenkorb ist voll und die Adresse habt ihr, ne? Dankeschön! Heute ist WM-Fußballpause und damit vielleicht genau der richtige Abend für Live-Musik. Joris steht heute Abend in Tuttlingen auf der Bühne, morgen geht's direkt weiter nach Marburg. Mit Songs wie Herz über Kopf und seiner ehrlichen Art begeistert er einfach seit Jahren seine Fans.

0: Also, weil heute kein Ball gekickt wird, gibt's stattdessen jede Menge Gänsehaut live auf der Konzertbühne. Und für alle die, die keine Konzerte besuchen, bei uns gibt's natürlich auch grandiose Musik den ganzen Abend und die ganze Nacht. Versprochen. Wer diesen Sound hier hört, hat sofort die Bilder aus dem Kinofilm im Kopf. Heute vor 32 Jahren erobertete der Soundtrack zum Disney-Klassiker Der König der Löwen Platz 1 der Albumcharts und blieb dort auch ganze 9 Wochen. Auch der Song Can You Feel the Love Tonight von Elton John bleibt dadurch bis heute unvergessen. Der Soundtrack von Hans Zimmer macht den Film einfach bis heute zu einem echten Kassenschlager. Das Musical in Hamburg existiert übrigens seit 1997 und ist immer noch an vielen Abenden einfach ausverkauft. Wer in den 90ern auf Boyband stand, der kennt ihn garantiert, Lee Baxter. Er wird heute 56 Jahre alt. Mit Caught in the Act feierte er damals riesige Erfolge. Songs wie Love is Everywhere oder Babe gehörten damals einfach auf jede Bravo-Hits-CD. Vor allem in Deutschland wurde die Band zum Teenie-Phänomen. Wir sagen Happy Birthday zum 56. Und das war das Daily Update vom Donnerstag. Heute ist ja nicht nur ein fußballfreier Tag, sondern auch Welttag des Spinats. Vor allem also in den USA wird heute frischer Spinat gefeiert. Ihr kennt das ja, Popeye isst so eine Dose Spinat und kann plötzlich Schiffe verprügeln. Ich esse auch so eine Dose Spinat und bin danach nicht mal motiviert, die Spülmaschine einzuräumen. Sven Weikam, Daily Redaktion.
1: Wir haben es kurz nach 6 Uhr.
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2: 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Japan.
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2: Wasch dir erstmal dein Gesicht mit Suppe. Bulgarien.
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11: Wie viel Kilometer Autobahn gibt es in Deutschland? Deutschland hat mit rund 12.993 Kilometer eines der dichtesten Fernstraßennetze Europas.
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14: Tja, und manchmal, da ist es so, dieser eine Song, bei dem niemand ruhig sitzen bleibt, weil er einfach gute Erinnerungen mitbringt. Der Iller Live Kultsong. Ein bisschen Vergangenheit, die richtig gut klingt. Gleich wieder für euch. Jetzt einen schönen Start in den Tag. 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
2: Hier ist das Daily Update am Donnerstag, es ist der 16. Juli, damit hallo zusammen. Heutzutage kommen sie gefühlt im Stundentakt. Die Rede ist von Amazon-Boten. Same-Day-Lieferung? Ja, für viele längst ganz normal. Angefangen hat aber alles heute vor 31 Jahren. Am 16. Juli 1995 schaltete Jeff Bezos Amazon als reinen Online-Buchhandel frei. Und aus der kleinen Website wurde schnell eines der größten Unternehmen der Welt. Und übrigens, nein, das hier ist keine platzierte Werbung, aber falls ich Amazon doch gerne bedanken möchte, mein Warenkorb ist voll und die Adresse habt ihr, ne? Dankeschön! Heute ist WM-Fußballpause und damit vielleicht genau der richtige Abend für Live-Musik. Joris steht heute Abend in Tuttlingen auf der Bühne, morgen geht's direkt weiter nach Marburg. Mit Songs wie Herz über Kopf und seiner ehrlichen Art begeistert er einfach seit Jahren seine Fans.

0: Also, weil heute kein Ball gekickt wird, gibt's stattdessen jede Menge Gänsehaut live auf der Konzertbühne. Und für alle die, die keine Konzerte besuchen, bei uns gibt's natürlich auch grandiose Musik den ganzen Abend und die ganze Nacht. Versprochen. Wer diesen Sound hier hört, hat sofort die Bilder aus dem Kinofilm im Kopf. Heute vor 32 Jahren erobertete der Soundtrack zum Disney-Klassiker Der König der Löwen Platz 1 der Albumcharts und blieb dort auch ganze 9 Wochen. Auch der Song Can You Feel the Love Tonight von Elton John bleibt dadurch bis heute unvergessen. Der Soundtrack von Hans Zimmer macht den Film einfach bis heute zu einem echten Kassenschlager. Das Musical in Hamburg existiert übrigens seit 1997 und ist immer noch an vielen Abenden einfach ausverkauft. Wer in den 90ern auf Boyband stand, der kennt ihn garantiert, Lee Baxter. Er wird heute 56 Jahre alt. Mit Caught in the Act feierte er damals riesige Erfolge. Songs wie Love is Everywhere oder Babe gehörten damals einfach auf jede Bravo-Hits-CD. Vor allem in Deutschland wurde die Band zum Teenie-Phänomen. Wir sagen Happy Birthday zum 56. Und das war das Daily Update vom Donnerstag. Heute ist ja nicht nur ein fußballfreier Tag, sondern auch Welttag des Spinats. Vor allem also in den USA wird heute frischer Spinat gefeiert. Ihr kennt das ja, Popeye isst so eine Dose Spinat und kann plötzlich Schiffe verprügeln. Ich esse auch so eine Dose Spinat und bin danach nicht mal motiviert, die Spülmaschine einzuräumen. Sven Weikamp, Daily Redaktion.
1: Kurz nach 7.
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1: Tja, also manchmal, da reicht ja ein einziger Song und alles fühlt sich ein bisschen leichter an. Und vielleicht wird der Weg zum nächsten Termin kürzer oder der Kaffee gleich schmeckt noch besser. Passiert alles schon mal, ja. Und gleich gibt's wieder unseren Live-Song der Stunde für echtes Konzertfeeling aus dem Radio. Schönen guten Morgen, hier ist Iller Live.

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1: Benni, wir waren ja auch hier schon mal bei dir zum Barbecue eingeladen. Das war ja, glaube ich, letztes Jahr. Sensationelle Marinade. Wurde von allen gelobt. Wie hast du die gemacht?
2: Also meine Marinaden sind meistens Trockenrubs beim Barbecue ohne Öl, damit das Fleisch einfach den Geschmack besser, meiner Meinung nach, annimmt. Und da ist eigentlich meine absolute Lieblingsmarinade der klassische Magic Dust.
1: Und wie schaut der genau aus? Wie machst du den?
2: Also in meinem Magic Dust kommt Rauchpaprika, grobes Meersalz, ein bisschen gemahlener Kümmel, schwarzer gemahlener Pfeffer. Für meinen Geschmack ein Schuss Oregano, richtig guten Rohrzucker kauft er, bitte qualitativ hochwertig und ein kleines bisschen Chipotle Chili Pulver.
1: Dann mixt man das alles zusammen, rührt es um, schaut dann wie aus?
2: Das ist dann im Endeffekt ein roter Trockenrub, nennt sich das dann. Und der wird dann so grob aufs Grillgut verteilt. Leicht andrücken, nicht hinklopfen und wenn was abfällt, tunkt mit dem Fleisch nochmal rein. Das bleibt dann schon hängen. Geschmacklich würde ich jetzt sagen, es ist eher ein salzig-süßer Rub, wo nicht so viel Schärfe trägt. Also er ist angenehm zum Essen.
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9: Wann war der Mauerfall? 9. November 1989 geöffnet. An diesem Tag fiel die Deutsche Mauer und die Grenzen öffneten sich.
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13: Also es ist so, es gibt Songs, die sind wie alte Fotos. Man hört 2 Takte und schon ist man wieder irgendwo unterwegs. Gute Laune inklusive. Und genau so einer, der kommt nachher wieder. Unser Illerlife-Kultsong. Erinnerung an Alltag kurz aus. Und jetzt erstmal einen schönen Start in den Tag. 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
2: Hier ist das Daily Update am Donnerstag. Es ist der 16. Juli. Damit hallo zusammen. Heutzutage kommen sie gefühlt im Stundentakt. Die Rede ist von Amazon-Boten. Same-Day-Lieferung? Ja, für viele längst ganz normal. Angefangen hat aber alles heute vor 31 Jahren. Am 16. Juli 1995 schaltete Jeff Bezos Amazon als reinen Online-Buchhandel frei. Und aus der kleinen Website wurde schnell eines der größten Unternehmen der Welt. Und übrigens, nein, das hier ist keine platzierte Werbung, aber falls sich Amazon doch gerne bedanken möchte, mein Warenkorb ist voll und die Adresse habt ihr, ne? Dankeschön! Heute ist WM-Fußballpause und damit vielleicht genau der richtige Abend für Live-Musik. Joris steht heute Abend in Tuttlingen auf der Bühne, morgen geht's direkt weiter nach Marburg. Mit Songs wie Herz über Kopf und seiner ehrlichen Art begeistert er einfach seit Jahren seine Fans.

0: Also, weil heute kein Ball gekickt wird, gibt's stattdessen jede Menge Gänsehaut live auf der Konzertbühne. Und für alle die, die keine Konzerte besuchen, bei uns gibt's natürlich auch grandiose Musik den ganzen Abend und die ganze Nacht. Versprochen. Wer diesen Sound hier hört, hat sofort die Bilder aus dem Kinofilm im Kopf. Heute vor 32 Jahren eroberte der Soundtrack zum Disney-Klassiker Der König der Löwen Platz 1 der Albumcharts und blieb dort auch ganze 9 Wochen. Auch der Song Can You Feel the Love Tonight von Elton John bleibt dadurch bis heute unvergessen. Der Soundtrack von Hans Zimmer macht den Film einfach bis heute zu einem echten Kassenschlager. Das Musical in Hamburg existiert übrigens seit 1997 und ist immer noch an vielen Abenden einfach ausverkauft. Wer in den 90ern auf Boyband stand, der kennt ihn garantiert, Lee Baxter. Er wird heute 56 Jahre alt. Mit Caught in the Act feierte er damals riesige Erfolge. Songs wie Love is Everywhere oder Babe gehörten damals einfach auf jede Bravo-Hits-CD. Vor allem in Deutschland wurde die Band zum Teenie-Phänomen. Wir sagen Happy Birthday zum 56. Und das war das Daily Update vom Donnerstag. Heute ist ja nicht nur ein fußballfreier Tag, sondern auch Welttag des Spinats. Vor allem also in den USA wird heute frischer Spinat gefeiert. Ihr kennt das ja, Popeye isst so eine Dose Spinat und kann plötzlich Schiffe verprügeln. Ich esse auch so eine Dose Spinat und bin danach nicht mal motiviert, die Spülmaschine einzuräumen. Sven Weikam, Daily Redaktion.
1: Kurz nach 8.
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1: Tja, und das besser gelaunt in den Tag. Gute Laune, die kann man ein bisschen anschieben, ja, mit Musik zum Beispiel. Und genau deshalb sind wir hier. 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Mehr gute Musik jetzt für euren Morgen. 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
14: Wer moderierte die meiste Zeit die Sendung Nur die Liebe zählt? Nur die Liebe zählt war eine deutsche Fernsehshow, die von 1993 bis 2011 von Kai Pflaume moderiert wurde. Im Jahr 2014 startete dann eine Neuauflage mit Wayne Carpendale als Moderator.
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18: Tja, und hier hört ihr die besten Rubriken aus dem Süden am Freitag wieder. Dieser angenehme Bonuseffekt. Ja, alles fühlt sich ein bisschen entspannter an. Und genau passend dazu gibt's am Freitag immer 7:10 neue Folge von Simon Fair. 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Mal schauen, was der Biersommelier an diesem Freitag am Start hat. Jetzt erstmal schönen Start in diesen Tag. Hier ist mehr gute Musik. 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
1: Hier ist das Daily Update am Donnerstag. Es ist der 16. Juli. Damit hallo zusammen. Heutzutage kommen sie gefühlt im Stundentakt. Die Rede ist von Amazon-Boten. Same-Day-Lieferung? Ja, für viele längst ganz normal. Angefangen hat aber alles heute vor 31 Jahren. Am 16. Juli 1995 schaltete Jeff Bezos Amazon als reinen Online-Buchhandel frei. Und aus der kleinen Website wurde schnell eines der größten Unternehmen der Welt. Und übrigens, nein, das hier ist keine platzierte Werbung, aber falls ich Amazon doch gerne bedanken möchte, mein Warenkorb ist voll und die Adresse habt ihr, ne? Dankeschön! Heute ist WM-Fußballpause und damit vielleicht genau der richtige Abend für Live-Musik. Joris steht heute Abend in Tuttlingen auf der Bühne, morgen geht's direkt weiter nach Marburg. Mit Songs wie Herz über Kopf und seiner ehrlichen Art begeistert er einfach seit Jahren seine Fans.

0: Also, weil heute kein Ball gekickt wird, gibt's stattdessen jede Menge Gänsehaut live auf der Konzertbühne. Und für alle die, die keine Konzerte besuchen, bei uns gibt's natürlich auch grandiose Musik den ganzen Abend und die ganze Nacht. Versprochen. Wer diesen Sound hier hört, hat sofort die Bilder aus dem Kinofilm im Kopf. Heute vor 32 Jahren eroberte der Soundtrack zum Disney-Klassiker Der König der Löwen Platz 1 der Albumcharts und blieb dort auch ganze 9 Wochen. Auch der Song Can You Feel the Love Tonight von Elton John bleibt dadurch bis heute unvergessen. Der Soundtrack von Hans Zimmer macht den Film einfach bis heute zu einem echten Kassenschlager. Das Musical in Hamburg existiert übrigens seit 1997 und ist immer noch an vielen Abenden einfach ausverkauft. Wer in den 90ern auf Boyband stand, der kennt ihn garantiert, Lee Baxter. Er wird heute 56 Jahre alt. Mit Caught in the Act feierte er damals riesige Erfolge. Songs wie Love is Everywhere oder Babe gehörten damals einfach auf jede Bravo-Hits-CD. Vor allem in Deutschland wurde die Band zum Teenie-Phänomen. Wir sagen Happy Birthday zum 56. Und das war das Daily Update vom Donnerstag. Heute ist ja nicht nur ein fußballfreier Tag, sondern auch Welttag des Spinats. Vor allem also in den USA wird heute frischer Spinat gefeiert. Ihr kennt das ja, Popeye isst so eine Dose Spinat und kann plötzlich Schiffe verprügeln. Ich esse auch so eine Dose Spinat und bin danach nicht mal motiviert, die Spülmaschine einzuräumen. Sven Weikamm, Daily Redaktion.
1: Kurz nach 9.
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1: Ja, also Radio kann manchmal erstaunlich nah dran sein am Konzertfeeling. Und wenn der richtige Song kommt, dann macht man automatisch lauter. Und genau dafür gibt's bei uns jede Stunde einen Illalife Live-Song. Bühne im Kopf inklusive. Jetzt erstmal einen schönen guten Morgen an der Illa. 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
1: Und zwar, wenn man wenig Platz hat, was empfiehlst du da für Grillgeräte?
2: Egal, ob Kugelgrill, Gasgrill, Keramikgrill, der kleine Pelletsmoker, es gibt für jeden Platz den richtigen Grill.
1: Und was empfiehlst du da zum Essen drauf zu hauen, wenn es wirklich schnell gehen soll?
2: Wenn es wirklich schnell gehen soll, empfehle ich, kauft euch einen kleinen Gasgrill, der richtig Power hat. Und da so ein richtig feines Rumsteak vom Metzger eures Vertrauens, das macht jeden glücklich.
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8: Wann wurde der Personalausweis eingeführt? Der Personalausweis dient der Identifikation als Bürger der Bundesrepublik Deutschland. Offiziell eingeführt wurde er im Januar 1951.
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11: Tja, und hier hört ihr die besten Rubriken aus dem Süden. Donnerstags, da lohnt sich's auf jeden Fall 10 nach 7 das Radio einzuschalten. Neue Folge Sagenhaftes Allgäu. Immer mit Vera. Geschichten aus dem Süden, die einfach hängen bleiben. Jetzt, schönen Start in den Tag. Wir spielen für euch mehr gute Musik. 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

0: Das muss ich erklären. Wenn man es richtig geil ist, dann sagt man im Reggae Pull Up, dann muss man das nochmal machen, weil es so brutal geil war. 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
1: Auf die Knie!
0: Das kriegen wir hier und jetzt springen wir noch brutaler hoch, okay? Aufpassen, mit dem Grind an Decke stoßen, ja, beim
2: Hund. Und noch
1: an
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1: im Hintermann ans Kinn springen, gell?
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1: Hier ist das Daily Update am Donnerstag. Es ist der 16. Juli. Damit hallo zusammen. Heutzutage kommen sie gefühlt im Stundentakt. Die Rede ist von Amazon-Boten. Same-Day-Lieferung? Ja, für viele längst ganz normal. Angefangen hat aber alles heute vor 31 Jahren. Am 16. Juli 1995 schaltete Jeff Bezos Amazon als reinen Online-Buchhandel frei. Und aus der kleinen Website wurde schnell eines der größten Unternehmen der Welt. Und übrigens, nein, das hier ist keine platzierte Werbung, aber falls ich Amazon doch gerne bedanken möchte, mein Warenkorb ist voll und die Adresse habt ihr, ne? Dankeschön! Heute ist WM-Fußballpause und damit vielleicht genau der richtige Abend für Live-Musik. Joris steht heute Abend in Tuttlingen auf der Bühne. Morgen geht's direkt weiter nach Marburg. Mit Songs wie Herz über Kopf und seiner ehrlichen Art begeistert er einfach seit Jahren seine Fans.

0: Also, weil heute kein Ball gekickt wird, gibt's stattdessen jede Menge Gänsehaut live auf der Konzertbühne. Und für alle die, die keine Konzerte besuchen, bei uns gibt's natürlich auch grandiose Musik den ganzen Abend und die ganze Nacht. Versprochen. Wer diesen Sound hier hört, hat sofort die Bilder aus dem Kinofilm im Kopf. Heute vor 32 Jahren eroberte der Soundtrack zum Disney-Klassiker Der König der Löwen Platz 1 der Albumcharts und blieb dort auch ganze 9 Wochen. Auch der Song Can You Feel the Love Tonight von Elton John bleibt dadurch bis heute unvergessen. Der Soundtrack von Hans Zimmer macht den Film einfach bis heute zu einem echten Kassenschlager. Das Musical in Hamburg existiert übrigens seit 1997 und ist immer noch an vielen Abenden einfach ausverkauft. Wer in den 90ern auf Boyband stand, der kennt ihn garantiert, Lee Baxter. Er wird heute 56 Jahre alt. Mit Caught in the Act feierte er damals riesige Erfolge. Songs wie Love is Everywhere oder Babe gehörten damals einfach auf jede Bravo-Hits-CD. Vor allem in Deutschland wurde die Band zum Teenie-Phänomen. Wir sagen Happy Birthday zum 56. Und das war das Daily Update vom Donnerstag. Heute ist ja nicht nur ein fußballfreier Tag, sondern auch Welttag des Spinats. Vor allem also in den USA wird heute frischer Spinat gefeiert. Ihr kennt das ja, Popeye isst so eine Dose Spinat und kann plötzlich Schiffe verprügeln. Ich esse auch so eine Dose Spinat und bin danach nicht mal motiviert, die Spülmaschine einzuräumen. Sven Weikamp, Daily Redaktion.
1: Kurz nach 10.
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8: In welchem Zeitraum war Karl Theodor zu Gutenberg Verteidigungsminister? Der CSU-Politiker Gutenberg war vom 28. Oktober 2009 bis 3. März 2011 Verteidigungsminister von Deutschland, legte allerdings alle Ämter nieder, als bekannt wurde, dass seine Doktorarbeit ein Plagiat war.
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2: Hier ist das Daily Update am Donnerstag. Es ist der 16. Juli. Damit hallo zusammen. Heutzutage kommen sie gefühlt im Stundentakt. Die Rede ist von Amazon-Boten. Same-Day-Lieferung? Ja, für viele längst ganz normal. Angefangen hat aber alles heute vor 31 Jahren. Am 16. Juli 1995 schaltete Jeff Bezos Amazon als reinen Online-Buchhandel frei. Und aus der kleinen Website wurde schnell eines der größten Unternehmen der Welt. Und übrigens, nein, das hier ist keine platzierte Werbung, aber falls sich Amazon doch gerne bedanken möchte, mein Warenkorb ist voll und die Adresse habt ihr, ne? Dankeschön! Heute ist WM-Fußballpause und damit vielleicht genau der richtige Abend für Live-Musik. Joris steht heute Abend in Tuttlingen auf der Bühne, morgen geht's direkt weiter nach Marburg. Mit Songs wie Herz über Kopf und seiner ehrlichen Art begeistert er einfach seit Jahren seine Fans.

0: Also, weil heute kein Ball gekickt wird, gibt's stattdessen jede Menge Gänsehaut live auf der Konzertbühne. Und für alle die, die keine Konzerte besuchen, bei uns gibt's natürlich auch grandiose Musik den ganzen Abend und die ganze Nacht. Versprochen. Wer diesen Sound hier hört, hat sofort die Bilder aus dem Kinofilm im Kopf. Heute vor 32 Jahren eroberte der Soundtrack zum Disney-Klassiker Der König der Löwen Platz 1 der Albumcharts und blieb dort auch ganze 9 Wochen. Auch der Song Can You Feel the Love Tonight von Elton John bleibt dadurch bis heute unvergessen. Der Soundtrack von Hans Zimmer macht den Film einfach bis heute zu einem echten Kassenschlager. Das Musical in Hamburg existiert übrigens seit 1997 und ist immer noch an vielen Abenden einfach ausverkauft. Wer in den 90ern auf Boyband stand, der kennt ihn garantiert, Lee Baxter. Er wird heute 56 Jahre alt. Mit Caught in the Act feierte er damals riesige Erfolge. Songs wie Love is Everywhere oder Babe gehörten damals einfach auf jede Bravo-Hits-CD. Vor allem in Deutschland wurde die Band zum Teenie-Phänomen. Wir sagen Happy Birthday zum 56. Und das war das Daily Update vom Donnerstag. Heute ist ja nicht nur ein fußballfreier Tag, sondern auch Welttag des Spinats. Vor allem also in den USA wird heute frischer Spinat gefeiert. Ihr kennt das ja, Popeye isst so eine Dose Spinat und kann plötzlich Schiffe verprügeln. Ich esse auch so eine Dose Spinat und bin danach nicht mal motiviert, die Spülmaschine einzuräumen. Sven Weikamp, Daily Redaktion.
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1: Ihr macht gleich eine kurze Pause und wir liefern euch die Musik zum Durchatmen. Bei euch läuft Iller Live.

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2: Ja, wir sind wieder für euch da. Uns nicht zu hören verstößt gegen das Grundgesetz. Und es ist gerade heute besonders, besonders.
3: Ja, absolut. Ich sag nur 25 Bestseller, über 10 Millionen verkaufte Exemplare. Übersetzt in 24 Sprachen, Verfilmungen, Hörbücher, Spiele.
2: Ja, und ich darf das noch ergänzen, wenn du bei Amazon oben in der Leerleiste nur das Wort DAS eingibst, also DAS, erscheint sofort als Angebot das Kalendermädchen, sein neuester Thriller. Willkommen in unserem Podcast. We proudly present Sebastian Fitzek.
3: Hallo Sebastian.
4: Ja, hallo, hallo. Danke für die tolle Vorstellung und danke, dass ich bei euch zu Gast sein darf.
2: Ja, mega. Übermorgen am Sonntag ist erster Advent. Es gibt beim Kalendermädchen sogar eventuell passend noch einen Adventskalender dazu. Bist du, Sebastian, im Team ich öffne jeden Tag eine Tür oder Team mir doch egal, ich öffne alle auf einmal, ich halte sonst nicht aus?
4: Also, ich meine, ich habe ja 5 Kinder und da haben wir genügend mit Adventskalender vorbereiten zu tun. Ich selber öffne gar keine Türen mehr. Ich pack die nur. Also ich pack da nur was ein.
2: 10 Sätze fängt jeder von uns an. Sebastian, du beendest sie, wie du es einfach fühlst und möchtest. Wir machen das abwechselnd und ich darf beginnen. Sebastian Fitzek, in deinem Online-Shop gibt es für 8 Euro einen Schlüsselanhänger mit der Aufschrift Who the fuck is Fitzek? Wenn man mich fragt, wer Sebastian Fitzek wirklich ist, dann sage ich...
4: Ein ziemlich nervöses Spielkind, das sehr froh ist, dass der Verlag ihn alles machen lässt, was er will.
2: Sehr gut. Und das passt ja sogar.
3: Ja. Pupsi und Stinky ist ein Kinderbuch von dir, Sebastian. Als du Kind warst, war dein Romanheld oder Heldin?
4: Bastian aus der unendlichen Geschichte. Oh, ja. Und egal welcher von den 5 Freunden, nur nicht der Hund.
2: Ich höre schon ein bisschen raus, die Fraktion 3 Fragezeichen warst du dann nicht, oder doch?
4: Nee, ich muss ganz ehrlich sagen, ich gehörte zu den Uncoolen. Also ich habe tatsächlich 5 Freunde und TKKG später, sogar ich oute mich.
2: Ja, Sebastian, du hast am selben Tag Geburtstag wie ich, am 13. Oktober. Ja, bei dir war es 1971, bei mir war es 1970. Ich kann also genau wie du sagen, ich bin eine Waage und das merkt wirklich jeder, weil
4: ich wirklich ständig probiere zu vermitteln und mich auch noch in die abstrusesten Gedankengänge hinein zu versetzen. Während meine Frau schon manchmal sagt, also das kannst du mir jetzt einfach nicht erklären, der Typ oder diejenige, die ist einfach nur bescheuert.
3: Ja, Punkt. Manchmal ist so. Ja, manchmal gibt es auch keine weitere Erklärung.
4: Ja, und ich probiere dann immer noch so einen Grund für menschlich völlig absurdes Verhalten zu finden. Das ist natürlich auch eine Berufskrankheit, aber mache ich auch in meinen Büchern natürlich. Ich probiere da immer ein Motiv dahinter zu sehen. Aber manchmal sage ich dann auch, ja, jetzt verstehe ich wirklich nicht, warum derjenige sein Fahrrad aufs Gemüseregal im Rewe gelegt hat. Ja. Ich weiß es dann nicht.
2: Also Bücher schreiben ist so der absolute Wahnsinn, weil ich habe gerade bei Amazon gelesen, bei einer Rezension, wo eine Hörerin oder Leserin in dem Fall wahnsinnig toll über das Kalendermädchen geschrieben hat und gesagt hat, eigentlich hatte man gedacht, das Buch ist zu Ende, dann hat es aber noch 100 Seiten. Wie macht der Mann das?
3: Ja.
2: Und findet noch einen Twist und noch einen Twist und noch einen Twist. Das ist gigantisch. Gibt's da irgendeinen Trick, Sebastian? Wie werde ich zum Bestsellerautor? Ich will Millionen scheffeln, ich will reich werden.
4: Tatsächlich hilft ein Jurastudium. Jura, da lernt man ja relativ verquer denken und man hat dann manchmal so Ansichten, die jetzt normale Menschen, die nicht Juristen sind, gar nicht nachvollziehen können. Hm. Man lernt wirklich Dinge von einem völlig anderen Blickwinkel zu betrachten, der auch ganz absurd ist und das hilft. Weil man einfach mal sagt, ach guck mal, vielleicht ist es gar nicht die ganze Zeit A. Ich habe immer gedacht, es ist A, nee, aber vielleicht ist es ja B. Und tatsächlich hilft das.
3: Ah, okay. Ja. Aber du wolltest ja ursprünglich Schlagzeuger werden. Das hast du aber verworfen, weil?
4: Ich einfach nicht gut genug war und auch erkannt habe, dass das völlig falsche Instrument für mein Ziel ist. Ich wollte ja nicht Musiker werden, ich wollte ja Mädchen kennenlernen. Und die haben sie auch hinter meinem Schlagzeug.
2: Ja, das stimmt. Das ist so wie, dann wie Blockflöte ein bisschen, ne? Das schockt ja nicht an der Stelle. Und man muss so viel aufbauen vorher.
4: Aufbauen, abbauen, also ist alles abstrus. Und auch als ich mal einem anderen Musiker gesagt habe, ich wollte ja eigentlich mal Musiker werden und so. Und dann habe ich später gesagt, ich habe Schlagzeug gelernt. Da hat er gesagt, Moment mal, hast du nicht gesagt, du willst Musiker werden? Also,
2: aber da haben wir beides ein gemeinsam, Sebastian, eins gemeinsam, denn wir haben beide nicht nur am 13. Oktober Geburtstag, sondern ich wollte tatsächlich auch Musiker werden, weil mein Vater war ja Musiker im James Last Orchester und beim NDR, aber ich war einfach zu faul. Ich war auch einfach nicht gut genug und mach's jetzt nur noch privat. Spielst du denn privat noch?
4: Ja, ich habe hier gerade so einen E-Drum-Set neben mir stehen. Tatsächlich ist es so, dass ich über Kopfhörer spiele, damit niemand die Polizei holt, wenn es zu laut wird. Aber ja, das ist noch so eins meiner Hobbys.
2: Sebastian, du hast schon Lesungen gehalten in einem Bestattungsinstitut, in einem Hospiz oder in einer Zahnarztpraxis. Dein nächster ungewöhnlicher Ort wäre natürlich neben der aktuellen größten Thriller-Tour der Welt.
4: In einem Klärwerk.
2: Oh.
4: Das ist das Erste, was mir einfällt. Also ich weiß es nicht. Also es ist so ein bisschen absurd, aber die Ambiente, also richtig drin, unten drin, eher in der Kanalisation, glaube ich, ganz unten tief drin.
2: Ja.
4: Ich war wahrscheinlich der Einzige. Oder die da wären, die hätten, so wie bei Schweigen der Lämmer, so eine Minzpaste. Und
2: oh Gott, ja. Ich sehe schon, oh Gott, ja.
3: Oh. Sebastian. Besonders gut gefällt mir als, ja, auch Vater eines Sohnes. Mein lieber Julius, 12 Jahre alt, kommt langsam in die schwierige Phase, aber ich denke, das ist alles noch human. Gefällt mir dein Kritzelbuch. Ja, ich komme in die schwierige Phase, da hast du durchaus recht. Dein Kritzelbuch für den Elternabend. Sehr gut angelegte, knappe 7 Euro, um eine qualvolle Zeit irgendwie gut rumzubekommen mit Bullshit-Bingo und mehr. Wie beendest du? Kurz davor, selbst zum Mörder zu werden, bin ich bei Elternabenden, wenn...
4: Alles schon gesagt, ist leider nicht von jedem. Und dann hier noch einmal ganz kurz, also die Lehrerin hat sich schon verabschiedet, da springt noch mal jemand auf und stellt eine Frage, die hochkomplex ist, aber auch nur einzig und allein den Sohn oder die Tochter desjenigen betrifft und sonst gar keinen im Raum.
3: Ja, wir nennen sie immer liebevoll Dinkeldörte.
4: Das kann sein, aber es kann auch, ich weiß es nicht. Letztens ging es um Sport und da ist ein Fußballvater aufgestanden und es hat aber wirklich nur den Sohn betroffen, gar keinen anderen.
2: Ah,
4: und die liebe Lehrerin sah sich nun gezwungen, darauf natürlich einzugehen und das nicht abzukanzeln. Also das ist eigentlich schon, es sind immer die Eltern, die das Ganze zu so einer denkwürdigen Veranstaltung machen.
2: Ja, das ist schon so. Ich hatte mal einen Elternabend, wo der Lehrer sehr cool gesagt hat, um 20.30 Uhr ist Champions League irgendwie und bis dahin will ich zu Hause sein.
3: Punkt.
2: Ja.
4: Das ist gut. Ich hatte mal einen Elternabend, wo ich habe ja ein Buch geschrieben, Elternabend, ich konnte es da nicht reinbringen, weil es so unglaubwürdig ist, aber es ist wirklich passiert. Da gab es halt Vorschläge, wer soll Elternvertreter werden. Die Vorschläge sollte man schriftlich abgeben. Und dann hat die Lehrerin vorgelesen und etwas gestutzt und sie hat wirklich vorgelesen, dass ein Psychologie-Ehepaar hatte allen Ernstes Jesus Christus vorgeschlagen. Und das ist auch ernst gemeint. Ja, Jesus Christus. Da meinte die Lehrerin nur, der steht heute leider nicht zur Wahl, und aber alle hatten sich plötzlichen Beistand gewünscht, damit diese Farce zu Ende geht.
2: Aber, oh je.
4: Und dann hätte ich das geschrieben, hätten wir alle gesagt, ja, an den Haaren herbeigezogen, Fitzek. Aber wirklich, ist es so passiert.
2: Das war ein Kreuz mit dieser Frau. So muss man das sagen. Wahnsinn. Jetzt sind wir sehr gespannt, Sebastian. Mein größter Fehlkauf war
4: ein Fensterputzroboter. Ich dachte nach Staubsauger, ich habe weder einen Staubsaugerroboter noch habe ich einen Rasenmäherroboter. Aber viele haben mir erzählt, die Dinger funktionieren Bombe. Und dann habe ich in einem Bordmagazin einer Fluggesellschaft gesehen, es gibt Fensterputzroboter.
2: Ja.
4: Wie geil ist das denn? Das muss ja dann auch funktionieren. Da muss man nie mehr putzen. Die saugen sich außen mit Saugnäpfen ran und fahren, rotieren dann hoch und runter. Das ist wahrscheinlich auch, dachte ich, sehr meditativ dazu zu schauen. Und dann habe ich mir das geholt. Also gut, es ist jetzt schon bestimmt 6 Jahre her, aber das hat einfach nur Schlieren gezogen. Es war danach dreckiger als vorher. Und dann stand auch so im Kleingedruckten nur bei mäßig verschmutzten Fenstern benutzen.
2: Na toll.
4: Und also ich habe bisher, dann habe ich vom Jahr mal wieder reingeguckt und die Rezension, die sagen alle, das ist nicht das Gelbe vom Ei, aber ein Fensterputzroboter, das fände ich eigentlich super geil.
3: Ja, ich empfinde das Gleiche auch bei jedem normalen Staubsaugerroboter. Denn gerade wenn man Kinder hat und auch kleinere Kinder noch hat, bis man alles vorbereitet hat und alles aus dem Weg geräumt hat, hat man in der Zeit auch schon längst zum Staubsauger gegriffen und die Wohnung oder das Haus wahrscheinlich durchgesaugt, bis man dann den Roboter einfach fahren lassen kann. Und beim Fensterroboter ja das Gleiche. Wenn man ein Fensterkreuz hat zum Beispiel, bin ich mir gar nicht sicher, ob der alleine weiß, wie er an die nächste Scheibe kommt.
4: Nee, im Altbau geht das schon mal gar nicht, weil man Flügelfenster hat oder sowas. Und wahrscheinlich, wenn man nicht im Erdgeschoss wohnt, muss man die ganze Zeit Angst haben, dass das Ding irgendjemanden unten auf dem Balkon ins Müsli scheppert. Also ich glaube.
2: Fensterputzroboter, wow, habe ich bis jetzt auch noch nicht gehört.
4: Ja, aber das war, und ich meine, ich musste ihn ja ausprobieren und
2: dann,
4: und danach kannst du ihn nicht mehr zurückschicken. Ne? Also kann ich nicht sagen, also klar, theoretisch schon, aber macht man jetzt auch nicht. Also das Ding habe ich dann jemandem weitergegeben, der es auch nochmal ausprobieren wollte. Der ist aber auch nicht besonders glücklich damit. Also das war ein Fehlkauf. Aber wenn ihr wissen wollt, was der beste Kauf war, vor kurzem war der auch der Luxus, den ich mir geleistet habe. Ich freue mich für komplett schwachsinnig, aber ich habe eine zweite Geschirrspülmaschine gekauft. Das hat den folgenden Vorteil, dass man das schmutzige Geschirr halt in den einen räumen kann und dann, wenn der voll ist, macht man den an. Und dann kann man das nächste schmutzige Geschirr, muss man nicht in die Spüle machen, man kann den anderen packen. So, und dann ist der andere voll. Sauber und dann kann man das wieder rausräumen. Man muss den Umweg über den Schrank nicht mehr gehen. Man muss es nicht, also ich kann direkt an die Geschirrspülmaschine gehen und dann meine Teller holen und weiß der Geier was. Dann ist der leer und dann wird der wieder aufgefüllt. Und
3: also kannst du die Küchenschränke jetzt auch weitergeben? Die brauchst du
4: theoretisch nicht mehr. Bräuchtest du keine Küchenschränke, es sei denn, aber es ist ideal. Sie ist sich noch nicht so hundertprozentig sicher. Aber wir sind eben vor kurzem umgezogen und da habe ich gesagt, in der neuen Küche, bitte, da möchte ich zwei Geschirrspülmaschinen haben und ich habe sie bekommen. Und ich glaube, einige können das nachvollziehen. Andere.
3: Alle Männer, nicht, auf jeden Fall.
4: Denke ich auch.
2: Ich glaube, ganz ehrlich, Sebastian, wenn das irgendwann mal nicht mehr läuft mit den Bestsellern und so weiter, dann machst du einfach einen Laden auf, Geschirrspülmaschinen Fitzek und verkaufst die ganzen Dinger wieder.
4: Ja, genau. Die Zwillinge verkaufe ich dann.
3: Das passt so ein bisschen zu meiner nächsten Frage. An der Supermarktkasse regt es mich auf, wenn?
4: Das sind ja so die Klassiker regen mich eigentlich gesagt gar nicht so auf.
2: So die Oma, ne, die so ein bisschen die Groschen rauspult, so.
4: Lange, ja, das kommt ja auch so selten vor. Also insofern, nee, also ich muss sagen, ich habe mich gar nicht mehr aufgeregt. Also ich finde es ehrlich gesagt, wenn man nicht mal, also mich finde ich eher regt auf, wenn man, man kann ja das Handy bei Dingen am Ohr haben, verstehe ich, bin ja auch handysüchtig, aber man sollte schon mal guten Tag und auf Wiedersehen sagen, wenn man bezahlt. Sonst kannst du gleich an die Selbstbedienungskasse gehen. Stimmt. Aber wenn, dann wenigstens mal in die Augen schauen und anlächeln und guten Tag und auf Wiedersehen sagen. Wenn man schon mal nicht schafft, das Handy überhaupt wegzustecken beim Bezahlvorgang, dann wenigstens das. Und wer das nicht macht, sondern die ganze Zeit nur mit sich beschäftigt ist und die Angestellten mit Roboter behandelt, das regt mich auf.
2: Ja, wie Fensterputzroboter womöglich noch, ne? Ja. Sebastian, du hast so viele großartige Spiele herausgebracht. Du hast schon so manche Familie gerettet, einfach nur, weil man was zu spielen hatte. Underground, Killer Cruise, Safe House, bei den Black Stories dabei. Dein absolutes Lieblingsspiel ist...
4: Oh, mein absolutes Lieblingsspiel ist Uno, weil das so einfach ist und weil das so schnell geht. Vor allen Dingen, wenn man den Kindern spielen will und eben nicht jetzt 100 Mal aufbauen muss. Das ist bei meinen Spielen nicht ganz so einfach. Da bin ich ganz, man kann es auch mitnehmen, auf Reisen. Also Uno finde ich schon und ich kapiere die Regeln sofort, alles easy.
2: Ja, es gibt ja Leute, die können nicht verlieren. Ich bin da ganz anders. Ich kann nicht gewinnen.
3: Ja,
2: und das gerade beim Uno.
3: Das weiß ich, John. Wir haben zusammen Uno gespielt vor ein paar Wochen bis Monaten, zusammen mit meinem Sohn, der uns alle eiskalt fertig gemacht hat.
2: Ja, das war die Hölle.
3: Das ist ja das Deprimierende. Die Kinder, die haben plötzlich irgendwie die Macht.
2: Ja, irgendwie so.
3: Sebastian, die größte Thriller-Tour der Welt. Und du bist mittendrin. Ja. Heute am Freitag Hannover, dann zum Beispiel am Freitag, dem 6. Dezember in Basel, Samstag, dem 7. in Nürnberg, Donnerstag, dem 12. in Leipzig, Samstag, den 14. in meiner Heimatstadt, in der Mutterstadt in Berlin. Der Tourstress, den stehe ich super durch, weil...
4: Ich wirklich Dutzende Leute um mich herum habe, die all das machen, worauf ich keine Lust habe. Und das machen die sogar gerne. Ich bin ja ein großer Fan von Arbeitsteilung und kann mich darauf konzentrieren. Und ich meine, es macht ja auch Spaß. Also ich wollte mal Musiker werden. Ich hätte das Ganze ja auch gemacht, wenn keiner mir dafür irgendwie auch was bezahlen würde und wenn nur ganz wenige kommen würden. Und dass jetzt so viele kommen und das denen auch noch Spaß macht, da steht man diesen, also es ist positiver Stress. Es ist Stress, will ich nicht leugnen, aber es ist positiver Stress.
2: Ja, positiv ist auch, und das muss ich einfach sagen, ich habe mich so wahnsinnig gefreut. Ich saß mit meiner Frau Nicola vor dem Fernseher. Du hast einen Mega-Auftritt beim Halloween-Special von LOL bei Bully Herbig. Ja, das war für dich und natürlich auch für uns Fans ein Highlight, weil...
4: Kann ich das sagen? Ja, weil ich mich da... Weil ich dann, glaube ich, für meine Verhältnisse ziemlich legendären Abgang habe.
2: Das kann man so sagen.
4: Mehr will ich nicht verraten. Also.
2: Ja, aber das ist wirklich, wirklich großartig.
4: Muss ich jemand einweisen, wie das geht?
2: Ja, wie ist es denn so mit Bully und wie ist so diese Zusammenarbeit? Ich meine, da waren ja auch tolle Comedians dabei.
4: Also man muss gerade sagen, wirklich hochprofessionell. Es wird bis zur letzten Minute vor der Aufzeichnung auch an Texten gearbeitet. Ich habe ja dann eine kleine Lesung und Proben und wirklich noch bis 5 Minuten vor Aufzeichnung haben wir noch, also Bully ist ein absoluter Perfektionist, dass da noch da und da und da gedreht wird. Also insofern, er überlässt nichts dem Zufall, außer das, was dann mit den Kandidaten, mit den Armen geschieht. Und ich bin heilfroh, dass die mich nicht angefragt haben, da mit drinnen zu sitzen. Denn das ist wirklich, ich glaube, das ist eine Folter. Das ist so wie weiß ich was, 12 Stunden nicht auf Toilette gehen oder so.
2: Wow.
4: Also ich stelle es mir, aber davor ordentlich 6 Liter Tee geklinkt zu haben. Also ungefähr so stelle ich mir das vor, da zu sitzen und nicht lachen zu dürfen, während die geilsten Comedians die absurdesten Sachen machen.
2: Ich habe so ein bisschen rausgehört, den nächsten Titel des Sebastian Fitzek-Romans, des nächsten Thrillers, heißt Die Toilette. Inhalt, man darf 12 Stunden.
3: Ich lese ja tatsächlich gerade Flugangst.
2: Okay.
4: Ja. Ah, gut.
3: Ja. Bin aber noch ganz am Anfang und ich bin auch kein, ich muss ja dazu sagen, ich bin keiner, der jetzt regelmäßig Bücher frisst und verschlingt. Das liegt einfach daran, dass meine Gedanken viel zu wirr sind oftmals. Und mich nervt immer, wenn ich ein Buch wieder in die Hand nehme, so weiterlese und stelle fest, dass die Figur in meinem Kopf ganz anders aussieht als gestern. So, also es hat sich bei mir noch nicht festgesetzt in dem Fall, wie die Figur jetzt für mich aussieht. Und ja, da bin ich immer noch dran, aber ich lese Flugangst und ich werde dranbleiben.
2: Du hast jetzt 50 Seiten gelesen, ne?
3: Ich habe tatsächlich bis jetzt erst 50 Seiten gelesen, die aber schon dreimal.
4: Mhm. Das kein so gutes Zeichen, aber ich hoffe, also ich habe jedenfalls nicht auf Seite 211 dann nochmal einen Schnurrbart eingebaut. Also komplett. Ja. Mit Fukuhila-Frisur und weiß der Geier was. Das habe ich nicht gemacht.
3: Nein,
4: das ist am Anfang, aber ich lasse auch genügend Raum, dass man sich selber in sein Bild machen kann eigentlich.
2: Ja. Also ich kann nur sagen, wenn wir Eselsohren vergeben, ne, so 10 Eselsohren sind das Beste und ein Eselsohr ist das Blödeste, weil ich habe Flugangst auch gelesen, dann kriegt Flugangst von mir 10 von

0: denen nicht mehr teilhaben können. Ein Buch ist ja wie Hypnose, du musst da richtig einsteigen und dann kannst du nicht nebenbei noch ein Podcast-Interview führen oder weiß ich was, am Handy daddeln. Und das heißt, man muss sich einmal darauf einlassen und fallen lassen. Und wenn man dann drin ist, das gelingt dann aber mal mit dem einen Buch besser als mit dem anderen.
1: Ja.
0: Also insofern, vielleicht ist es auch einfach das falsche Buch für dich. Aber das Gute ist, wenn es jetzt noch 10 Mal die ersten 50 Seiten liest, dann kannst du es auswählen.
1: Ja, da werde ich es auch als Gedicht vortragen.
0: So. Ja, genau. Das ist
1: für Weihnachten. Großartig.
2: Sebastian, wenn Sebastian Fitzek nochmal wiedergeboren wird, dann als?
0: Oh, ich hoffe genauso wie jetzt. Ich hoffe ehrlich gesagt, ich werde nicht wiedergeboren, weil die Wahrscheinlichkeit, dass ich es nochmal so gut treffe, die liegt ja im nicht messbaren Bereich. Das ist wirklich, ich habe extrem viel Glück gehabt in meinem Leben und das begann mit meiner Geburt. Und insofern wirklich, also ich hoffe, ich wäre nicht wiedergeboren.
1: Für dein Thriller-Playlist haben ja Megastars extra Songs geschrieben, was ja auch für eine unglaublich geile Idee. Coole, ungewöhnliche Kombi, so Beth Ditto, Silbermond, Ray Garvey, Ko Savas, die nächsten drei musikalischen Megastars, die ich als Sebastian Fitzek gerne bei einem Thriller von mir dabei hätte. Die nächsten drei wären... Oh.
0: Auf jeden Fall Depeche Mode.
1: Cool.
0: Dann... Anne-Marie Kantereit beispielsweise,
1: ja.
0: Finde ich super. Mein Gott, jetzt müsste ich meine Playlist öffnen und würde ich keine. Also helf mir mal. Wen würde
1: ich? Also lass mich raten, Leonie und Ava Max wäre nicht dabei, ne? Aber sowas wie Ed Sheeran zum Beispiel könnte ich mir gut vorstellen. Ist sehr cool,
0: ja,
1: natürlich.
0: Ja.
1: Oder ist schon. Der ist ja so, auch seit er warte so kommerziell mal geworden ist, ist er auch.
2: Also mein nächstes Konzert, auf das ich wahrscheinlich gehen werde, wird Kylie Minogue sein, aber ich bin mir nicht sicher, ob die auf eine Thriller-Tour passt.
1: Nee. Also Peter Gabriel finde ich immer, immer genial, finde ich immer mega.
0: Auf jeden Fall. Ich würde auch gucken, dass man wieder so, die Zeiten der Bands sind ja fast vorbei, ja. Habe ich so den Eindruck. Deswegen irgendwie gucken, dass man noch eine coole Band mit am Start hat. Mein Jüngster hört gerade, also ist gar nicht mein Jüngster, aber der Vierjährige hört gerade Extra Breit.
1: Extra
0: Breit beispielsweise auch, würde auch ganz hoch auf der Liste stehen.
1: Flieger grüßen mir die Sonne oder Hurra, Hurra, die Schule brennt. Ne? Absolute Klassiker.
0: Ja, beispielsweise, ja.
1: Ja.
0: Absolute Klassiker. Richtig, richtig gut.
2: Sebastian, mir liegt besonders am Herzen das...
0: dass ich meiner Waagefunktion gerecht werde, nicht nur ich, sondern möglichst mehr Menschen, weil ich den Eindruck habe, dass es nur noch ein Hauen und Stechen gibt,
1: ja,
0: egal wo man hinguckt, auf dem Planeten, aber auch egal, es ist überhaupt nicht mehr möglich, ein Thema ruhig zu diskutieren, sondern es stehen sich immer zwei völlig unvereinbarte Fronten gegenüber und Ich würde mich freuen, liegt mir sehr am Herzen, wenn die Leute einfach mal, und wir alle, fasse ich mir selbst an die eigene Nase, begreifen würden, wir können die Probleme, die wir haben, nur gemeinsam lösen und nicht gegeneinander.
1: Ja. Sebastian, viele deiner Hörbücher hat Simon Jäger eingelesen bei PS Ich töte dich.
0: Ja.
1: Und abgeschnitten war auch David Nathan dabei. Das ist ja die Stimme unter anderem von Johnny Depp. Und ich kann nur ein großes Kompliment machen. Es macht so einen Spaß, das zu hören. Viele hören ja Hörbücher zum Einschlafen. Das ist bei nicht möglich. Es ist definitiv nicht möglich. Und wenn du, Sebastian, selber die Wahl hättest, dann hättest du gerne die Stimme von...
0: Oh ja, wirklich die Mischung von David Nathan und Simon Jäger. Ich verehre diese beiden Stimmen. Und ich bin mit meiner allerdings sehr zufrieden. Ich habe ja damals ein Radiovolontariat bekommen, weil die gesagt haben, so ja, gut, also wir suchen zwar einen Gag-Autor, so ganz so lustig bist du nicht, aber du hast eine Stimme, vielleicht kann man damit was anfangen. Und ich habe nie moderiert, ne? Also so wie ihr, sondern ich habe in einer Redaktion gearbeitet, aber meine damals, im Gegensatz zu meinem Aussehen, also meine Stimme war markant. Ich selber sah eher aus wie so ein postpubertärer Harry Potter. Und diese Diskrepanz, die hat eben dazu geführt, dass ich das Volontariat bekommen habe. Ich gesagt habe, naja gut, also mit der Stimme, okay, kann man was anfangen. Also insofern verdanke ich einiges, obwohl ich sie professionell, so wie ihr sie gar nicht benutzt habe.
1: Ja, aber ich finde das ganz großartig, weil du bist ja auch wirklich ein Radiomensch und das finde ich so großartig, dass du halt auch dem

0: Radio zugetan warst, was ja unter anderem auch in der Programmleitung in Berlin bei 104.6 RTL hast. Ganz viele tolle Radiomomente auch selbst geschaffen und verbockt natürlich auch, aber das ist einfach, Radio ist einfach die einzige Droge, die mit den Ohren eingenommen wird. Das wird, glaube ich, immer so sein und da sind wir auch allen Hörern an dieser Stelle sehr dankbar, dass sie nicht nur Podcasts hören, sondern dass sie auch noch jeden Tag, jeden Morgen, am Wochenende Radio in ihr Leben reinlassen. Und das ist einfach was ganz Besonderes.
1: Und wenn du auch sehr viel mit Büchern gemein. Also, weil wir dieses Kino im Kopf, wir bauen Bilder auf, ohne die Bilder zu zeigen. Und das ist einfach fantastisch.
0: Ja, und im Radio haben wir halt nur Stimme, Musik und Geräusche. Ne, das sind ja die drei Elemente. Ja. Jetzt auch im Podcast natürlich. Aber du hast natürlich, wenn du Bücher schreibst, die Bilder, die Fantasie der Leute, ne, die sofort ein Bild haben, wie jemand aussieht, wie jemand klingt, wie etwas riecht. Und das ist ja auch die große Kunst, wie du das kannst, das so zu schreiben. Das ist fantastisch.
2: Man kann sich gar nicht vorstellen, dass du so eine verrückten Gedanken hast, wozu der Mensch fähig ist in deinen Büchern. Und du klingst so sympathisch, es klingt mehr nach Kinderbuchautor, wenn man mit dir redet. Und wenn man weiß, was dahinter steckt, ist das umso beeindruckender. Sebastian, ich kann auf alles verzichten, nur nicht auf.
1: Jetzt muss ich natürlich Bücher sagen, das stimmt auch. Aber auf meine Familie an erster Stelle. Das ist tatsächlich, also ich glaube einfach nur nicht auf die Familie.
0: Ja, finde ich sehr gut. Ja. Jura, wir sind kurz vor Schluss. Jura, Radio, auch in der Programmleitung Auto. Du hast schon so vieles gemacht, Sebastian. Fehlt eigentlich nur noch?
1: Der Strafverteidiger. Ich habe ja nach dem ersten Staatsexamen abgebrochen und ich wollte mal zwischenzeitlich Strafverteidiger werden und den Axt von einem Psychopathen bin ich insofern treu geblieben, als dass ich Psychothriller schreibe. Aber ich würde... ich weiß nicht, vielleicht sticht mich irgendwann noch der Hafer und ich mache mein zweites Staatsexamen und dann gucke ich mal, wer so verrückt ist, sich zu dem 75-jährigen Fitzek, dem Psycho-Fitzek zu begeben und zu sagen, du,
0: ich hau Problem.
1: Mich mal raus.
0: Ich hab ein Problem. Ja. Du hast den Anfang wieder vergessen.
2: In deinem Online-Shop gibt es ein Beil als Lesezeichen. Für 9,95 Euro übrigens. Ja. In diese drei Bücher, die nicht von dir verfasst sind, findet sich so ein Lesezeichen. Meine Top 3 sind?
1: Oh, es wird immer die unendliche Geschichte von Michael Ende bleiben. Es ist Stephen King's S und tatsächlich Dino Park von Michael Crichton auch.
0: Geil.
1: Wobei ich jetzt Schweigen der Lämmer von Thomas Harris und andere Werke von ihm sträflich vernachlässigt habe. Es sind so viele Bücher und die meisten sind natürlich schon sehr, sehr, sehr alt, weil ich ja 71er Baujahr bin, Kind der 80er Jahre, da begann meine Thriller-Leidenschaft und die ersten Bücher, die dann geprägt haben, das sind meistens immer so diese Oldtime-Heroes.
0: Ja, aber großartig, drei wahnsinnig tolle Bücher. Und Sebastian, mein 10. und letzter Satz für dich in diesem Podcast ist ganz einfach. Sebastian, die Frage, die dir noch nie jemand gestellt hat, die du aber unbedingt gerne mal beantworten möchtest, ist...
1: Wie fühlt es sich an, auf Platz 1 der New York Times Bestsellerliste zu stehen? Da stand ich nämlich noch nie. Aber das würde ich gerne, dass man mich jemand fragt. Das würde implizieren, dass ich da stehe.
0: Geil.
1: Das würde ich gerne beantworten.
0: Wieder so ein geiler Twist, ne?
2: Absolut.
0: Mega.
2: Und ich habe auch noch einen letzten, lieber Sebastian. Meet Your Master. Das liegt mir am Herzen, weil...
1: Ja. Weil ich dort die Möglichkeit habe, all das Wissen weiterzugeben, was mir auch einmal gegeben wurde. Und ich finde, Wissen ist immer so wie so ein Staffelstab, das dazu führt, dass wenn man die Triffs, die Kniffs, die Grundregeln, das Handwerk des belletristischen Schreibens, wenn man da Hilfestellungen bekommt, dann kann es sogar sein, dass jemand das nimmt und besser wird und wieder sozusagen einen neuen Trend setzt oder irgendwas Neues, Außergewöhnliches macht. Also das Wissen weiterzugeben, das liegt mir am Herzen, weil das den Stillstand verhindert. Und das ist auch eine Verpflichtung, denn auch all das, was ich gelernt habe, habe ich ja von jemandem bekommen.
0: Mhm.
1: Also insofern schließt sich dann hoffentlich irgendwo der Kreis.
0: Sebastian, auf jeden Fall an dieser Stelle mal einen recht herzlichen Mega-Dank für deine Zeit.
1: Ja.
0: Wir wünschen dir jetzt quasi, heute ist Freitag, übermorgen am Sonntag natürlich, einen schönen ersten Advent.
2: Danke, Sebastian Fitzek.
1: Ich danke euch, hat sehr viel Spaß gemacht.
0: Dankeschön, sehr große Ehre für uns. In 2 Wochen freuen wir uns zusammen mit euch, unseren Hörern, auf Paul Panzer. Und ganz kurz noch, Sebastian, den hast du auch mal getroffen, ne?
1: Ja, ich habe in der Talkshow getroffen, war sehr, sehr, sehr lustig, feiner Kerl.
0: Ja, hoffentlich können wir an diese Erfolge anknüpfen in 2 Wochen bei Er hier und Imsen. Und Stefan, natürlich, dein Einsatz.
2: Und wieder ein Tag näher an der Rente.
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7: Wie viel Liter Milch erzeugt eine Kuh am Tag? Fleißige Milchkühe geben zwischen 20 und 25 Liter Milch pro Tag.
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1: 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Hier ist das Daily Update am Donnerstag. Es ist der 16. Juli. Damit hallo zusammen. Heutzutage kommen sie gefühlt im Stundentakt. Die Rede ist von Amazon-Boten. Same-Day-Lieferung? Ja, für viele längst ganz normal. Angefangen hat aber alles heute vor 31 Jahren. Am 16. Juli 1995 schaltete Jeff Bezos Amazon als reinen Online-Buchhandel frei. Und aus der kleinen Website wurde schnell eines der größten Unternehmen der Welt. Und übrigens, nein, das hier ist keine platzierte Werbung, aber falls sich Amazon doch gerne bedanken möchte, mein Warenkorb ist voll und die Adresse habt ihr, ne? Dankeschön! Heute ist WM-Fußballpause und damit vielleicht genau der richtige Abend für Live-Musik. Joris steht heute Abend in Tuttlingen auf der Bühne. Morgen geht's direkt weiter nach Marburg. Mit Songs wie Herz über Kopf und seiner ehrlichen Art begeistert er einfach seit Jahren seine Fans.

0: Also, weil heute kein Ball gekickt wird, gibt's stattdessen jede Menge Gänsehaut live auf der Konzertbühne. Und für alle die, die keine Konzerte besuchen, bei uns gibt's natürlich auch grandiose Musik den ganzen Abend und die ganze Nacht. Versprochen. Wer diesen Sound hier hört, hat sofort die Bilder aus dem Kinofilm im Kopf. Heute vor 32 Jahren erobertete der Soundtrack zum Disney-Klassiker Der König der Löwen Platz 1 der Albumcharts und blieb dort auch ganze 9 Wochen. Auch der Song Can You Feel the Love Tonight von Elton John bleibt dadurch bis heute unvergessen. Der Soundtrack von Hans Zimmer macht den Film einfach bis heute zu einem echten Kassenschlager. Das Musical in Hamburg existiert übrigens seit 1997 und ist immer noch an vielen Abenden einfach ausverkauft. Wer in den 90ern auf Boyband stand, der kennt ihn garantiert, Lee Baxter. Er wird heute 56 Jahre alt. Mit Caught in the Act feierte er damals riesige Erfolge. Songs wie Love is Everywhere oder Babe gehörten damals einfach auf jede Bravo-Hits-CD. Vor allem in Deutschland wurde die Band zum Teenie-Phänomen. Wir sagen Happy Birthday zum 56. Und das war das Daily Update vom Donnerstag. Heute ist ja nicht nur ein fußballfreier Tag, sondern auch Welttag des Spinats. Vor allem also in den USA wird heute frischer Spinat gefeiert. Ihr kennt das ja, Popeye isst so eine Dose Spinat und kann plötzlich Schiffe verprügeln. Ich esse auch so eine Dose Spinat und bin danach nicht mal motiviert, die Spülmaschine einzuräumen. Sven Weikam, Daily Redaktion.
1: Kurz nach 12.
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0: 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Der SVK wünscht einen guten.
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0: Und das heute mit dem stellvertretenden Vorsitzenden Finanzen beim SVK. Chris Kobler, servus.
2: Hi Michi, grüß dich.
0: Wir sprechen über Ehrenamt. Großes Thema, wie es heute auch aussieht im Sportverein Kirchdorf an der Iller. Und mich interessiert erstmal, du kommst aus Wein, aber nicht der Wein, den man trinkt mit EI, sondern mit AI. Wo ist es und wie hat sich überhaupt nach Kirchdorf verschlagen?
2: Ja, gute Frage. Also Wein ist schon ein bisschen her in meiner Vergangenheit. Also ich glaube, die Kirchdorfer hier kennen das auch. Das ist so 15 Kilometer nördlich von hier. Ja, ich bin hier dort aufgewachsen, aber bin im Alter von 10 Jahren dann nach Erolzheim gezogen. Ist jetzt auch nicht direkt Kirchdorf, aber sehr, sehr nahe dran. Ist ja hier die Nachbargemeinde. Gut, und wie es halt so ist, also mit so 15, 16 Jahren, wenn man so mit seinen Kumpels so langsam zusammenfindet und so um die Häuser zieht, dann ist das Illertal natürlich da irgendwie sehr vereint gewesen und eigentlich ein Großteil von meinen Freunden, die auch heute noch großteils meine Freunde sind, die kommen da ja allesamt aus Kirchdorf.
0: In welcher Kneipe habt ihr am meisten Zeit verbracht?
2: Ja, ich glaube, das hat sich so ziemlich gedrittelt, die Zeit, weil man kennt ja hier in Kirchdorf so das Dreieck, da das auch Bermuda-Dreieck genannt wird. Der Huppi, das Kaffee und damals war das noch ein Italiener. Und ich glaube, da war so ziemlich ausgeglichen, dass man jede Kneipe gleich lang verbracht hat. Ja, das könnte auch quer hinkommen.
0: Und wer sich erinnern kann, war nicht dabei, oder?
2: Ja, genau.
0: Also deswegen. Oder gibt es eine Story, die dir sofort einfällt, wo du sagst, über die sprechen wir heute noch?
2: Ja gut, der Name Bermuda-Dreieck heißt ja schon, dass man da irgendwann mal in eine von den 3 Etappen dann irgendwo hängen geblieben ist und dann irgendwie dann den Abend halt auch nicht in derselben Mannstärke dann zu Ende gebracht hat, wie man angefangen hat.
0: Du wohnst heute in Erolzheim, setzt dich aber mit Herzblut für den SVK ein, bist auch sehr, sehr oft hier in Kirchdorf. Wie kam es dazu überhaupt? So, auch der erste Kontakt zum SVK.
2: Ich bin ja selber Fußballer und aus der Jugend raus in dem Nachbarverein dann Erolzheim dann groß geworden. Dann hat man aber trotzdem sehr, sehr viel private Berührungspunkte mit seinen Freunden, die halt dann großteils in Kirchdorf gespielt haben. Und irgendwann hat man gedacht, okay, jetzt macht man halt das Private mit dem Sport, vereint man dann. Und das war auch eine super Entscheidung. Und dann bin ich hier so vor 25 Jahren zum SVK gekommen und war ich seither immer hier. Also immer hier Fußball gespielt und immer hier auch jetzt mittlerweile im Ehrenamt tätig. Ja, meine Frau kommt von hier und unser Kleiner ist hier auch im Sportverein und uns verbindet halt extrem viel mit Kirchdorf. Wir sind hier auch richtig heimisch geworden, obwohl wir jetzt hier einen Ort weiter wohnen.
0: Fußball, großes Thema. Du bist leidenschaftlicher Fußballer, schaust auch gerne den SVK an im Dr. Hans-Lieper-Stadion. Aber wenn wir in die erste Liga schauen, da schlägt dein Herz für?
2: Ja, also seit jeher, man hat ja immer so einen Verein, wo man dann von Anfang an so die Daumen drückt. Das ist bei mir bei FC Bayern. Mittlerweile, weil das zeitweise ja auch so ein bisschen langweilig wurde, die gewinnen doch auch recht viel. Auch so sehr, sehr stark von FC Augsburg drücke ich die Daumen. Ich mag den Fußball von denen eigentlich auch sehr, sehr gern. Der ist sehr, sehr ehrlich, sehr, sehr kampfbetont. Verbindet mich so ein bisschen mit meiner eigenen damaligen Spielweise. Die war doch eher ein bisschen rustikaler wie technisch brillant. Und ja, für die zwei Vereine, da schlägt mein Herz.
0: Du bist, glaube ich, in ganz Fußball-Deutschland einer der wenigen FC Bayern-Fans, die mehr beim FCA im Stadion sind.
2: Ja, das stimmt. Also zum einen natürlich hier, weil das von der Entfernung her nicht so weit ist. Ja, das ist eine Stunde Fahrt und wir haben da auch seit 10 Jahren irgendwie ein paar Plätze da drin und ich bin so, ja, so bei 10, 12 Spielen im Jahr schaue ich beim FCA zu.
0: Dann schauen wir von der ersten Liga wieder zum SVK. Du bist stellvertretender Vorsitzender Finanzen. Wenn wir uns das mal ein bisschen genauer anschauen, wie schaut da dein Ehrenamt aus, so hinter den Kulissen? Wie muss man sich das vorstellen?
2: Ich mache das jetzt seit ungefähr 2, 3 Jahren hier im Vorstand. Wir haben ein sehr, sehr gutes Team mittlerweile am Start. Und ja, mein persönliches Aufgabengebiet ist halt vor allem, dass man so die Jahresplanung macht, dass man guckt, dass die Ausgaben und die Einnahmen am besten übereinander liegen, dass man das auf gute Beine stellt. Wir haben jetzt auch ein bisschen größere Challenge noch gehabt, dass wir jetzt einen neuen Steuerberater brauchen. Da sind die Vereine allesamt mit großen Mühen versehen, weil die Steuerberater müssen sich aufs Vereinsamt konzentrieren und das ist auch nicht so einfach. Und jetzt haben wir einen gefunden, der ist jetzt in Aulendorf, glaube ich, so 70, 80 Kilometer davon entfernt, aber es war für uns jetzt eine sehr, sehr gute Wahl. Aber das ist noch so Themen, die mich da in meiner Rolle umtreiben.
0: Und da hast du ja auch ein Know-how. Was das angeht, also du kannst gut auch kommunizieren mit Steuerberatern, mit anderen Experten, die man heutzutage auch für einen Verein, für einen professionellen Verein braucht. BWL hast du studiert damals.
2: Ja, genau. Das ist so ziemlich genau so lang her, wie ich damals zum SHK gekommen bin. Ich habe BWL in Kempten studiert und habe da auch so einen Schwerpunkt im Bereich Steuern, Rechnungswesen, Controlling. Ich bin jetzt kein Steuerexperte, aber ich denke, ich kann mit den Leuten da auf Augenhöhe sprechen. Und das braucht man auch für die Rolle. Das ist schon sehr, sehr wichtig.
0: Thema Ehrenamt, Finanzen haben wir gerade angesprochen. Was bedeutet Ehrenamt so allgemein für dich? Wie wichtig ist es für die Gesellschaft auch für so einen Ort wie Kirchdorf im Illertal?
2: Wenn man mal so dran denkt, wie man so aufgewachsen ist, vor allem in den ländlichen Bereichen, dann nimmt man das ja immer so als gottgegeben hin, dass es solche Vereine gibt und man geht da einfach hin und man überlegt gar nicht, was da alles dahinter steckt, dass das Ganze auch auf der anderen Seite aufgebaut werden muss und die helfenden Hände, die da sind und dass das ja alles irgendwie weitestgehend im Ehrenamt abläuft. Das erkennt man ja später, vor allem wenn man dann irgendwie selber eine Familie gründet und man sieht, wo kommen denn die ganzen Angebote her, wo dann die Kinder und die eigentlich alle Altersklassen hin können. Und ja, und den Schritt, den habe ich so vor 5, 6, 7 Jahren gemacht. Und ja, also ich finde es halt super wichtig, dass man der Gesellschaft da auch was zurückgibt. Das ist halt so der soziale Aspekt, dass man sich im Sportverein betätigt. Ja, wenn man mal guckt, wo die Gesellschaft so hinläuft, das wird ja immer alles digitaler, irgendwie Handy, Fernseher, YouTube und so weiter. Das bestimmt ja weitestgehend den Alltag der meisten Menschen. Und wenn man da so ein Gegengewicht machen kann, dass man jetzt irgendwie mehr unter Leute ist, Sport treibt, ist es halt super wichtig auch für das gesamte gesellschaftliche Zusammensein.
0: Und heutzutage braucht es für einen Verein auch viele helfende Hände, professionell auch Köpfe, die mitdenken sozusagen in den ganzen Ämtern, dass man sich das mal vorstellen kann. Über was für Summen spricht man da eigentlich jetzt so bei so einem Verein wie im SVK?
2: Ja, ich war da selber überrascht. Also wir haben ja 1200 Mitglieder. Wir bewegen da ganz, ganz viel. Wir haben ja mittlerweile das Kursprogramm bei LIPA und auch das für alle Mitglieder das zugängliche Kursprogramm. Wir haben jetzt im letzten Jahr so roundabout 230.000 Euro Einnahmen gehabt. Bisschen weniger an Kosten, Gott sei Dank. Aber man sieht schon, wir haben die Jahre vorher auch so ein bisschen Corona gebeutelt und wir mussten uns auch mal neu aufstellen. Wir haben da eine kleine Bredouille gehabt und naja, wenn man es mal anguckt, wir haben ein paar so Infrastrukturthemen, so also ein Stadion, das in die Jahre gekommen ist, eine Turnhalle und so weiter. Und man sieht halt auch sehr, sehr schnell, dass da ganz große Investitionssummen vonnöten sind, um einfach auch das Sportangebot in der Qualität, in der wir das auch wollen, anbieten zu können. Und da macht man halt keine großen Sprünge. Also wir als Verein, wir wirtschaften das sehr, sehr gut, aber trotzdem ist da einem doch die Hände gebunden. Wir brauchen halt jede helfende Hand, zum einen als Manpower, zum anderen auch ihr Firmen und Spenden, die uns unterstützen und vor allem halt auch die Kommune. Auf die sind wir absolut angewiesen bei der Sache.
0: Wie wird das momentan gemacht? Also du bist für den Bereich Finanzen zuständig, aber hast auch ein sehr, sehr gutes Netzwerk hier in der Umgebung und drüber hinaus. Aber wie baust du auch dieses Netzwerk weiter auf für den Verein?
2: Ja gut, es fängt halt natürlich im Kleinen an, dass man jetzt irgendwie, ich komme ja aus der Fußballabteilung, dass man im Stadion Bandenwerbung macht. Da haben wir mit Sicherheit 30, 40 Partner, die uns da mit einem jährlichen Betrag unterstützen, was super ist. Jetzt auf Vereinsebene gibt es 2, 3 Stiftungen, die uns hier jährliche Sachen zukommen lassen. Mit der Kommune sind wir sehr, sehr eng im Austausch. Das ist auch, dass der Herr Langenbacher, der Bürgermeister, ja auch jetzt ein paar Jahre bei uns in der Vorstandschaft unterwegs war. Da arbeiten wir sehr, sehr gut zusammen. Wo es natürlich jetzt irgendwie drauf ankommt und wo wir jetzt die großen Schritte unternehmen, ist bei den großen Vorhaben. Das Stadion irgendwie für die nächsten Jahrzehnte fit zu machen, die Räumlichkeiten nach vorne zu bekommen. Da sprechen wir auch mit der Firma LIPA. Da sind wir natürlich irgendwie auch auf den Gemeinderat angewiesen, dass wir da in die Mehrjahresplanung reinkommen. Ja gut, und da ist der ganze Ausschuss, der ganze Verein angehalten, da mit seine Stimme mit einzubringen. Wenn man mal sieht, wie wichtig das ist, was wir für unsere Gesellschaft einbringen, dass wir auch die entsprechenden Mittel auf der anderen Seite zur Verfügung gestellt bekommen.
0: Das ist schon mal ein Haufen richtig gute Infos von dir. In der nächsten Folge schauen wir auch, ob wir uns noch an eine Anekdote erinnern aus der Zeit, wo du beim SVK dabei bist, was auf jeden Fall in die Geschichtsbücher, in die Geschichtspodcasts sozusagen eingehen soll. Und wir sprechen über den Vereinswandel insgesamt, wo du den Verein auch in den nächsten 3 bis 5 Jahren siehst, wenn sich alles positiv entwickelt. Das sind alles Themen in der nächsten Folge. Erstmal danke, dass du da warst. Chris Kobler.
2: Ja, vielen Dank.
0: An der Stelle danke an unseren Sponsor. 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Der SVK wünscht einen guten.
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13: Wann wurde die Glühbirne erfunden? wurde zum ersten Mal ein Metalldraht durch elektrischen Strom zum Glühen gebracht. Spätere Belege verweisen auf eine erste Glühbirne im Jahr 1820. 1835 wurde dann konstantes Licht erstmals öffentlich vorgeführt. Ein erstes Patent für eine Glühlampe liegt seit 1841 vor.
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2: Hier ist das Daily Update am Donnerstag, es ist der 16. Juli, damit hallo zusammen. Heutzutage kommen sie gefühlt im Stundentakt. Die Rede ist von Amazon-Boten. Same-Day-Lieferung? Ja, für viele längst ganz normal. Angefangen hat aber alles heute vor 31 Jahren. Am 16. Juli 1995 schaltete Jeff Bezos Amazon als reinen Online-Buchhandel frei. Und aus der kleinen Website wurde schnell eines der größten Unternehmen der Welt. Und übrigens, nein, das hier ist keine platzierte Werbung, aber falls sich Amazon doch gerne bedanken möchte, mein Warenkorb ist voll und die Adresse habt ihr, ne? Dankeschön! Heute ist WM-Fußballpause und damit vielleicht genau der richtige Abend für Live-Musik. Joris steht heute Abend in Tuttlingen auf der Bühne, morgen geht's direkt weiter nach Marburg. Mit Songs wie Herz über Kopf und seiner ehrlichen Art begeistert er einfach seit Jahren seine Fans.

0: Also, weil heute kein Ball gekickt wird, gibt's stattdessen jede Menge Gänsehaut live auf der Konzertbühne. Und für alle die, die keine Konzerte besuchen, bei uns gibt's natürlich auch grandiose Musik den ganzen Abend und die ganze Nacht. Versprochen. Wer diesen Sound hier hört, hat sofort die Bilder aus dem Kinofilm im Kopf. Heute vor 32 Jahren eroberte der Soundtrack zum Disney-Klassiker Der König der Löwen Platz 1 der Albumcharts und blieb dort auch ganze 9 Wochen. Auch der Song Can You Feel the Love Tonight von Elton John bleibt dadurch bis heute unvergessen. Der Soundtrack von Hans Zimmer macht den Film einfach bis heute zu einem echten Kassenschlager. Das Musical in Hamburg existiert übrigens seit 1997 und ist immer noch an vielen Abenden einfach ausverkauft. Wer in den 90ern auf Boyband stand, der kennt ihn garantiert, Lee Baxter. Er wird heute 56 Jahre alt. Mit Caught in the Act feierte er damals riesige Erfolge. Songs wie Love is Everywhere oder Babe gehörten damals einfach auf jede Bravo-Hits-CD. Vor allem in Deutschland wurde die Band zum Teenie-Phänomen. Wir sagen Happy Birthday zum 56. Und das war das Daily Update vom Donnerstag. Heute ist ja nicht nur ein fußballfreier Tag, sondern auch Welttag des Spinats. Vor allem also in den USA wird heute frischer Spinat gefeiert. Ihr kennt das ja, Popeye isst so eine Dose Spinat und kann plötzlich Schiffe verprügeln. Ich esse auch so eine Dose Spinat und bin danach nicht mal motiviert, die Spülmaschine einzuräumen. Sven Weikamp, Daily Redaktion.
1: Kurz nach 13 Uhr.
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11: Wie viele Bundesländer hat Deutschland? Die Bundesrepublik Deutschland hat 16 Bundesländer. Und nein, Mallorca zählen wir nicht dazu.
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2: Hier ist das Daily Update am Donnerstag. Es ist der 16. Juli. Damit hallo zusammen. Heutzutage kommen sie gefühlt im Stundentakt. Die Rede ist von Amazon-Boten. Same-Day-Lieferung? Ja, für viele längst ganz normal. Angefangen hat aber alles heute vor 31 Jahren. Am 16. Juli 1995 schaltete Jeff Bezos Amazon als reinen Online-Buchhandel frei. Und aus der kleinen Website wurde schnell eines der größten Unternehmen der Welt. Und übrigens, nein, das hier ist keine platzierte Werbung, aber falls ich Amazon doch gerne bedanken möchte, mein Warenkorb ist voll und die Adresse habt ihr, ne? Dankeschön! Heute ist WM-Fußballpause und damit vielleicht genau der richtige Abend für Live-Musik. Joris steht heute Abend in Tuttlingen auf der Bühne, morgen geht's direkt weiter nach Marburg. Mit Songs wie Herz über Kopf und seiner ehrlichen Art begeistert er einfach seit Jahren seine Fans.

0: Also, weil heute kein Ball gekickt wird, gibt's stattdessen jede Menge Gänsehaut live auf der Konzertbühne. Und für alle die, die keine Konzerte besuchen, bei uns gibt's natürlich auch grandiose Musik den ganzen Abend und die ganze Nacht. Versprochen. Wer diesen Sound hier hört, hat sofort die Bilder aus dem Kinofilm im Kopf. Heute vor 32 Jahren erobertete der Soundtrack zum Disney-Klassiker Der König der Löwen Platz 1 der Albumcharts und blieb dort auch ganze 9 Wochen. Auch der Song Can You Feel the Love Tonight von Elton John bleibt dadurch bis heute unvergessen. Der Soundtrack von Hans Zimmer macht den Film einfach bis heute zu einem echten Kassenschlager. Das Musical in Hamburg existiert übrigens seit 1997 und ist immer noch an vielen Abenden einfach ausverkauft. Wer in den 90ern auf Boyband stand, der kennt ihn garantiert, Lee Baxter. Er wird heute 56 Jahre alt. Mit Caught in the Act feierte er damals riesige Erfolge. Songs wie Love is Everywhere oder Babe gehörten damals einfach auf jede Bravo-Hits-CD. Vor allem in Deutschland wurde die Band zum Teenie-Phänomen. Wir sagen Happy Birthday zum 56. Und das war das Daily Update vom Donnerstag. Heute ist ja nicht nur ein fußballfreier Tag, sondern auch Welttag des Spinats. Vor allem also in den USA wird heute frischer Spinat gefeiert. Ihr kennt das ja, Popeye isst so eine Dose Spinat und kann plötzlich Schiffe verprügeln. Ich esse auch so eine Dose Spinat und bin danach nicht mal motiviert, die Spülmaschine einzuräumen. Sven Weikam, Daily Redaktion.
1: Wir haben's kurz nach 14 Uhr.
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1: Bier am Grill zum Übergießen. Machen sehr, sehr viele auch mit sehr, sehr viel Bier. Der Grillmeister sagt was dazu?
2: Das lasst ihr bitte sein. Bier gehört in den Mund und zwar kalt und aus dem Glas oder aus der Flasche, aber nicht über den Grill. Das Einzige, was ihr macht, ihr nehmt den Grill, eure Hitze und versaut, wenn es blöd läuft, noch euer Fleisch, weil es einfach nur bitter schmeckt.
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11: Wann veröffentlichte Apple das erste iPhone? 2007 erschien das allererste iPhone und erweckte damit die Smartphone-Welt zum Leben. Zahlreiche andere Hersteller wie Samsung, Nokia, LG oder HTC zogen nach und entwickelten ähnliche Geräte.
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1: Hier ist das Daily Update am Donnerstag. Es ist der 16. Juli. Damit hallo zusammen. Heutzutage kommen sie gefühlt im Stundentakt. Die Rede ist von Amazon-Boten. Same-Day-Lieferung? Ja, für viele längst ganz normal. Angefangen hat aber alles heute vor 31 Jahren. Am 16. Juli 1995 schaltete Jeff Bezos Amazon als reinen Online-Buchhandel frei. Und aus der kleinen Website wurde schnell eines der größten Unternehmen der Welt. Und übrigens, nein, das hier ist keine platzierte Werbung, aber falls sich Amazon doch gerne bedanken möchte, mein Warenkorb ist voll und die Adresse habt ihr, ne? Dankeschön! Heute ist WM-Fußballpause und damit vielleicht genau der richtige Abend für Live-Musik. Joris steht heute Abend in Tuttlingen auf der Bühne, morgen geht's direkt weiter nach Marburg. Mit Songs wie Herz über Kopf und seiner ehrlichen Art begeistert er einfach seit Jahren seine Fans.

0: Also, weil heute kein Ball gekickt wird, gibt's stattdessen jede Menge Gänsehaut live auf der Konzertbühne. Und für alle die, die keine Konzerte besuchen, bei uns gibt's natürlich auch grandiose Musik den ganzen Abend und die ganze Nacht. Versprochen. Wer diesen Sound hier hört, hat sofort die Bilder aus dem Kinofilm im Kopf. Heute vor 32 Jahren erobertete der Soundtrack zum Disney-Klassiker Der König der Löwen Platz 1 der Albumcharts und blieb dort auch ganze 9 Wochen. Auch der Song Can You Feel the Love Tonight von Elton John bleibt dadurch bis heute unvergessen. Der Soundtrack von Hans Zimmer macht den Film einfach bis heute zu einem echten Kassenschlager. Das Musical in Hamburg existiert übrigens seit 1997 und ist immer noch an vielen Abenden einfach ausverkauft. Wer in den 90ern auf Boyband stand, der kennt ihn garantiert, Lee Baxter. Er wird heute 56 Jahre alt. Mit Caught in the Act feierte er damals riesige Erfolge. Songs wie Love is Everywhere oder Babe gehörten damals einfach auf jede Bravo-Hits-CD. Vor allem in Deutschland wurde die Band zum Teenie-Phänomen. Wir sagen Happy Birthday zum 56. Und das war das Daily Update vom Donnerstag. Heute ist ja nicht nur ein fußballfreier Tag, sondern auch Welttag des Spinats. Vor allem also in den USA wird heute frischer Spinat gefeiert. Ihr kennt das ja, Popeye isst so eine Dose Spinat und kann plötzlich Schiffe verprügeln. Ich esse auch so eine Dose Spinat und bin danach nicht mal motiviert, die Spülmaschine einzuräumen. Sven Weikam, Daily Redaktion.
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3: In welchem US-Bundesstaat liegt Boston? Boston liegt im US-Bundesstaat Massachusetts und damit an der Ostküste der Vereinigten Staaten.
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1: Hier ist das Daily Update am Donnerstag. Es ist der 16. Juli. Damit hallo zusammen. Heutzutage kommen sie gefühlt im Stundentakt. Die Rede ist von Amazon-Boten. Same-Day-Lieferung? Ja, für viele längst ganz normal. Angefangen hat aber alles heute vor 31 Jahren. Am 16. Juli 1995 schaltete Jeff Bezos Amazon als reinen Online-Buchhandel frei. Und aus der kleinen Website wurde schnell eines der größten Unternehmen der Welt. Und übrigens, nein, das hier ist keine platzierte Werbung, aber falls sich Amazon doch gerne bedanken möchte, mein Warenkorb ist voll und die Adresse habt ihr, ne? Dankeschön! Heute ist WM-Fußballpause und damit vielleicht genau der richtige Abend für Live-Musik. Joris steht heute Abend in Tuttlingen auf der Bühne, morgen geht's direkt weiter nach Marburg. Mit Songs wie Herz über Kopf und seiner ehrlichen Art begeistert er einfach seit Jahren seine Fans.

0: Also, weil heute kein Ball gekickt wird, gibt's stattdessen jede Menge Gänsehaut live auf der Konzertbühne. Und für alle die, die keine Konzerte besuchen, bei uns gibt's natürlich auch grandiose Musik den ganzen Abend und die ganze Nacht. Versprochen. Wer diesen Sound hier hört, hat sofort die Bilder aus dem Kinofilm im Kopf. Heute vor 32 Jahren erobertete der Soundtrack zum Disney-Klassiker Der König der Löwen Platz 1 der Albumcharts und blieb dort auch ganze 9 Wochen. Auch der Song Can You Feel the Love Tonight von Elton John bleibt dadurch bis heute unvergessen. Der Soundtrack von Hans Zimmer macht den Film einfach bis heute zu einem echten Kassenschlager. Das Musical in Hamburg existiert übrigens seit 1997 und ist immer noch an vielen Abenden einfach ausverkauft. Wer in den 90ern auf Boyband stand, der kennt ihn garantiert, Lee Baxter. Er wird heute 56 Jahre alt. Mit Caught in the Act feierte er damals riesige Erfolge. Songs wie Love is Everywhere oder Babe gehörten damals einfach auf jede Bravo-Hits-CD. Vor allem in Deutschland wurde die Band zum Teenie-Phänomen. Wir sagen Happy Birthday zum 56. Und das war das Daily Update vom Donnerstag. Heute ist ja nicht nur ein fußballfreier Tag, sondern auch Welttag des Spinats. Vor allem also in den USA wird heute frischer Spinat gefeiert. Ihr kennt das ja, Popeye isst so eine Dose Spinat und kann plötzlich Schiffe verprügeln. Ich esse auch so eine Dose Spinat und bin danach nicht mal motiviert, die Spülmaschine einzuräumen. Sven Weikam, Daily Redaktion.
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1: Gutes Fleisch ist der erste Schritt.
2: Seid so gut, geht zu eurem Metzger des Vertrauens. Sagt ihm, was ihr wollt, da bekommt ihr einfach das beste Fleisch. Man muss nicht sagen, dass Fleisch aus dem Supermarkt unbedingt schlecht ist. Es kann auch mal gut sein, aber unterstützt eure regionalen Metzger, geht bei ihnen einkaufen, weil da bekommt ihr wirklich noch handwerklich richtig gutes Fleisch.
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7: Wie viele Wölfe lebten 2019 in Deutschland? Nach Hochrechnung des Deutschen Jagdverbandes lebten seit dem Frühsommer 2019 insgesamt rund 1300 Wölfe in Deutschland.
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2: Hier ist das Daily Update am Donnerstag. Es ist der 16. Juli. Damit hallo zusammen. Heutzutage kommen sie gefühlt im Stundentakt. Die Rede ist von Amazon-Boten. Same-Day-Lieferung? Ja, für viele längst ganz normal. Angefangen hat aber alles heute vor 31 Jahren. Am 16. Juli 1995 schaltete Jeff Bezos Amazon als reinen Online-Buchhandel frei. Und aus der kleinen Website wurde schnell eines der größten Unternehmen der Welt. Und übrigens, nein, das hier ist keine platzierte Werbung, aber falls sich Amazon doch gerne bedanken möchte, mein Warenkorb ist voll und die Adresse habt ihr, ne? Dankeschön! Heute ist WM-Fußballpause und damit vielleicht genau der richtige Abend für Live-Musik. Joris steht heute Abend in Tuttlingen auf der Bühne, morgen geht's direkt weiter nach Marburg. Mit Songs wie Herz über Kopf und seiner ehrlichen Art begeistert er einfach seit Jahren seine Fans.

0: Also, weil heute kein Ball gekickt wird, gibt's stattdessen jede Menge Gänsehaut live auf der Konzertbühne. Und für alle die, die keine Konzerte besuchen, bei uns gibt's natürlich auch grandiose Musik den ganzen Abend und die ganze Nacht. Versprochen. Wer diesen Sound hier hört, hat sofort die Bilder aus dem Kinofilm im Kopf. Heute vor 32 Jahren eroberte der Soundtrack zum Disney-Klassiker Der König der Löwen Platz 1 der Albumcharts und blieb dort auch ganze 9 Wochen. Auch der Song Can You Feel the Love Tonight von Elton John bleibt dadurch bis heute unvergessen. Der Soundtrack von Hans Zimmer macht den Film einfach bis heute zu einem echten Kassenschlager. Das Musical in Hamburg existiert übrigens seit 1997 und ist immer noch an vielen Abenden einfach ausverkauft. Wer in den 90ern auf Boyband stand, der kennt ihn garantiert, Lee Baxter. Er wird heute 56 Jahre alt. Mit Caught in the Act feierte er damals riesige Erfolge. Songs wie Love is Everywhere oder Babe gehörten damals einfach auf jede Bravo-Hits-CD. Vor allem in Deutschland wurde die Band zum Teenie-Phänomen. Wir sagen Happy Birthday zum 56. Und das war das Daily Update vom Donnerstag. Heute ist ja nicht nur ein fußballfreier Tag, sondern auch Welttag des Spinats. Vor allem also in den USA wird heute frischer Spinat gefeiert. Ihr kennt das ja, Popeye isst so eine Dose Spinat und kann plötzlich Schiffe verprügeln. Ich esse auch so eine Dose Spinat und bin danach nicht mal motiviert, die Spülmaschine einzuräumen. Sven Weikamm, Daily Redaktion.
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6: Wann starb Lady Di?

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3: Hier ist das Daily Update am Donnerstag. Es ist der 16. Juli. Damit hallo zusammen. Heutzutage kommen sie gefühlt im Stundentakt. Die Rede ist von Amazon-Boten. Same-Day-Lieferung? Ja, für viele längst ganz normal. Angefangen hat aber alles heute vor 31 Jahren. Am 16. Juli 1995 schaltete Jeff Bezos Amazon als reinen Online-Buchhandel frei. Und aus der kleinen Website wurde schnell eines der größten Unternehmen der Welt. Und übrigens, nein, das hier ist keine platzierte Werbung, aber falls ich Amazon doch gerne bedanken möchte, mein Warenkorb ist voll und die Adresse habt ihr, ne? Dankeschön! Heute ist WM-Fußballpause und damit vielleicht genau der richtige Abend für Live-Musik. Joris steht heute Abend in Tuttlingen auf der Bühne, morgen geht's direkt weiter nach Marburg. Mit Songs wie Herz über Kopf und seiner ehrlichen Art begeistert er einfach seit Jahren seine Fans.

0: Also, weil heute kein Ball gekickt wird, gibt's stattdessen jede Menge Gänsehaut live auf der Konzertbühne. Und für alle die, die keine Konzerte besuchen, bei uns gibt's natürlich auch grandiose Musik den ganzen Abend und die ganze Nacht. Versprochen. Wer diesen Sound hier hört, hat sofort die Bilder aus dem Kinofilm im Kopf. Heute vor 32 Jahren eroberte der Soundtrack zum Disney-Klassiker Der König der Löwen Platz 1 der Albumcharts und blieb dort auch ganze 9 Wochen. Auch der Song Can You Feel the Love Tonight von Elton John bleibt dadurch bis heute unvergessen. Der Soundtrack von Hans Zimmer macht den Film einfach bis heute zu einem echten Kassenschlager. Das Musical in Hamburg existiert übrigens seit 1997 und ist immer noch an vielen Abenden einfach ausverkauft. Wer in den 90ern auf Boyband stand, der kennt ihn garantiert, Lee Baxter. Er wird heute 56 Jahre alt. Mit Caught in the Act feierte er damals riesige Erfolge. Songs wie Love is Everywhere oder Babe gehörten damals einfach auf jede Bravo-Hits-CD. Vor allem in Deutschland wurde die Band zum Teenie-Phänomen. Wir sagen Happy Birthday zum 56. Und das war das Daily Update vom Donnerstag. Heute ist ja nicht nur ein fußballfreier Tag, sondern auch Welttag des Spinats. Vor allem also in den USA wird heute frischer Spinat gefeiert. Ihr kennt das ja, Popeye isst so eine Dose Spinat und kann plötzlich Schiffe verprügeln. Ich esse auch so eine Dose Spinat und bin danach nicht mal motiviert, die Spülmaschine einzuräumen. Sven Weikamp, Daily Redaktion.
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1: Die richtige Würze finden.
2: Nicht jede Würze passt zu jedem Fleisch. Ich bin zum Beispiel ein Fan, dass ein Fleisch auch mal leicht süß schmecken darf. Passt eigentlich immer gut, nur beim Rind eher nicht. Ein Rind gehört klassisch gewürzt mit Salz und Pfeffer. Tastet euch dahin und probiert nicht zu wild die Kombinationen aus.
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1: Der Schutzheilige des Allgäus ist bekanntlich der heilige Magnus. Ja, und der hatte vor langer Zeit auch in Kempten viel zu tun.
2: Ja, er kam auf seiner Wanderschaft auch mal hier vorbei. Und da bemerkte er, dass seit geraumer Zeit die Bewohner ja gar nicht mehr in ihren Häusern wohnen konnten, weil sie sich vor schrecklichen Drachen und Schlangen flüchten mussten, die statt ihnen ihre Häuser bewohnten. Und da dachte sich der heilige Magnus, ja, das ist ja ein ganz wunderbarer, praktischer Wink des Himmels. Da werden wir doch gleich mal diesen Heiden und Wirschgläubigen hier in Kempten für den wahren Gott gewinnen. So kam es eines Tages, als er und sein Gefährte auf Knien für die Kempner beteten, dass ein riesiger, ungeheurer Drache aus den Häusern hervorbrach. Der heilige Magnus befahl ihm im Namen Jesu Christi, sich vor ihm zu beugen und schlug ihm mit seinem Stab auf den Kopf. Augenblicklich stürzte der riesige Drache tot vor ihm nieder. Und auch die ganzen anderen Ungeziefer, Schlangen und das ganze Gewürm verschwand auf der Stelle. Und die Kempner konnten in ihre Häuser zurückkehren.
1: Jetzt wollen wir nur mal hoffen, dass die Drachen und Schlangen nicht wieder zurückgekehrt sind.
2: Ja, genau. Vielleicht in Form des Partners, Partnerinnen und die Kinder, die sich wie Drachen auf uns stürzen, wenn wir erschöpft nach Hause kommen und was wir gefälligst alles noch zu erledigen haben. Oder Internet und Social Media, die uns wie eine Schlange hypnotisieren und uns im Würgegriff festhalten, um Himmels Willen. Es ist ja wichtig, informiert und verbunden zu sein, aber den ganzen Tag ununterbrochen? Ich finde, die Gefahr dieser Dauerberieselung ist ja vielleicht, dass wir dann abstumpfen. Ich bin letztens in einem gut besuchten Café. Da ist mir was passiert, da bin ich vor allen Leuten im hohen Bogen zwei Treppenstufen direkt auf die Knie geflogen. Das hat nicht nur geblutet wie verrückt, das hat auch echt wehgetan. Aber das Schlimmste war, dass niemand mir aufgeholfen hat oder mal gefragt hat, ob alles in Ordnung ist. Die haben das sehr wohl gesehen, was passiert ist, aber die haben es halt einfach ignoriert. Ich weiß nicht, es hat vielleicht einige schon mal erlebt. Es gibt ja auch so Videos, die zeigen, wie viele Menschen an einer verletzten Person vorbeilaufen, bis endlich mal jemand hilft. Wir sind also ständig mit unserem Kopf in irgendwelchen Fantasiewelten. Die Nachrichten fegen aus allen Ecken der Welt die Leichen zusammen, damit wir auch ja keine verpassen. Doomscrolling 24/7. Aber wenn jemand neben uns im echten Leben Hilfe braucht, dann haben wir keinen Blick dafür? Das ist doch irgendwie nicht so ganz logisch.
1: Ja, das kennen wir ja alle. Man ist total auf dem Bildschirm fixiert und kriegt gar nichts mehr richtig mit.
2: Ja, total. Das kennen wir alle. Ne? Das ist ja irgendwie echt eine Sucht, die einen abstumpfen lässt. Es ist ja fast schon so ein Automatismus, ständig zum Handy zu greifen. Ja, also das wäre jetzt so meine Interpretation, dass der Bildschirm die Schlange der Neuzeit ist. Vielleicht kann der heilige Magnus uns ja dabei helfen, was wir in unseren Geist lassen und in welcher Menge, um uns aus diesem Würgegriff zu befreien. Ich frag ihn mal.
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2: Hier ist das Daily Update am Donnerstag. Es ist der 16. Juli. Damit hallo zusammen. Heutzutage kommen sie gefühlt im Stundentakt. Die Rede ist von Amazon-Boten. Same-Day-Lieferung? Ja, für viele längst ganz normal. Angefangen hat aber alles heute vor 31 Jahren. Am 16. Juli 1995 schaltete Jeff Bezos Amazon als reinen Online-Buchhandel frei. Und aus der kleinen Website wurde schnell eines der größten Unternehmen der Welt. Und übrigens, nein, das hier ist keine platzierte Werbung, aber falls sich Amazon doch gerne bedanken möchte, mein Warenkorb ist voll und die Adresse habt ihr, ne? Dankeschön! Heute ist WM-Fußballpause und damit vielleicht genau der richtige Abend für Live-Musik. Joris steht heute Abend in Tuttlingen auf der Bühne, morgen geht's direkt weiter nach Marburg. Mit Songs wie Herz über Kopf und seiner ehrlichen Art begeistert er einfach seit Jahren seine Fans.

0: Also, weil heute kein Ball gekickt wird, gibt's stattdessen jede Menge Gänsehaut live auf der Konzertbühne. Und für alle die, die keine Konzerte besuchen, bei uns gibt's natürlich auch grandiose Musik den ganzen Abend und die ganze Nacht. Versprochen. Wer diesen Sound hier hört, hat sofort die Bilder aus dem Kinofilm im Kopf. Heute vor 32 Jahren eroberte der Soundtrack zum Disney-Klassiker Der König der Löwen Platz 1 der Albumcharts und blieb dort auch ganze 9 Wochen. Auch der Song Can You Feel the Love Tonight von Elton John bleibt dadurch bis heute unvergessen. Der Soundtrack von Hans Zimmer macht den Film einfach bis heute zu einem echten Kassenschlager. Das Musical in Hamburg existiert übrigens seit 1997 und ist immer noch an vielen Abenden einfach ausverkauft. Wer in den 90ern auf Boyband stand, der kennt ihn garantiert, Lee Baxter. Er wird heute 56 Jahre alt. Mit Caught in the Act feierte er damals riesige Erfolge. Songs wie Love is Everywhere oder Babe gehörten damals einfach auf jede Bravo-Hits-CD. Vor allem in Deutschland wurde die Band zum Teenie-Phänomen. Wir sagen Happy Birthday zum 56. Und das war das Daily Update vom Donnerstag. Heute ist ja nicht nur ein fußballfreier Tag, sondern auch Welttag des Spinats. Vor allem also in den USA wird heute frischer Spinat gefeiert. Ihr kennt das ja, Popeye isst so eine Dose Spinat und kann plötzlich Schiffe verprügeln. Ich esse auch so eine Dose Spinat und bin danach nicht mal motiviert, die Spülmaschine einzuräumen. Sven Weikamm, Daily Redaktion.
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9: Welche US-Basketballmannschaft schaffte es 2020 auf den ersten Platz der NBA? Das Team der Milwaukee Bucks eroberte 2020 die NBA-Spitze.
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1: Barbecue und Grillen sind dasselbe, diese Aussage. Was sagst du dazu?
2: Die Aussage ist nicht ganz richtig. Beim Grillen reden wir, ich lade mir ein paar Freunde ein, schmeiß mir ein paar Würstchen auf den Grill. Ein richtig gutes Kräuterbutterbaguette, so wie es früher war, und vielleicht ein Nudelsalat und jeder ist glücklich. Barbecue hingegen, das ist Einstellungssache. Barbecue ist ein Lifestyle. Barbecue machst du nicht in einer halben Stunde. Barbecue zieht sich über Tage hinweg, wenn es richtig gut läuft. Barbecue ist the way of life beim Grillen, würde ich mal sagen.
1: Und man hört schon raus, das ist von dir auch eine große, große Leidenschaft. Barbecue. Wenn du mal so zurückdenkst, wann ging es am längsten bei dir, wie lange beim Barbecue?
2: Also das Längste, was ich je hatte, war, wo ich mein erstes Pulled Pork probiert habe auf meinem Kugelgrill, wo mir der Minionring ausgegangen ist und ich ihn nachlegen musste. Das Fleisch war sage und schreibe fast 18,5 Stunden auf dem Grill.
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1: So, Simon, du alter Bierspezialist. Ist ja Spezi drin. Bierspezialist. Also ohne Spezi. Also Bierexperte bist du ja. Was hast du heute dabei?
2: Heute wird's dunkel, nämlich mit dem Schwarzstörchle von der Storchenbräu in Pfaffenhofen im Unterallgäu.
1: Okay.
2: Und das mache ich jetzt mal auf.
1: Jawohl.
2: Und schenk's auch gleich ein. Und wir sehen schon, ja, ganz schwarz ist es nicht, aber ziemlich dunkel, kurz vor schwarz, so ja. Haselnussbraun, bisschen ja. Kastanie,
1: absolut.
2: Schöne rote Lichtreflexe, sieht richtig schön aus, sieht kräftig aus. Gefällt es dir auch?
1: Ja, die Farbe ist mega, schaut richtig gut aus, wenn sie jetzt auch noch so schmeckt.
2: Und die dunkle Farbe, die kann man sogar richtig riechen, wenn wir hier die Nase reinhalten. Dann kommt da schon so ein leichter Hauch von Kaffee, bisschen dunkle Schokolade, also die klassischen Röstaromen, die hier einfach durch das dunkle Malz ins Bier kommen. Hat irgendwie gleichzeitig eine Schwere und eine Frische. Ich finde, für ein dunkles Bier riecht es eigentlich fast schon spritzig.
1: Ja, auf jeden Fall. Also dann schauen wir doch mal, ob es auch so spritzig ist. Zum Wohle! Wie schmeckt's jetzt dem bekanntesten Biersommelier an der Iller und der Region?
2: Ja, für so ein dunkles Bier läuft es echt richtig mild und angenehm über die Zunge. Mhm. Hat eine gewisse Spritzigkeit, schön süffig, also mir schmeckt es gut. Und interessant natürlich trotzdem die dunklen Aromen hier von Schokolade, auch ein bisschen nussig. Das macht echt Spaß im Glas.
1: Also ist fein und mit 4,9% ist es nicht so gefährlich, wie es ausschaut. Was ist denn jetzt dein Fazit zum heutigen Bier?
2: Ja, für mich ist das Schwarzstörchle von Storchenbräu in Pfaffenhofen echt ein sehr süffiges, dunkles Bier. Vielleicht auch so ein dunkles Bier für Leute, die normal nicht so gern dunkles Bier trinken. Und ja, es wird noch besser, denn man tut auch Gutes mit diesem Bier. Mit jeder verkauften Kiste geht da ein Beitrag an den Landesbund für Vogelschutz in Bayern zur Rettung, zur Unterstützung der Schwarzstörche. Ja, da schmeckt's doch gleich noch besser.
1: Was für eine Wohltat. Also, zum Wohle. Wer das Bier oder viele leckere andere live testen will, in Kombi, ja, mit dem passenden Käse zum Beispiel oder auch Schokolade, ja, schaut vorbei. Online auf bier-erlebnisse.de. Vielleicht findet ihr da gleich euer nächstes Biertasting und jetzt neu auch alkoholfreie Biertastings. Ja, also für jeden Biergenießer was dabei.
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2: Hier ist das Daily Update am Donnerstag. Es ist der 16. Juli. Damit hallo zusammen. Heutzutage kommen sie gefühlt im Stundentakt. Die Rede ist von Amazon-Boten. Same-Day-Lieferung? Ja, für viele längst ganz normal. Angefangen hat aber alles heute vor 31 Jahren. Am 16. Juli 1995 schaltete Jeff Bezos Amazon als reinen Online-Buchhandel frei. Und aus der kleinen Website wurde schnell eines der größten Unternehmen der Welt. Und übrigens, nein, das hier ist keine platzierte Werbung, aber falls sich Amazon doch gerne bedanken möchte, mein Warenkorb ist voll und die Adresse habt ihr, ne? Dankeschön! Heute ist WM-Fußballpause und damit vielleicht genau der richtige Abend für Live-Musik. Joris steht heute Abend in Tuttlingen auf der Bühne, morgen geht's direkt weiter nach Marburg. Mit Songs wie Herz über Kopf und seiner ehrlichen Art begeistert er einfach seit Jahren seine Fans.

0: Also, weil heute kein Ball gekickt wird, gibt's stattdessen jede Menge Gänsehaut live auf der Konzertbühne. Und für alle die, die keine Konzerte besuchen, bei uns gibt's natürlich auch grandiose Musik den ganzen Abend und die ganze Nacht. Versprochen. Wer diesen Sound hier hört, hat sofort die Bilder aus dem Kinofilm im Kopf. Heute vor 32 Jahren erobertete der Soundtrack zum Disney-Klassiker Der König der Löwen Platz 1 der Albumcharts und blieb dort auch ganze 9 Wochen. Auch der Song Can You Feel the Love Tonight von Elton John bleibt dadurch bis heute unvergessen. Der Soundtrack von Hans Zimmer macht den Film einfach bis heute zu einem echten Kassenschlager. Das Musical in Hamburg existiert übrigens seit 1997 und ist immer noch an vielen Abenden einfach ausverkauft. Wer in den 90ern auf Boyband stand, der kennt ihn garantiert, Lee Baxter. Er wird heute 56 Jahre alt. Mit Caught in the Act feierte er damals riesige Erfolge. Songs wie Love is Everywhere oder Babe gehörten damals einfach auf jede Bravo-Hits-CD. Vor allem in Deutschland wurde die Band zum Teenie-Phänomen. Wir sagen Happy Birthday zum 56. Und das war das Daily Update vom Donnerstag. Heute ist ja nicht nur ein fußballfreier Tag, sondern auch Welttag des Spinats. Vor allem also in den USA wird heute frischer Spinat gefeiert. Ihr kennt das ja, Popeye isst so eine Dose Spinat und kann plötzlich Schiffe verprügeln. Ich esse auch so eine Dose Spinat und bin danach nicht mal motiviert, die Spülmaschine einzuräumen. Sven Weikam, Daily Redaktion.
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13: Womit werden immer mehr Chinesen beim Badeurlaub am Strand gesichtet? Immer mehr Chinesen tragen beim Badeurlaub einen Gesichtsbikini zum Schutz vor UV-Strahlen.
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1: Hier ist das Daily Update am Donnerstag. Es ist der 16. Juli. Damit hallo zusammen. Heutzutage kommen sie gefühlt im Stundentakt. Die Rede ist von Amazon-Boten. Same-Day-Lieferung? Ja, für viele längst ganz normal. Angefangen hat aber alles heute vor 31 Jahren. Am 16. Juli 1995 schaltete Jeff Bezos Amazon als reinen Online-Buchhandel frei. Und aus der kleinen Website wurde schnell eines der größten Unternehmen der Welt. Und übrigens, nein, das hier ist keine platzierte Werbung, aber falls sich Amazon doch gerne bedanken möchte, mein Warenkorb ist voll und die Adresse habt ihr, ne? Dankeschön! Heute ist WM-Fußballpause und damit vielleicht genau der richtige Abend für Live-Musik. Joris steht heute Abend in Tuttlingen auf der Bühne, morgen geht's direkt weiter nach Marburg. Mit Songs wie Herz über Kopf und seiner ehrlichen Art begeistert er einfach seit Jahren seine Fans.

0: Also, weil heute kein Ball gekickt wird, gibt's stattdessen jede Menge Gänsehaut live auf der Konzertbühne. Und für alle die, die keine Konzerte besuchen, bei uns gibt's natürlich auch grandiose Musik den ganzen Abend und die ganze Nacht. Versprochen. Wer diesen Sound hier hört, hat sofort die Bilder aus dem Kinofilm im Kopf. Heute vor 32 Jahren eroberte der Soundtrack zum Disney-Klassiker Der König der Löwen Platz 1 der Albumcharts und blieb dort auch ganze 9 Wochen. Auch der Song Can You Feel the Love Tonight von Elton John bleibt dadurch bis heute unvergessen. Der Soundtrack von Hans Zimmer macht den Film einfach bis heute zu einem echten Kassenschlager. Das Musical in Hamburg existiert übrigens seit 1997 und ist immer noch an vielen Abenden einfach ausverkauft. Wer in den 90ern auf Boyband stand, der kennt ihn garantiert, Lee Baxter. Er wird heute 56 Jahre alt. Mit Caught in the Act feierte er damals riesige Erfolge. Songs wie Love is Everywhere oder Babe gehörten damals einfach auf jede Bravo-Hits-CD. Vor allem in Deutschland wurde die Band zum Teenie-Phänomen. Wir sagen Happy Birthday zum 56. Und das war das Daily Update vom Donnerstag. Heute ist ja nicht nur ein fußballfreier Tag, sondern auch Welttag des Spinats. Vor allem also in den USA wird heute frischer Spinat gefeiert. Ihr kennt das ja, Popeye isst so eine Dose Spinat und kann plötzlich Schiffe verprügeln. Ich esse auch so eine Dose Spinat und bin danach nicht mal motiviert, die Spülmaschine einzuräumen. Sven Weikam, Daily Redaktion.
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2: Tja Simon, wo geht die Bierreise heute hin? Was hast du dabei?
3: Heute geht's der Iller entlang Fluss abwärts, ja, bis ganz ans Ende der Iller nach Ulm.
2: Ja.
3: Da mündet ja die Iller in die Donau und da kommt unser heutiges Bier her.
2: Jawohl.
3: Wir gehen zur Brauerei Goldochsen und probieren heute mal das Ulmer Hell, aber in der alkoholfreien Variante.
2: Ha, das Ulmer Hell, das kennen ja viele in der Region, aber die Version ohne Alkohol, ja, sind wir gespannt drauf. Wie schaut's denn aus?
3: Es sieht schon mal aus wie ein helles, jetzt wo wir es im Glas haben. Klar filtriert, Hellgold, richtig schöne, strahlend weiße, cremige Schaumschicht obendrauf. Und wenn wir mal reinriechen, ja, dann ist es natürlich ein helles und ein alkoholfreies. So furchtbar viel kommt da jetzt nicht raus. Bisschen Getreidenote vielleicht und irgendwie finde ich auch, das hat so was Metallisches oder Mineralisches. Mal gucken, wie sich das gleich im Mund anfühlt.
2: Na, dann probieren wir mal.
3: Ja, und ich finde, das bisschen Metallische bleibt tatsächlich und jetzt wenig überraschend bei einem alkoholfreien. Das ist sehr schlank, sehr leicht. Mir persönlich fast ein Ticken zu leicht. Das erinnert mich eher so an ein saures Radler. Ja, gut gegen den Durst, so richtig viel Biergeschmack ist da jetzt nicht dabei.
2: Dein Fazit als Biersommelier an der Iller und der Region?
3: Ja, sehr schlank ist es, das Ulmer Hell von der Goldochsenbrauerei. Dadurch natürlich auch super gut gegen den Durst, muss man schon sagen. Also das kann man richtig flott reintrinken nach dem Sport oder einfach auch am Feierabend gegen den ersten Bierdurst. Und naja, also besser als Wasser ist es auf jeden Fall.
2: Ja, sauber, immer wieder gut dein Fazit. Dann zum Wohle, exklusiv nur auf Iller Live. Wir testen Biere aus Oberschwaben, dem Allgäu und auch aus aller Welt. Neue Folge immer Freitagmorgen ab 7.10 Uhr hier im Radio.
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8: Unsere Haare wachsen täglich, aber wie viel länger werden die Haare denn jeden Tag? Pro Monat wachsen unsere Haare rund 1 cm bis 1,5 cm. Pro Tag wächst unser Haar damit also rund 0,4 mm.
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1: Jetzt war es letztens so bei mir, ich habe bloß in Anführungsstrichen einen Elektrogrill, aber meine Frau wollte nicht, dass ich drauf grill, weil der nicht geputzt war. Thema Grillputzen, der Grill muss immer geputzt werden. Was sagt der Grillmeister?
2: Also wenn ihr euren Grill recht schnell kaputt machen wollt, dann macht's das. Das A und O ist, der Grill muss sauber sein. Sei es als Ausbrennen nach dem Grillen oder wenn ihr zum Beispiel einen Edelstahlrost habt, den könnt ihr auch mal in die Spülmaschine stellen. Der Rest vom Grill bildet Patina. Die Patina berührt euer Essen nicht. Sie schützt im Endeffekt sogar noch ein bisschen euren Grill. Das Einzige, was ihr macht, wenn ihr mit harten Reinigungsmitteln an den Grill geht, ihr verletzt die Oberfläche. Wenn es dumm läuft, macht ihr eure Pulverbeschichtung kaputt. Er rostet dann einfach nur schneller weg.
1: Also Fazit von dir?
2: Ein Grill wird zweimal im Jahr ordentlich geputzt, aber eigentlich gar nicht, weil er 365 Tage im Jahr im Einsatz ist.
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1: Hier ist das Daily Update am Donnerstag. Es ist der 16. Juli. Damit hallo zusammen. Heutzutage kommen sie gefühlt im Stundentakt. Die Rede ist von Amazon-Boten. Same-Day-Lieferung? Ja, für viele längst ganz normal. Angefangen hat aber alles heute vor 31 Jahren. Am 16. Juli 1995 schaltete Jeff Bezos Amazon als reinen Online-Buchhandel frei. Und aus der kleinen Website wurde schnell eines der größten Unternehmen der Welt. Und übrigens, nein, das hier ist keine platzierte Werbung, aber falls sich Amazon doch gerne bedanken möchte, mein Warenkorb ist voll und die Adresse habt ihr, ne? Dankeschön! Heute ist WM-Fußballpause und damit vielleicht genau der richtige Abend für Live-Musik. Joris steht heute Abend in Tuttlingen auf der Bühne, morgen geht's direkt weiter nach Marburg. Mit Songs wie Herz über Kopf und seiner ehrlichen Art begeistert er einfach seit Jahren seine Fans.

0: Also, weil heute kein Ball gekickt wird, gibt's stattdessen jede Menge Gänsehaut live auf der Konzertbühne. Und für alle die, die keine Konzerte besuchen, bei uns gibt's natürlich auch grandiose Musik den ganzen Abend und die ganze Nacht. Versprochen. Wer diesen Sound hier hört, hat sofort die Bilder aus dem Kinofilm im Kopf. Heute vor 32 Jahren eroberte der Soundtrack zum Disney-Klassiker Der König der Löwen Platz 1 der Albumcharts und blieb dort auch ganze 9 Wochen. Auch der Song Can You Feel the Love Tonight von Elton John bleibt dadurch bis heute unvergessen. Der Soundtrack von Hans Zimmer macht den Film einfach bis heute zu einem echten Kassenschlager. Das Musical in Hamburg existiert übrigens seit 1997 und ist immer noch an vielen Abenden einfach ausverkauft. Wer in den 90ern auf Boyband stand, der kennt ihn garantiert, Lee Baxter. Er wird heute 56 Jahre alt. Mit Caught in the Act feierte er damals riesige Erfolge. Songs wie Love is Everywhere oder Babe gehörten damals einfach auf jede Bravo-Hits-CD. Vor allem in Deutschland wurde die Band zum Teenie-Phänomen. Wir sagen Happy Birthday zum 56. Und das war das Daily Update vom Donnerstag. Heute ist ja nicht nur ein fußballfreier Tag, sondern auch Welttag des Spinats. Vor allem also in den USA wird heute frischer Spinat gefeiert. Ihr kennt das ja, Popeye isst so eine Dose Spinat und kann plötzlich Schiffe verprügeln. Ich esse auch so eine Dose Spinat und bin danach nicht mal motiviert, die Spülmaschine einzuräumen. Sven Weikam, Daily Redaktion.
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8: Wann wurde Elton John geboren? Der britische Sänger und zweifache Oscar-Preisträger wurde am 25. März 1947 geboren.
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2: Hier ist das Daily Update am Donnerstag. Es ist der 16. Juli. Damit hallo zusammen. Heutzutage kommen sie gefühlt im Stundentakt. Die Rede ist von Amazon-Boten. Same-Day-Lieferung? Ja, für viele längst ganz normal. Angefangen hat aber alles heute vor 31 Jahren. Am 16. Juli 1995 schaltete Jeff Bezos Amazon als reinen Online-Buchhandel frei. Und aus der kleinen Website wurde schnell eines der größten Unternehmen der Welt. Und übrigens, nein, das hier ist keine platzierte Werbung, aber falls sich Amazon doch gerne bedanken möchte, mein Warenkorb ist voll und die Adresse habt ihr, ne? Dankeschön! Heute ist WM-Fußballpause und damit vielleicht genau der richtige Abend für Live-Musik. Joris steht heute Abend in Tuttlingen auf der Bühne, morgen geht's direkt weiter nach Marburg. Mit Songs wie Herz über Kopf und seiner ehrlichen Art begeistert er einfach seit Jahren seine Fans.

0: Also, weil heute kein Ball gekickt wird, gibt's stattdessen jede Menge Gänsehaut live auf der Konzertbühne. Und für alle die, die keine Konzerte besuchen, bei uns gibt's natürlich auch grandiose Musik den ganzen Abend und die ganze Nacht. Versprochen. Wer diesen Sound hier hört, hat sofort die Bilder aus dem Kinofilm im Kopf. Heute vor 32 Jahren eroberte der Soundtrack zum Disney-Klassiker Der König der Löwen Platz 1 der Albumcharts und blieb dort auch ganze 9 Wochen. Auch der Song Can You Feel the Love Tonight von Elton John bleibt dadurch bis heute unvergessen. Der Soundtrack von Hans Zimmer macht den Film einfach bis heute zu einem echten Kassenschlager. Das Musical in Hamburg existiert übrigens seit 1997 und ist immer noch an vielen Abenden einfach ausverkauft. Wer in den 90ern auf Boyband stand, der kennt ihn garantiert, Lee Baxter. Er wird heute 56 Jahre alt. Mit Caught in the Act feierte er damals riesige Erfolge. Songs wie Love is Everywhere oder Babe gehörten damals einfach auf jede Bravo-Hits-CD. Vor allem in Deutschland wurde die Band zum Teenie-Phänomen. Wir sagen Happy Birthday zum 56. Und das war das Daily Update vom Donnerstag. Heute ist ja nicht nur ein fußballfreier Tag, sondern auch Welttag des Spinats. Vor allem also in den USA wird heute frischer Spinat gefeiert. Ihr kennt das ja, Popeye isst so eine Dose Spinat und kann plötzlich Schiffe verprügeln. Ich esse auch so eine Dose Spinat und bin danach nicht mal motiviert, die Spülmaschine einzuräumen. Sven Weikamp, Daily Redaktion.
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1: Die Bauern in Oberschwaben, die sind ja dafür bekannt, dass sie ihre Ochsen immer so gut gefüttert haben, dass sie eine unfassbare Größe erreicht haben. Einem der Ochsen wurde ja dann auch mal der Stall zu klein.
2: Genau, dem hat es in seinem Stall einfach nicht mehr so behagt und dann ist er ausgebrochen und hat sich auf den Weg Richtung Bodensee gemacht. Und als er da am großen Schwäbischen Meer ankam, stutzte er erst einen Moment, machte sich aber dann beherzt weiter auf den Weg direkt ins Wasser hinein. Und bei jedem Schritt nahm er einen Schluck Wasser zu sich und das ging so fort und fort, bis er auf der anderen Seite am Schweizer Ufer angekommen war.
1: Ja, da kann er sich ja auch gleich die schöne Schweiz anschauen.
2: Genau, das hat er sich auch gedacht. Wenn er schon mal da ist, dann kann er sich doch auch gleich die Schweiz anschauen. Und so ganz nebenbei hatte der Ochse bei seinem Spaziergang durch das Wasser den ganzen See ausgetrunken. Und so ging er weiter Richtung Berge und als er dann einmal kurze Rast machte, um die schöne Bergkette zu bestaunen, da setzte sich ein mächtiger Vogel auf das eine Horn des Ochsens. Nach einer Weile schüttelte der Ochs ganz ruhig nur ein wenig den Kopf, worauf der Adler fortflog, um sich auf das andere Horn zu setzen. Aber um das andere Horn zu erreichen, hat der große Vogel 2 ganze volle Stunden gebraucht. Da kann man sich ja wohl denken, was das für ein großer Ochs gewesen sein musste. Der Bodensee hatte heuer ja auch so wenig Wasser wie nie zuvor. Ob da wohl wieder der Ochs am Werk ist? Ich habe ihn jetzt zumindest mal nicht gesehen. Aber wer weiß.
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1: Für was eine Grillzange? Man hat doch eine Gabel. Was sagt der Grillmeister?
2: Die Gabel nimmt sie bitte zum Essen und nicht zum Umdrehen. Das Problem dabei ist, wenn ihr mit der Gabel in das Fleisch stecht, treten Fleischsäfte aus. Umso schneller wird das Fleisch trocken, zäh und wird dann nicht mehr sonderlich gut. Nehmt eine gute, vernünftige Grillzange, mit der habt ihr mehr Spaß und das schaut dann noch um einiges lässiger aus, wenn ihr mit der das Fleisch wendet.
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8: Wann wurde die erste Staffel von DSDS Deutschland sucht den Superstar ausgestrahlt? 9. deutsche Castingshow wurde erstmals am 9. November 2002 ausgestrahlt.
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1: Benni, wir waren ja auch hier schon mal bei dir zum Barbecue eingeladen. Das war, glaube ich, letztes Jahr. Sensationelle Marinade wurde von allen gelobt. Wie hast du die gemacht?
2: Also meine Marinaden sind meistens Trockenrubs beim Barbecue ohne Öl, damit das Fleisch einfach den Geschmack besser, meiner Meinung nach, annimmt. Und da ist eigentlich meine absolute Lieblingsmarinade der klassische Magic Dust.
1: Und wie schaut der genau aus? Wie machst du den?
2: Also in meinem Magic Dust kommt Rauchpaprika, grobes Meersalz, ein bisschen gemahlener Kümmel, schwarzer gemahlener Pfeffer. Für meinen Geschmack ein Schuss Oregano, richtig guten Rohrzucker, kauft da bitte qualitativ hochwertig und ein kleines bisschen Chipotle Chili-Pulver.
1: Dann mixt man das alles zusammen, rührt es um, schaut dann wie aus?
2: Das ist dann im Endeffekt ein roter Trockenrub, nennt sich das dann. Und der wird dann so grob aufs Grillgut verteilt. Leicht andrücken, nicht hinklopfen und wenn was abfällt, tunkt mit dem Fleisch nochmal rein, das bleibt dann schon hängen. Geschmacklich würde ich jetzt sagen, es ist eher ein salzig-süßer Rub, wo nicht so viel Schärfe trägt. Also er ist angenehm zum Essen.
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1: Was für eine Art Regen fällt auf den Planeten Saturn und Jupiter? Während Gewittern fallen auf den Planeten Saturn und Jupiter zentimetergroße Diamanten.
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2: Mein Banker hat mir gesagt, mein Geld reicht bis an mein Lebensende, vorausgesetzt, das ist morgen früh. Ja, also muss irgendwie noch geworkt werden, auch heute am Freitag, den 23. Januar.
3: Ja, und wir haben ja auch schon vor 2 Wochen, so in dem Rhythmus erscheinen wir ja, haben wir schon mal geklärt, auf gar keinen Fall werden jetzt noch Neujahrswünsche gesendet und das auch nicht mehr gesagt. Und wenn jemand reinkommt, den du in diesem Jahr noch nicht gesehen hast, dann sagst du einfach nur, hallo.
2: Und was nicht mit so einem Kürzel FNJ? Frohes neues Jahr. Also einfach nur FNJ.
3: FNJ, ja. Also aber es meint das Gleiche und ist gegen die Regel. Fertig, aus Ende.
2: Ja, okay.
3: Lassen wir einfach so stehen.
2: Wir haben von euch, also erstmal herzlich willkommen natürlich in eurem Lieblingspodcast, Er hier und Imsen. Wir haben eine E-Mail bekommen und der Er hier und Imsen @gmx.de, der Stefan und ich von unserer Hörerin Lilly aus Brunnen tatsächlich in der Nähe von Luzern. Sie hat unseren Podcast gehört vom 12. Dezember mit Reporter Legende und Hobbykoch Joachim Weretka und fand A, deine Nachfrage super, wie er zu alkoholfreiem Wein steht.
3: Ja, kommt ja nicht von ungefähr. Ich habe mich ja vor einigen Jahren dazu entschieden, keinen Alkohol mehr zu trinken.
2: Ja.
3: Und ich bin immer sehr dankbar, wenn es alkoholfreie Alternativen gibt. Und ich bin Ende letzten Jahres auf einer Hochzeit eingeladen gewesen und ergab es zu einem fantastischen Dinner auch eine fantastische Weinbegleitung. Und ich muss sagen, ich find's gut. Wenn jemand so ein richtiger Weinliebhaber ist, dann ist es wahrscheinlich ja eher ein bisschen schwierig, sich damit anzufreunden. Aber man will ja auch mitspielen mit den Großen, sage ich immer so einfach. Ne? Du willst ja nicht immer nur Wasser, Cola und so weiter trinken, sondern mal so ein schönes Weinglas und ein schönes Rotweinglas und dann etwas, was dem Wein vielleicht sehr am ähnlichsten kommt, noch so zum Nippen, was das Ganze abrundet. Mhm. Das ist schon was Feines.
2: Ja, und darüber hinaus möchte sie gerne wissen, was wir davon halten. Und sie hasst es, wird hier sehr deutlich, wenn jemand ein Weinchen bestellt. Ein Weinchen.
3: Ja.
2: Ja, sie fragt konkret, was wir von einer Verniedlichung halten, wie Weinchen oder Käffchen. Weil, und das finde ich gut, ihr Argument, der Arzt sagt ja auch nicht, wie wäre es mit einem Spritzchen? Oder der Polizist nahe ein Strafzettelchen?
3: Ja, wie sieht das denn unser Gast heute? Wir begrüßen heute bei Er hier und Imsen für euch den Luzerner Musiker Henrik Belden. Herzlich willkommen.
4: Hallo zusammen.
2: Hallo, der Henny.
3: Ja.
2: Wir dürfen Henny sagen.
4: Genau,
2: ja?
4: Auf jeden Fall. Ja.
3: Wir stellen dich gleich nochmal genauer vor, Henny, aber was meinst denn du? Trinkst du lieber mal ein Käffchen oder lieber einen Kaffee?
4: Ist natürlich für einen Schweizer ziemlich schwierig.
3: Ja, ihr verniedlicht ja gerne.
4: Genau, ja. Aber nee, ich trinke kein Käffchen und schon gar nicht ein Weinchen. Aber ein Bierchen, das trinke ich ab und zu.
3: Ein Bierchen trinkst du? Ich habe mich noch gefragt, stelle ich jetzt die Frage mit einem Bierchen, weil ich weiß ja, als jemand, der in der Schweiz lebt und arbeitet in der Gastronomie, dass man hier kein Bierchen bestellt, sondern eine Stange, wenn es ein kleines Bier ist.
4: Oder Stangerli.
3: Stangerli wäre auch noch.
2: Klingt auch
3: und
2: viel
3: gibt's,
2: besser.
3: Geht sogar
2: klingt
3: noch,
2: so harmlos, ne?
4: Ja.
3: Geht sogar noch kleiner, dann wäre es das Herrgöttli.
4: Genau.
2: Ach, das ist ja.
4: Aber das ist Verrat.
3: Das ist für ein Verrat.
4: Das trinkt man nicht.
3: Das tut man nicht.
4: Entweder trinkt man ein richtiges Bier oder hat gar
3: oder halt Bierchen,
4: oder,
3: ne?
4: Ja, oder ein Bierchen.
3: Oder ein Bierchen.
2: Genau. Also, ein Herrgöttli ist dann ein Bier mit Limo, ne?
4: Nee, das ist 2 Deziliter, ja.
2: Ach, das ist so ein.
3: Ja, so Reagenzglas.
2: Oh, das ist genauso wie erwachsene Männer, die beim Date einen kleinen gemischten Salat und ein kleines Pilz bestellen. Ich glaube, als Frau würde ich sofort die Flucht ergreifen. Es geht gar nicht.
3: Vielleicht ist er einfach pleite.
2: Oder so, man weiß es nicht. Henny, wir sind mega stolz, dass du heute bei uns bist. Das ist wirklich cool. Schweizweit ein Star. Auf jeder Bühne bist du zu Hause seit vielen Jahren. Auch mit deinen Musikern Andi, Gregor und Ivan, ne? Richtig?
4: Genau.
2: Bist du unterwegs und vorweg, ich möchte es einfach nochmal sagen, weil das ist der absolute Hörempfehlung jetzt hier in eurem Podcast Er hier und Imsen, deine letzte EP, The Distant Hope, finde ich so, wirklich so unglaublich gut. Jeder der 6 Songs, und ich hätte wirklich, und das ist glaube ich jetzt der Ritterschlag, also von meiner Seite aus, jeden der 6 Songs benutzen können für Yellowstone, für irgendeine Folge aus dem Yellowstone-Universum, ist ja weltweit eine der erfolgreichsten Serien aller Zeiten. Yellowstone selbst ja ein Western, der quasi in der aktuellen Zeit spielt, aber 1883, 1923, Landman, die Ableger von Taylor Sheridan, all da wäre deine Musik so unglaublich gut, weil die ist so fantastisch und das passt einfach alles.
4: Ja, die sollen die ruhig nehmen, das klingelt dann ja auch bei mir in der Kasse.
2: Würde ich gleich mal sagen. Ja,
4: weil aber vielen Dank fürs Kompliment, das ist sehr schön zu hören.
2: Ey, deine Stimme, Henny, das ist so eine Mischung aus, ich sag mal, John Cougar Mellencamp, dem Rag & Bone Man, Aber auch Tim McGraw ist ja einer, der Milliarden CDs verkauft und Alben verkauft in den USA. Ist so eine geile Mischung. Und trotzdem ist es der Henrik Belden. Du hast so eine ganz eigene Art zu singen. Das ist fantastisch.
4: Das ist schön. Ja, darum macht man Musik. Also ja. Wenn man Leute berühren kann, bei dir ist das scheinbar sehr gut gelungen. Das ist ja am Schluss das schönste Kompliment, dass man, ich sage immer, auch meinen Jungs auf der Bühne, wenn wir im Club spielen und dann gehen wir nach der Show oder so. Ich bin, ja, kann ich sagen, ich rauche gerne eine Zigarette nach dem Konzert. Da gehst du so beim Backstage hinten raus und dann rauchst du da und dann gehen die Leute so lachend und frei irgendwie nach Hause. Und das Beste ist dann, wenn jemand noch eine Melodie pfeift vom Song, dann weißt du, du hast die Leute 2 Stunden aus dem Alltag reißen können und ihnen eine gewisse Reise bieten können und Emotionen schüren können. Und das ist ja der Grund, warum ich Musik mache. Und darum ehrt mich natürlich dein Kompliment umso mehr.
2: Du bist jetzt wahrscheinlich ein bisschen überrascht, aber ich versuch's einfach mal im Podcast, weil meine beiden absoluten Lieblingssongs sind unter anderem Bridges of the Old Town. Mag ich total gerne, läuft bei mir rauf und runter. Und Somebody Like You. Finde ich, also ich finde auch die älteren Songs, ich finde auch den Song cool, den du für den FC Luzern gemacht hast. Da kommen wir noch zu, auf jeden Fall. Aber besteht denn die Möglichkeit, ich frage ja nochmal für einen Freund und ganz vorsichtig, dass du vielleicht hier kurz was ansingst. Auch ohne Gitarre. Ich dachte, ich versuch's einfach mal. Mehr als erschlagen werden oder in den Rücken geschossen werden kann ich nicht.
4: Ich kann das probieren, aber weiß nicht, ob das so ohne Gitarre, das habe ich selten gemacht, so A Cappella.
2: Ja,
4: ich bin jetzt verdeutlich wie die Frau vorhin, ich hasse A Cappella, echt abgrundtief.
2: Acapulco.
4: Also, Acapulco, ja. Nee, technisch ist das immer spannend, diesen A Cappella-Bands zuzuhören, aber nach 5 Minuten erschieße ich mich lieber. Also, das ist wirklich gar nichts für mich.
2: Aber. Heißt aber, du hältst 5 Minuten durch
4: an der Stelle. Genau, einen ganzen Song durch. Ja.
2: Nur mal so eine Zeile oder so. Wie gesagt, ich bin hartnäckig.
4: It's never too late for a new way. 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
2: Irgendwie sowas. Ey,
3: Halleluja.
2: Kaltstart.
3: Das ist ja Wahnsinn.
2: Henrik Belden, 4 Alben, EPs, Singles. Wie bist du auf das Motiv gekommen der aktuellen EP? Das hat mich total abgeholt. Das ist diese endlose Straße, hat so ein bisschen USA, so ein bisschen Roadtrip-Charakter, diese endlose Straße, die schönen Berge im Hintergrund, dieser Wahnsinns-Sonnenuntergang, ein Bild, das einen sofort hineinzieht in die ganze Szenerie. Hast du das selbst ausgesucht oder wie entsteht so ein wahnsinnig schönes Bild, passend zu der Musik natürlich?
4: Das Bild ist tatsächlich gekauft worden im Internet, weil ich genau danach gesucht habe und selber kein solches Bild hatte und auch nicht die Möglichkeit hatte, jemand dahin zu schicken und das zu fotografieren. Ja, der Hintergrund ist ganz einfach. Also es gibt Momente im Leben, da sieht man nicht so weit, wie man auf diesem Cover und dieser Straße sieht. Ja. Da schaut man, wenn es hochkommt, dann die nächste Wand. Manchmal kommt die aber ziemlich früh und die ist dann schwarz und man starrt in ein Loch rein. Und das hat es tatsächlich bei mir gegeben vor ein paar Jahren. Und irgendwann kommt dann das Licht wieder zurück und man sieht die Straße wieder und man sieht weiter und weiter. Und das Bild ist eigentlich so metaphorisch ein bisschen für das. Das ist, die Hoffnung ist zwar noch ziemlich distanziert, distant hope, aber sie ist wieder da. Und das ist dann der Game Changer. Ja. Wenn du das wieder siehst, dann weißt du, wohin und wo lang du laufen musst.
2: Ja.
4: Und das soll das ein bisschen so verkörpern.
2: So der Weg aus dem Tal, ne? Das kennen wir ja alle. Jeder von euch, unseren Hörerinnen und Hörern, hat garantiert mal irgendwo so ein Tal. Und wenn dann dieses Bild kommt, dann ist das wirklich sehr positiv und zu dem Leben gut. Ja, also große Empfehlung, The Distant Hope. Unser Konzept übrigens auch 2026, heute 23. Januar, immer noch. Ganz easy, wir beginnen Sätze, unser Gast beendet. Erster Satz, Henny, du bist einfach durch und durch Musiker, das fühlt man auch. Das sind deine Vitamine M, U, S, I und K, die wichtigsten Musik. Du singst, spielst Gitarre, Schlagzeug und Klavier. Du hast dir das alles selbst beigebracht, weil...
4: Weil ich stark unter dem Druck von meinem Vater stand, der auch 6 Instrumente gespielt hat.
2: Ui.
4: Und am Schluss, wenn ich ganz ehrlich bin, war es so, dass ich ziemlich limitierter Schlagzeuger war in meiner ersten Punkband. Und es war halt einfacher, einen Drummer zu finden, der gut ist, als einen Sänger, der gut ist. Und dann hat es geheißen, ja, wir haben jetzt leider einen neuen Drummer. Der ist echt geil, nicht so wie du. Aber du könntest doch in der Band bleiben und singen, weil wir finden ja keinen Sänger. Und dann habe ich das probiert und das ging tatsächlich ziemlich gut. Und ich wollte aber nicht nur singen, weil ich das immer komisch fand. Und dann habe ich halt gesagt, ja gut, dann bringe ich mir halt Gitarre bei.
2: Ja, klar.
4: Und Piano so nebenbei über all die Jahre, Autodidakt und ja.
2: So raushören, hast du das denn rausgehört? Hast du dich hingesetzt, hast Dinge gehört und hast das nachgespielt? Oder wie muss man sich das vorstellen?
4: Nee, es ist eigentlich schon viel nach Gehör. Also ich kann auch nicht nach Blatt spielen. Also wenn du mir eine Notenpartitur hinlegst, dann kann ich das nicht spielen. Ich habe schon Ahnung von Musiktheorie inzwischen, aber ich kann nicht ab Blatt spielen. Also ich bin habe null Ausbildung, wirklich so Lagerfeuer-Gitarrist, aber mit viel Herz.
2: Ja, das ist entscheidend. Das ist nämlich auch der Punkt, wenn ihr jetzt deine Musik hört von Henrik Welden, man merkt, da ist ja nichts, also so Depeche Mode, sage ich mal, unplugged hätte keine Chance, außer dass man vielleicht noch eine Akustikgitarre hört. Aber bei dir ist ja keine Technik wichtig. Also es ist kein Synthi hier, kein irgendwie noch das da jenes so, sondern es ist alles mit Herz und
3: hausgemacht.
2: Ja, eben, genau.
4: Ja.
2: Hey, wieso bringst du das jetzt auf den Punkt?
3: Ja, weil einer muss ja.
4: Ja, nee, das ist tatsächlich so. Also wir haben auch live, ich sag das auch immer gerne an den Konzerten, wir entschuldigen uns, dass wir keine Laptops dabei haben und noch 18 Spuren eines chinesischen Streichorchesters einspielen, weil wir spielen tatsächlich alles live, was ihr hier hört. Und das ist auch auf der Platte so. Klar, hat man eine Gitarre mehr, als man live umsetzen kann, aber mit Synthis und Zeug und Sachen, da haben wir nichts am Hut, ne.
3: Ja, und das ist aber genau diese Art von Musik, die halt auch so zum Anfassen dann ist.
2: Ja, du hast es
3: halt
2: ja schon live erlebt.
3: Naja, die Musik habe ich nur so durch den Wind mitbekommen. genau, ich habe den Henny ja angesprochen, damals im Juni ist das gewesen, in Vitznau, meinem Wahlheimatort, genau, am schönsten See der Welt. Ja, Vierwaldstätter See, da sind wir uns alle einig, glaube ich. Mhm. Und ich habe ihn beim Zigarettenholen angesprochen. In der Nacht nach dem Rockkonzert. Er hat Zigaretten geholt und ich bin raus und habe nach seiner Nummer gefragt. Klingt schräg, habe ich auch nicht. Ich habe ihm nur erzählt, dass er also sein Ruf eilte ihm voraus. Es gibt ja immer am Pfingsten gibt's ja immer den Pfingstmarkt mit der anschließenden Rockstubatte. Und das ist ein Rockkonzert im Kurpark in Vitznau, wo ihr als Künstler angefragt werdet und aber eigentlich aus Gutwill eigentlich nur spielt. Ne? Das ist jetzt einfach was für Vitznau, für die Einheimischen, für die Leute, genau. Und ich habe aber schon gemerkt, dass irgendwie so eine besondere Stimmung gewesen ist, wenn es um einen gewissen Henrik Welden ging und bei den Einheimischen und dass auch viele Einheimische, die ich ja nur nach 9 Jahren Epi-Bar im Hotel Rigi auch alle gut kenne, immer sehr um dich rumschlawenzelt sind. Und dann hatte ich mich halt mal schlau gemacht, wer ist er denn eigentlich? Und dann wurde mir recht schnell klar, du bist nicht nur eng mit den Vitznauern verbandelt, weil du ein guter Musiker bist, sondern weil du deine Kindertage in Vitznau verbracht hast. Du bist Vitznauer.
4: Exakt, und stolz drauf.
3: Sehr gut, das wäre ich an deiner Stelle auch ganz genauso. Und ja, ich habe die Musik gehört, weil der Wind günstig stand, weil ich arbeite in der Bar, während unten der Bär steppte. Aber ich kriege dann immer nach Mitternacht, wenn dann im Kurpark Schluss ist, dann kriege ich immer noch alle die bei mir in der Bar ab, die noch nicht nach Hause wollen oder noch nicht nach Hause dürfen, weil sie noch mit dem Henrik oder weil der Henrik ihnen noch mal ein bisschen aus seinem Leben erzählen darf. Und aber auch dazu kommen wir später noch mal. Ich habe da noch so eine kleine Gemeinheit vorbereitet.
2: Oh ja, und das wird sehr schön. Da freue ich mich jetzt schon. Freut euch mit drauf, ihr unsere Hörerinnen und Hörer. Denn genau. Es gibt eine große Überraschung von Henrik, mit der er jetzt so gar nicht rechnet und wahrscheinlich kurz einen Schlaganfall vortäuschen wird oder irgendwas.
4: Zieh ich mich aus,
2: um aus der Nummer rauszukommen.
3: Nein.
2: Noch
3: mehr. Du bist ja auch nicht nur guter Musiker. Du hast ja noch andere Hobbys, die dich sehr beschäftigen oder beschäftigt haben in der Vergangenheit. Beende bitte folgenden Satz, lieber Henny. Deine Karriere als zweiter Roger Federer ist gescheitert, weil?
4: Dosenbier und das andere Geschlecht vielleicht? Ich weiß es nicht. Okay. Ich war tatsächlich dann doch nicht ganz so talentiert wie Roger Federer, aber ich war ein sehr guter Tennisspieler mit 16, 17, war da in diesen Auswahlkadern und schlag mich tot. Und ich habe das aber auch genauso wie Musik. Ich bin von Haus auf eher in nicht so betuchten Verhältnissen aufgewachsen. Wir hatten kein Geld, um 3-mal pro Woche Privatstunde zu haben und Privattrainer und weiß der Teufel was. Und trotzdem habe ich es relativ weit geschafft. Und es ist auch lustig, dass dann die eben das Geld alles investieren und die Söhne von denen sind dann gleich gut oder vielleicht nicht mal so gut, dann wirst du immer so gepiesackt. Mhm. So weißt du, so du, ah, das ist der dieser selbst erfundene Tennisspieler, der da zu Hause an die Wand spielt, ne? Und irgendwann hat mir das auf den Sack gegeben.
2: Ja, das glaube ich.
4: Und dann habe ich eben die Musik entdeckt. Ich war dann auch vielleicht ein bisschen wütend. Dann kam die rebellische Phase mit 16, 17, das andere Geschlecht. Und dann haben wir eine Punkband gegründet und haben Dosenbier getrunken. Und das nicht so knapp.
3: Ja.
4: Und dann war es dann halt auch vorbei. Und dann war mir dieser weiße Sport, ging mir dann ziemlich am Arsch vorbei.
3: Ja, und also, jetzt würde ich ja gerne mal wissen, wo die ganzen Schnösel von damals, die so zu dir herabgeschaut haben, wo die heute sind mit ihrer geilen Tenniskarriere?
4: Nirgends.
3: Eben.
2: Das ist es, ne?
3: Und wo ist der Henny? Bei uns hier im Studio, bei Er hier und Imsen.
4: Genau. Also ich muss auch ganz klar sagen, nicht, dass dann da Gerüchte verbreitet werden. Die mit den Jungs, da war das immer top. Also die konnten ja nichts für, dass sie in reichen Verhältnissen aufgewachsen sind. Aber da gab es zwei, drei Elternpaare, die dann das schon sehr ernst genommen haben.
3: Ja, das ist immer so. Das größte Problem an den Kindern sind die Eltern.
2: Ah, ich liebe das Wort Schnösel.
3: Das ist Schnösel ist toll, ne?
2: Erfunden worden. Ja. Es gibt kein schöneres Wort als Schnösel, weil man weiß sofort, was gemeint ist. Ist einfach so. Und Henny, dein Fußballerherz ist blau-weiß und schlägt trotz der Farben nicht für den HSV, aber für den FC Luzern. Denn
4: ja, das ist halt wirklich, also bei mir gibt es drei Dinge, das ist Musik, Fußball und meine Familie. Und bei Musik und Fußball...
2: Ist das die Reihenfolge?
3: Ja, wollte ich auch gerade fragen.
2: Von Klasse, nur falls deine Frau zuhört, also nur, dass du keinen Ärger kriegst zu Hause.
4: Nee, Familie ist ganz klar.
2: Natürlich.
4: Immer erster Platz, ganz klar. Aber Fußball und Musik sind schon, glaube ich, ex aequo auf dem zweiten Platz. Ja. Weil ja, Fußball, ich habe seit 30 Jahren die Saisonkarte beim FC Luzern, habe auch selber noch neben Tennis früher Fußball gespielt. Und es ist einfach, ja, es ist schwierig, das zu erklären, echt so. Also, es ist so wie ein Paralleluniversum zum Teil, so. Also, wenn ich am Sonntag um 10 Uhr morgens auf einen Extrazug gehe und da mit meinen Freunden durch die Schweiz fahre, wir trinken Bier zwei, wir jassen zum Teil, wir machen zum Teil
3: Bierchen.
4: Raclette, Bierchen.
3: Bierchen. Ja.
4: Da trinken wir eher Bier.
3: Ja.
4: Und da gehst du zum Stadion und dann bist du 90 Minuten, tauchst du da ein, manchmal gibt's Choreos oder irgendwas. Es gibt sonstige Aktionen und ich bin da auch ziemlich gut verbandelt in der Fanszene. Ich helfe da auch gerne mal mit und so. Und es ist einfach unglaublich, was da für eine Energie entstehen kann in so einer Fußballkurve. Und es ist auch so schön, dass alle Leute da zusammenkommen, vom Arzt bis zum Arbeitslosen, sage ich mal, oder irgendwas. Ja. Und irgendwie klappt das da immer. Es ist völlig egal, woher die Leute und die Menschen kommen und wie sie sind und whatever. Und sonst im heutigen Leben habe ich manchmal das Gefühl, klappt das nicht? Warum soll es denn da klappen und sonst nicht?
2: Ich habe in einem Song von dir sehr schön aufgeschnappt, du sprichst von einer zweiten Familie.
4: Ist so.
2: In einem Song. Und das finde ich einfach, das ist so großartig, ne? Weil es zeigt im Grunde, was Familie sein kann, auch.
4: Auf jeden Fall.
2: Eine andere Facette, ne? Du verpasst nur dann ein Spiel, wenn?
4: Ich habe tatsächlich in den letzten 6 Jahren, seit ich wieder viel aktiver und näher dabei bin, habe ich tatsächlich sehr selten Spiele verpasst. Es gab eine Saison, habe ich nur ein Spiel verpasst, also auswärts und zu Hause. Mhm. Und ich verpasse es in der Regel nur, wenn eben familiär etwas los ist. Wenn die Kinder zum Beispiel Sport haben und ich möchte die unterstützen. Und sonst Konzerte. Ja. Früher haben wir 50, 60 Konzerte gespielt im Jahr. Da gingen halt ein paar Spiele flöten. Jetzt im Moment sind es doch einiges weniger. Und sonst verpasse ich eigentlich keins. Also muss auch meiner Frau Danke sagen an dieser Stelle. Die lässt mich echt oft gehen, auch wenn ich halt einfach ein Wochenende weg bin. Und die weiß, dass mir das gut tut, dass ich das brauche. Und manchmal denkt sie auch, der Typ ist wahrscheinlich irre. Der fährt jetzt irgendwie 4 Stunden nach Genf und kommt sonntags um 11 Uhr abends nach Hause oder 12 Uhr. Aber ja, das ist so.
3: Das ist halt Liebe. Also,
2: es ist zweite Familie.
3: Das ist zweite Familie.
4: Ja, da muss ich meiner Frau echt ein Kännchen winden, weil ich habe schon nicht ganz alle Tassen im Schrank, aber ich bin noch ein lustiger Typ, das hält wahrscheinlich irgendwie zusammen.
2: Ja, klar.
4: Und es ist mir extrem wichtig. Es gibt mir auch extrem viel Energie, obwohl ich da auch sehr viel Energie reinstecke, aber wenn die Balance da stimmt, dann funktioniert das.
3: Und ich glaube, dass ganz, ganz viele Ehen würden genauso gut funktionieren, wenn man einfach gegenseitig ein bisschen mehr auf die Bedürfnisse eingeht und nicht einem Ideal folgt, was man haben muss. Ich meine, das geht ja schon damit los, das perfekte Familienbild, was einem immer so vorgegaukelt wird im Fernsehen. Beide Eltern 25, die Kinder bereits aus dem Haus, schönes großes Familienhaus und alle arbeiten nur von 8 bis 16 Uhr und am Wochenende sind alle immer schön zusammen. Nein, nur so geht das nicht. Das funktioniert auch anders sehr, sehr gut, indem man sich halt gegenseitig die Freiräume schafft für seine Leidenschaften und ja, das ist
4: natürlich... Also will ich alles total unterschreiben und wenn ich sehe, wie viele Leute sich immer wieder anpassen und schauen, dass man den anderen ja nicht irgendwie zu fest in den Garten tritt oder irgendwas und man macht alles zusammen, man ist ja Familie und so. Das sind meistens die dann 10 Jahre später oder 5 Jahre später in der Trennung sind.
3: Und das darf man auch ehrlich sagen, das ist...
4: Absolut. Also meine Frau macht ihr Ding, ich mach mein Ding und vieles machen wir auch zusammen, weil wir haben ja eine Familie und da braucht's beide.
2: Ja, und man hat ja auch viel mehr Möglichkeiten, über Dinge zu sprechen, weil man nicht beide immer das Gleiche erleben, ne, sondern
3: vielleicht kennen das unsere Hörerinnen und Hörer auch. Ich komme immer an meine Grenzen, Henny, vielleicht du auch, wenn ich mich mit meinen Jungs treffe und meine Frau fragt anschließend, na Schatz, wie war's? Oh, cool. Mhm. Ja, und was habt ihr so geredet? Was hat Daniel so gesagt? Gott und die Welt halt. Und keine Ahnung, ich mach das nicht extra, wirklich nicht. Ich weiß es einfach nicht mehr danach. Das ist ein geiler Abend mit den Jungs. Wir quatschen über Gott und die Welt. Und es ist auch nicht so, dass wir Themen haben, wo ich sage, oh Gott, das darf meine Frau bloß nicht wissen. Ich weiß es nicht. Wenn meine Frau von ihrem Mädelsabend wiederkommt, den kann die mir in Echtzeit wiedergeben. Die kann mir alles genauestens berichten und erwartet dann aber auch im Gegenzug, dass ich das auch so mache. Kann ich nicht.
4: Das ist lustig bei uns, um das Thema vielleicht abzuschließen, keine Ahnung, aber sie weiß genau, dass mich das nur am Rande interessiert, was sie mit ihren Mädels spricht und umgekehrt auch. Darum, wir fragen das gar nicht. Wenn es total sensationell irgendwas ist, dann sage ich da, schneide ich das schnell an und ich merke dann das Interesse, ob das da ist oder nicht. Und dann ist auch gut. Und selbst das, da macht sie ihr Ding.
3: Also ihr funktioniert einfach.
4: Ja, ich hatte echt Glück, muss ich sagen.
2: Also ich persönlich glaube, dass das, worüber wir gerade gesprochen haben, nämlich das Eheverhältnis so über Dinge, Interessen, dass das genau der Augenblick gewesen ist, wo unsere Hörerinnen und Hörer lauter gemacht haben.
3: Ja,
2: weil das darüber können wir, glaube ich, stundenlang sprechen. Hör doch mal, was er sagt. Hör doch mal, und wie jetzt diese meinen. Ich bitte entschuldige, mein Schweizerdeutsch ist nicht perfekt, aber die Liebeshymne an den FCL ist mit dem blau-weißen Schal. Das ist richtig, ne?
4: Mit dem blau-weißen Schal. Mit dem blau-weißen Schal.
2: Ja, genau. Das ist einfach so großartig. Wollte ich auch noch nicht abschließend sagen, aber ich wollte es einfach mal sagen. Neben Erhi und Imsen hörst du beim Autofahren auch andere Podcasts tatsächlich. Du bist sozusagen auch ein Podcastaholic. Was sind so deine Top 3?
3: Also Top 1 kennen wir ja schon.
2: Top 1, ja, oder sagen wir mal uns außer Konkurrenz.
4: Deine 1 Top ist 3 klar, sind. Ja. ich habe tatsächlich nicht so, also ich habe zum Beispiel der Studiosofa heißt das. Das ist ein deutscher Podcast. Es geht um Recording und Mixing im Musikbereich. Ja. Also viel Studio und Equipment und so. Das so Nerd-Zeugs.
2: Machst du ja auch gerade, ne?
4: Genau. Fortbildung. Ja. Genau. Und das höre ich sehr oft. Es ist vieles in diesem Bereich. Es ist so eine Mischung zwischen Podcast, Unterhaltung und Lernen bei mir. Mhm. Ich bin jetzt nicht der da so die Zeit und so diese super Podcasts.
2: Die Zeitverbrechen.
4: Babam. Genau. Und so. Das höre ich nicht. Oder meine Frau hört da Olli Schulz und Böhmermann und all das Zeugs. Der klassische Podcast höre ich eigentlich nicht so. Ich probiere mich wirklich weiterzubilden.
2: Stark.
4: Weil ich denke so, okay, beim Autofahren eine Stunde, ich bin alleine, Musik habe ich gar nicht so Bock so und dann, ich könnte eigentlich eine Stunde ziemlich aufmerksam zuhören und was lernen. Und das mache ich ziemlich oft. Und da gibt's eben, es ist vor allem im Produktions- und Mixing-Bereich von Musik.
2: Ja.
4: Gibt's auch englische Sachen und so, die höre ich ziemlich oft. Und aber ja, ich komme sicher auf 3-4 Stunden Podcast pro Woche komme ich schon.
2: Also. Oh, das finde ich super. Und ich finde auch die Anregungen so gut, dass man einfach mal die Zeit nutzt im Auto. Also ich lache gerne, ich höre dann Baywatch Berlin und Fest und Flauschig hier, das ist diese Böhmermann-Geschichte. Genau. Oder noch verschiedene andere Podcasts. Aber wenn du so ein Special Interest entwickelst und dafür finde ich das Medium Podcast einfach geil, weil
4: Mega. Du
2: holst einfach immer jemand ab, der genau das gerade auch durchmacht oder versucht hinzubekommen in irgendeiner Form. Und das finde ich richtig geil. Und jetzt ist der Augenblick gekommen, die Hosen runterzulassen. Stefan, du hast Insider-Infos.
3: Oh. Ich habe Insider-Infos, aber die wirst du uns von ganz alleine erzählen. Ich habe jetzt ein paar Stichpunkte für dich und du sagst mir einfach aus dem Bauch heraus, was dir dazu einfällt. Freundschaft.
4: Etwas vom Wichtigsten im Leben, aber lieber 5 Gute als 20 Halbgute.
3: Sehr schön. Instagram.
4: Fluch und Segen in meinem Job, ein Muss ein bisschen, Aber bei all dem Schrott stelle ich inzwischen ziemlich schnell wieder ab.
3: Jetzt hoffe ich, dass ich es richtig ausspreche. Mainbirth.
4: Boah, geil. Ja, meine Punkband damals mit 18. Ja, wütend, rebellisch, gegen die Welt, gewaltsam. Ja, das ist geil.
2: Bier für den Frieden, sag ich nur. Bier für den Frieden.
3: Ich sehe das Glänzen, das Leuchten in den Augen gerade.
4: Nee, geil.
2: Jugend. Ihr wart sogar in Deutschland auf Tour, ne?
4: Genau, ja. Ja, wir hatten da so AJZ, oder wie heißen die Jugendzentren? Die haben wir so in Schutt und Asche gelegt.
2: Die haben heute noch Tinnitus alle, ne?
4: Ja, ziemlich sicher. Oder die leben vielleicht auch gar nicht mehr.
3: Dein weitester Flug?
4: Mein weitester Flug, oh, was war denn das? Mein Vater hat in der Dominikanischen Republik gelebt, 20 Jahre, da war ich ein paar Mal. Dann war ich Thailand, dann war ich L.A.
3: Nimmt sich alles nicht viel,
4: ne? Nee, so.
2: Auch ganz schön weit.
4: Ja, aber Australien war ich noch nie, das wäre dann auch ziemlich
3: lang. Ja, weiter geht's auch nicht.
4: Ja, eben, ja, das war ich noch nie und ist auf der Bucketlist.
2: Und jetzt kommt der Augenblick, Stefan, wo ich dich bitten möchte, die absoluten Insider rauszuholen.
3: Banküberfall Fitznauer Hof.
4: Geil, ja.
3: Klär uns auf.
4: Das ist ein Video, das ich weiß gar nicht mehr, ob es das noch wirklich gibt. Aber ich bin ja tatsächlich im Hotel Fitznauer Hof aufgewachsen. Ja. Eine Art, also meine Mutter ist da aufgewachsen und die Schwester meiner Mutter, sprich meine Tante, hat das noch geführt in den 90er Jahren. Und wir waren da halt diese vier Schwestern damals mit ihren Kindern, also sprich meine Cousins und Cousinen und so, die waren da. Und wir haben dann da immer so Schabernack getrieben. Und irgendwann hat der älteste Florian, der hat dann, glaube ich, die Idee, dass wir einen Banküberfall drehen mit einer Videokamera. Da haben wir das so. Wir haben einen kleinen Kurzfilm gedreht. Und das ist also da muss ich heute noch lachen. Also ich habe den ewig nicht mehr gesehen, aber das wäre, ich muss das unbedingt wieder nachverfolgen. Ich muss den sehen.
3: Hättest du eine Idee, wer mir das als Stichwort gegeben haben könnte, wenn es jetzt nicht gerade Familie ist?
4: Das könnte tatsächlich vielleicht sogar meine Tante gewesen sein.
3: Nee, Familie war es nicht.
4: Familie war es nicht.
3: Oha. Ich sag noch ein Stichwort. Zürich Grossi.
4: Ja, Zürich Grossi, das ist sie auf dem Camping. Also das müsste dann einer meiner Cousins vielleicht sogar sein. Also, oder hat es Zürich Grossi selber dir
3: Nein, erzählt? Sind die Kütteljungs deine Cousins? Nein.
4: Die sind aber mit meinen anderen Cousins verwandt.
3: Yes, also, das ist ja immer schwierig hier.
4: Das ist halt Fitznauer.
3: Das ist halt Fitznauer, genau. Ja, an der Stelle ganz liebe Grüße vom Bisi.
4: Da, Tobias.
3: Ja, von Tobias Küttel, genau.
2: Ja, Banküberfall. Haben wir jetzt geklärt, was Zürich Grossi ist?
3: Ist einfach ein Stichwort gewesen, Zürich Grossi. Also für die deutschen Hörerinnen und Hörer, die Oma aus Zürich.
4: Ja, das ist die Großmutter von meinen Cousins und die Großmutter von dem, der ihm das gesteckt hat.
3: Von Tobias.
2: Ach, Leute.
3: Ja, das ist
4: echt schwierig jetzt.
2: Macht doch euren
3: Das ist
2: Podcast
3: wie Sizilien. Allein. Das ist wie Sizilien. Jeder mit jedem kennt sich, verwandelt und verwandt und ja, und der Tobias hat mir gestern Nacht an der Bar gesagt, morgen mit dem Lucky. Ja, sag mal, Banküberfall Fitznauer Hof. Da habe ich mir natürlich gleich notiert. Muss mit rein.
4: Sehr gut.
3: Und ja.
2: Bevor wir gleich mal hören, wo die Reise hingeht für Henrik Belden, für Henny und seine Musik und seine Jungs und wie er das Jahr 2026 zelebrieren, wollen wir natürlich nochmal darauf hinweisen, lieber Stefan. Heute ist der 23. Januar. Wir sind am 21. März. Das ist ein Samstag im eben angesprochenen Hotel Fitznauer Hof mit einem Live-Podcast. Das heißt, ihr kommt als Publikum dazu, der Stefan und ich auf der Bühne. Wir haben tolle Gäste eingeladen. Wir haben einen Überraschungsgast. Wir haben zwei Gäste, die schon fest zugesagt haben. Einmal den Schwingerkönig Christian Stucki und Thierry Carrel ist dabei, Herzchirurg, Alphornbläser und Gemeinderat, wie das alles so unter einen Hut geht, das werdet ihr alles hören.
3: Das sind alles keine Halbtagsjobs, ne?
2: Ja, Eintritt frei, Kinder die Hälfte.
3: Eintritt frei, Kinder.
2: Nur, dass ich es mal gehört habe, ne, für euer Notizbuch, 21. März 2026, in diesem Jahr, also ist gar nicht mehr so lange hin, in gut zwei Monaten, freuen wir uns, wenn ihr zu uns kommt. Und Henny, von dir wollen wir natürlich jetzt einfach nochmal hören, wie sieht's aus im Jahr 2026, worauf freuen wir uns jetzt schon?
4: Große Pläne haben wir eigentlich nicht. Wir haben eine Tour gespielt jetzt bis letzten Herbst.
2: Ja.
4: Und eigentlich war da so eine Deadline geplant. Wir hatten aber sehr viele Anfragen wieder, viele Booking-Anfragen. Das glaub ich. Und wir haben dann entschieden, dass wir weiterspielen. Hat nicht so eine Tour, wo das so konzentriert ist, sondern wir spielen einfach, wenn wir spielen. Und es ist aber schon so, dass natürlich jetzt so 1,5 Jahre, nachdem die ersten 9 Songs gekommen sind, das ein bisschen ausfranst, sage ich mal. Mhm. Und wir haben jetzt bereits 9 Songs geschrieben. Wir werden jetzt ist Januar, es ist vielleicht noch nicht gerade Januar oder Februar, aber ich denke vielleicht März, April werden wir vielleicht erste Sachen im Studio aufnehmen. Und Ziel wäre schon, dass wir noch im 26 sicher einen ersten Song oder 2 rausbringen und dann vielleicht ab Herbst 26 auch wieder spielen. Nach einer Pause, ich denke mal Sommer 26 wird sich ziemlich ruhig sein. Aber eben, wir haben inzwischen ein eigenes Studio, wir können wirklich selber schalten und walten, wie wir möchten. Und wir können einfach ein Bierchen trinken.
2: Da kann ich übrigens nur das Coors-Bier empfehlen, ein amerikanisches Bier aus der Serie Yellowstone, wo deine Musik demnächst zu hören ist.
4: Genau.
2: So, haben wir's.
4: Und wir können dahin, wir können einfach 3 Stunden 2 Gitarren für 2 Songs.

0: Seite, ne, auf deiner Website ist ja auch viel zu sehen von euch, von deiner Musik, Live-Auftritte. Da kriegt ihr mal so etwa einen Eindruck, was da für eine wahnsinnige Energie und Dynamik von der Bühne rüberkommt. Auch wie viel Spaß vor allen Dingen. Das ist immer das Wichtigste, dass die Leute Spaß haben. Ich habe mal ein Konzert von Kool & The Gang gesehen in Hamburg. Und die Musik war perfekt, es war alles perfekt, aber es kam überhaupt keine Stimmung rüber. Es war viel zu glatt, es war alles viel zu perfekt und einstudiert. Und das hätte man genauso, und ob es jetzt in Hamburg, in Luzern oder in Singapur ist, völlig egal. Und dieses Persönliche auf die Leute einzugehen und mit den Leuten was zu machen und so, das ist einfach.
1: Unbedingt.
0: Ja, das ist einfach, das macht, finde ich persönlich auch, dieses Konzerterlebnis aus.
1: Das heißt ja auch Singer und Songwriter. Also ich muss ja Geschichten erzählen. Wenn ich das nicht tue, dann bin ich ja nicht glaubwürdig.
0: Richtig. Also,
1: ja,
0: also vielen Dank, dass du in unserem Podcast warst.
1: Hey, war mir ein großer Spaß.
2: Ja, das war uns eine große Ehre. Ja.
1: Und Grüße nach Vitznau natürlich.
2: Ja, das werde ich machen, auf jeden Fall. Und ich werde trotzdem auch diesen Podcast wieder beenden mit meinen berühmten Worten. Wieder ein Tag näher an der Rente.
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12: Wann löste sich die Boygroup Take That auf? Take That waren nach den Beatles die bekannteste englische Boyband, die ebenfalls einen vergleichbaren Hype auslöste. Im Juli 1995 verließ zunächst Robbie Williams die Band. Im Februar 1996 kam dann die offizielle Mitteilung der Auflösung. Am 4. April im gleichen Jahr fand der letzte gemeinsame Auftritt statt.
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1: Und das ist schon die zweite Folge heute. 10 Minuten SVK mit Katrin. Katrin Igel, SVK-Geschäftsführerin. Wir haben schon über die Geschichte gesprochen von dir. Kunstrad war immer so ein Thema, hat dich bewegt. Heute bist du Geschäftsführerin vom Sportverein Kirchdorf an der Iller. Und erste Frage ist, wenn du jemandem neu erzählst von diesem Verein, egal ob auf der Straße, in der Kneipe oder sonst irgendwo, wie würdest du unseren Verein beschreiben?
3: Unser Verein ist bunt. Unser Verein bietet ein umfangreiches Angebot von klein bis groß, jung bis alt. Jeder ist willkommen, ob als Sportler, Sportlerin, TrainerInnen, ÜbungshelferInnen. Also da gibt es so viele bunte Möglichkeiten, den Verein kennenzulernen, in den einzutauchen. Einerseits klar, auch was für die eigene Gesundheit zu tun, Sport, Bewegung. Aber gerne auch fürs große Ganze sich einzubringen, kommunal, ja, für Nachhaltigkeit sorgen, dass Kinder an Bewegung kommen, an attraktive Angebote. Und insofern ist eigentlich für jeden was dabei, ja, ob Marketing oder Social Media, also für welchen Bereich man auch Interesse hätte, den hier mit zu leben in einem coolen Team, das ist einfach gerade unser SVK.
1: Social Media, sehr gutes Stichwort von dir. Ist noch gar nicht so lange her, aber mittlerweile wurde jetzt auch extra ein YouTube-Channel gemacht für den SVK. Und da ist was entstanden, was so eine Idee war von dir. Ja? Erstens, wie kamst du zu der Idee und wie hat die Umsetzung dann funktioniert?
3: Ja, ich habe jetzt beruflich gerade mit der Produktion von so Filmclips zu tun und wollte von der Erfahrung heraus das Ganze auch für den SVK nutzen, die Gelegenheit nutzen, die Chance nutzen und einfach unser Angebot und unser Tun sichtbarer zu machen. Letztlich sollte man auch dahin, wo sich die Menschen aufhalten, wo sich vielleicht die Jugend auch gerade aufhält, ja, auf Social Media und da noch besser verständlich machen, wie vielseitig wir sind. Ja, und auch auf der fast niegelnagelneuen Website an sich, ja. Da kommt und ploppt jetzt im Moment gerade als erstes das Ehrenamtsvideo auf, also so ein bisschen der Aufruf und die Sensibilisierung, hey, Ehrenamt ist nicht nur Schwere und Arbeit und da habe ich mich auf was eingelassen, sondern nee, das ist auch Einbringen, sich selber damit auch identifizieren können, nachhaltig was schaffen können. Und je nachdem auch in leuchtende Augen blicken zu können. Und das sollte einfach so ein bisschen die Botschaft sein.
1: Unser Podcast heißt ja ein Hoch aufs Ehrenamt. Da sind wir stolz über viele, die im Verein tätig sind. Wenn du jetzt als Geschäftsführerin mal auf den SVK aktuell schaust, was sind denn so Ehrenämter, die eigentlich so erst in den letzten Jahren entstanden sind? Was ist neu so dazugekommen?
3: Also neu in unserer Struktur haben wir jetzt ja tatsächlich verändert, dass wir gesagt haben, wir müssen die Vorstandschaft insofern erweitern, als dass wir mehr stellvertretende Vorsitzende suchen mit einzelnen Themenschwerpunkten. Also wir haben jetzt 5 Stellvertreter, die jeweils einen Themenschwerpunkt repräsentieren und sich darum kümmern. Das sind der Christian Kobler als stellvertretender Vorsitzender Finanzen. Dann haben wir der Christopher Müller, der als stellvertretender Vorsitzender die Weiterentwicklung Sportanlagen und ja, so die Gebäude, Stadion und so mit ins Visier nimmt. Dann haben wir die Steffi Sommer, die macht das Thema Veranstaltungen und Kurse. Dann haben wir noch den Laurin Hummel, der als stellvertretender Vorsitzender den Themenbereich Sport als Ganzes entwickelt.
1: Also viele, viele spannende Ämter beim Sportverein hier in Kirchdorf. Es ist ein großer Verein mit 1.100 Mitgliedern aktuell. Und ein Verein, der es auch nicht immer ganz einfach hatte, vor allem auch in der Pandemiezeit. Wenn wir da auch kurz drauf schauen, auch auf unangenehme Phasen, was waren denn da so die Herausforderungen?
3: Ja, ich glaube, die Herausforderungen in einem Verein allgemein sind natürlich der Bürokratismus, der extrem sich in den letzten Jahren verändert hat. Und ja, die Anforderungen, dass eigentlich so ein Verein, man darf es ja eigentlich kaum so aussprechen, aber er ist nun mal schon fast wie ein Unternehmen zu führen. Ja, man darf sich auch nichts erlauben, man muss den Anforderungen auch nachkommen. Und so gibt es auch große Themenschwerpunkte wie Datenschutz und Kinderschutz, die dem Verein sehr wichtig sind, wo es Kümmerer braucht, wo sich der Sache annehmen und für das Thema einstehen und voranschreiten, als Mover starten und ein paar Follower suchen und dann gemeinsam auch so Inhalte angehen und dafür sorgen, dass der Verein dahingehend auch gut gerüstet ist.
1: Und das ist natürlich super, wenn man da auch ein bisschen Ahnung hat insgesamt über das Sportgeschehen, sage ich mal, jetzt vielleicht nicht nur auf der Vereinsebene in ländlichen Vereinen, sondern auch bei größeren. Du bist ja auch hauptberuflich selbstständig unterwegs mit Spitzensportlern und das passt ja wunderbar. Also das ist ja so eine super Kombination durch den Posten auch als Geschäftsführerin beim SV Kirchdorf an der Iller. Spannendes Thema Spitzensportler. Mit welchen hast du da zu tun und was machst du so eigentlich in deinem Hauptjob?
3: Ich habe in den letzten Jahren natürlich viel in Sportvereinen, Sportverbänden gearbeitet, den Einblick erhalten vom ortsansässigen Verein bis zum olympischen Spitzensport. Ich habe das Nationalmannschaftszentrum geleitet für die rhythmische Sportgymnastik. Da ging es vom Themenschwerpunkt hauptsächlich darum, eine pädagogische Vertretbarkeit in die Sportart zu bekommen. Und ja, da müssen dann alle mit anpacken und alle an einem Strang ziehen von, ja, wie gesagt, den Vereinen bis hin zum Deutschen oder Olympischen Sportbund. Und heute betreue ich unter anderem an der Uni Heidelberg die Spitzensportler, die ein Sportstipendium haben, an der Uni Heidelberg studieren und ja, so das Leben, die duale Karriere, Studium und Spitzensport, jetzt die sportlichen Höhepunkte in dem Alter ja auch abholen zu können, ja, und das trotzdem mit dem Studium gut zu kombinieren, das unter einen Hut zu bekommen. Und dafür bin ich da und sorge dafür, dass sie an der einen oder anderen Stelle den Support benötigen, den sie brauchen, ob jetzt von Seiten der Uni oder auch von deren Sportverbände und Sportvereinsseite, ja.
1: Das finde ich cool, dass du da auch hauptberuflich tätig bist in dem Sportbusiness, da auch eine Ahnung hast und letztendlich dann ja auch eine super Ansprechpartnerin bist für Kinder beim Sportverein Kirchdorf an der Iller, die sich auch interessieren, was sie beruflich noch alles machen können, die vielleicht auch eine sportliche Karriere planen und sagen, ja, vielleicht will ich noch ein Studium passend zu dem Gebiet obendrauf legen, parallel machen oder auch was ganz anderes. Und das ist ja super, wenn man sich da bei dir auch Feedback holen kann, wie es bei anderen Spitzensportlern, Sportlerinnen läuft und sich da mit dir austauschen kann.
3: Generell ist mir einfach der Athlet als mündiger Athlet, als ganzheitlich zu betrachtender Mensch entscheidend wichtig, ja, zu gucken, welche Werte, welche Stärken hat er auch außerhalb seines Sports und dass er in einem geschützten Rahmen auch aufwachsen kann und seinen Sport treiben kann. Also mir ist auch das Thema Schutzkonzepte, Kinderschutz extrem wichtig und im Rahmen meiner Selbstständigkeit betreue ich auch Sportvereine und Organisationen in der Erstellung von so Schutzkonzepten, gebe Schulungen, Trainer als Pädagoge.
1: Also
3: so
1: richtig professionell, ja.
3: So die Sensibilisierung, einfach auch so Sportler durchlaufen verschiedene Entwicklungsstufen und in welchem Alter brauchen sie denn auch was, ja, was ist da die Anforderung methodisch und auch pädagogisch.
1: Ich glaube, wir könnten noch 3 Stunden weitersprechen über den Sportverein Kirchdorf an der Iller und auch deine Laufbahn im Sportbusiness. Letzte Worte noch von dir. Der SVK wird in den nächsten Jahren wohin gehen? Wo geht die Reise hin, wenn es nach dir geht? Was sind so die Vorstellungen?
3: Unser Sportverein wird wachsen, wird weiterhin noch viel mehr Angebote anbieten können, von klein bis groß, mit Kooperationen in den Kindergarten, in die Schule, auch als Dienstleister für Unternehmen. Wir werden Sportanlagen entwickeln, die...
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6: Hier ist das Daily Update am Freitag. Einen schönen 17. Juli zusammen. Heute heißt es für die Schülerinnen und Schüler in Nordrhein-Westfalen, Zeugnisse abholen, Ranzen in die Ecke und dann ab in die Sommerferien. 6 Wochen lang steht ab jetzt auch für NRW Ausschlafen, Freibad, Eisessen und auch Urlaub auf dem Programm. Unser Mastertipp aber für alle Eltern, bitte holt schon heute die noch bestückten Brotdosen aus dem Ranzen, das erspart euch dann in 6 Wochen einiges an Arbeit. Wenn heute irgendwo die Sirene geht, dann sind sie oft als erstes zur Stelle, die Freiwillige Feuerwehr. Angefangen hat alles heute vor 185 Jahren. Am 17. Juli 1841 wurden in Meißen 132 Männer für das erste Freiwillige Feuerlöschkorps Deutschlands vereidigt. Eine Idee, die bis heute lebt und ohne die viele Städte und Gemeinden kaum vorstellbar wäre. An dieser Stelle einmal Danke an alle Ersthelfer, die uns immer täglich das Leben retten oder einfach Schlimmeres verhindern.
7: Schon mal danke für alles, alles, alles.
6: Danke, dass ihr immer im Einsatz seid. Ab heute beginnt wieder einer der schönsten Himmelblicke des Sommers, die Perseiden starten nämlich. Der Sternschnuppenregen startet heute und begleitet uns dann bis Ende August und erreicht in der Nacht vom 12. auf den 13. August seinen Höhepunkt. Schon jetzt aber huschen täglich die ersten Sternschnuppen über den Himmel. Also ab heute Abend einfach mal jeden Abend nach oben schauen und nicht vergessen, wer eine Sternschnuppe sieht, darf sich was wünschen. Mickey Maus, das Dornröschenschloss und jede Menge Kindheitserinnerungen. Heute vor 71 Jahren eröffnete Walt Disney das erste Disneyland in Kalifornien. Millionen Besucher strömen seitdem durch die Toren des Parks und obwohl am Eröffnungstag längst nicht alles glatt lief, wurde das Disneyland zum Vorbild für Freizeitparks auf der ganzen Welt und zu einem der glücklichsten und vor allem sorgenfreisten Orten der Welt. Ab heute wird's laut in Belgien und auch auf zahlreichen Webstreams. Tomorrowland startet nämlich. Tausende Fans aus aller Welt feiern an diesem und am nächsten Wochenende eines der größten Elektrofestivals überhaupt. Die Tickets sind jedes Jahr in Rekordzeit einfach ausverkauft und die aufwendigen Bühnen sind einfach legendär und die größten DJs der Welt stehen einfach am Mischpult. Wenn ihr also heute irgendwo jemanden mit Glitzer im Gesicht im Reiseverkehr seht, die Chancen stehen ganz gut, dass das Ziel dieser Person Tomorrowland heißt. Und das war das Daily Update vom Freitag. Heute ist ja übrigens Welttag des Emojis. Früher hat man seine Gefühle in Worten beschrieben, heute reicht da oft ein Emoji. Naja, außer beim Finanzamt, denn die akzeptieren den Geldsack-Emoji nach wie vor nicht. Sven Weikam, Daily Redaktion.
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1: Ja, und ihr seid wieder dabei. Das ist doch großartig. Freitag, 12. Juni. Euer Lieblingspodcast erscheint. Er hier und Imsen mit an Bord ist erstaunlicherweise Stefan Mund.
3: Ja, und auch noch mit an Bord, noch viel erstaunlicher, mein Mentor, Herr Ment. John, hallöchen. Weißt du, was ich mir überlegt habe, John? Wir sind ja gerade, also wir taumeln alle in die Fußball-Weltmeisterschaft, noch zweimal schlafen. Und dann hat Deutschland sein Auftaktspiel in Houston gegen Curaçao. Unsere Fans, unsere Hörerinnen und Hörer von Erhie und Imsen sind ab sofort die Erhie und Imsen Ultras, habe ich mir überlegt.
1: Ach, das ist schön, ja. Das
3: nehmen klingt wir mit. Auch sympathisch.
1: Das nehmen wir gerne mit an dieser Stelle. Und bevor wir starten, ich brauche einfach mal eure Hilfe. Natürlich auch die Hilfe von unserem Gast. Bekenne mich, ich habe ein Problem.
3: Ja, das weiß ich.
1: Ja, also du weißt von vielen Problemen, ich habe ein Problem und zwar, ich habe gerade heute wieder eine WhatsApp bekommen, ihr ja vielleicht auch, unsere Hörerinnen und Hörer, man kriegt ja dauernd irgendwelche WhatsApps und da hat mir jemand geschrieben und hat mir sein Herz ausgeschüttet und das fand ich wirklich so persönlich und so nett und so ehrlich und ich habe es auch verdient, dass man mir gegenüber mal sein Herz ausschüttet, weil ich ja damit auch sehr, sehr pfleglich umgehe und habe mich nur gewundert am Schluss, weil es war so nett geschrieben und es war so, es hat mich so berührt und am Schluss stand einfach nur LG. Nicht für lass gut sein, sondern für liebe Grüße. Habe ich so gedacht, ey, wenn du dir so viel Mühe gibst, wie so ein Dichter und Denker, wie so ein Goethe, wie so ein Schiller, schreibst einfach so ganz viele Zeilen, die richtig schön sind und beendest das aber mit einem LG. Das ist so technisch, das ist so, bah, oder bin ich da allein auf weiter Flur? Was sagst du daran?
3: Ich erkenne mich wieder. Man macht das halt so. Aber weißt du, was ich noch mache? Ich setze noch ein Herz meistens dahinter, wenn es jemand Wichtiges ist. Würde ich bei dir nicht machen. Aber grundsätzlich, ein Herz dahinter gibt dem Ganzen was Persönliches. Aber ich glaube, das kommt vielleicht auch noch aus einer Zeit, wo man für SMS 160 Zeichen zur Verfügung hatte. Erinnerst du dich daran noch? Und dann hatte man Abkürzungen genutzt. Und vielleicht ist das übrig geblieben. Ich weiß es nicht.
1: Das ist so wie GLG, ne? Ist ja die Steigerung dann, ne? Ganz liebe Grüße.
3: Ja. Okay. HDGDL. Hab dich ganz doll lieb und so. Weißt du das noch?
1: Ja, natürlich.
3: Ja.
1: Tiffany Aris.
3: Hallo Tiffany.
1: Auf dem Weg zum absoluten Megastar. Tiffany, schön, dass du dabei bist.
4: Hey, moin. Oh, ich muss mich gerade richtig zusammenreißen, dass ich nicht lache, Leute.
3: Einfach lachen.
1: Tiffany, wie machst du denn das? Also wenn du jetzt eine WhatsApp schreibst, schreibst du am Schluss aus liebe Grüße oder bist du jemand, der auch tatsächlich LG schreibt oder gar nichts?
4: Ja, also ich bin da ganz unkonventionell. Ich sag so Grüßle mit ganz vielen E's am Ende.
1: Ach, also, das ist schön.
4: Ich mach gar nicht so LG und diese ganzen Abkürzungen. Da bin ich irgendwie... keine Ahnung, gar nicht so eingedeutscht, habe ich das Gefühl manchmal.
1: Ja,
4: ich finde LG immer sehr, sehr komisch.
1: Du bist Team John, also.
3: Du bist Team John, eindeutig.
4: Ja.
3: Aber
4: ja,
3: weißt du, wer...
4: LG finde ich auch so klinisch, so ein bisschen.
3: Ja, von John bekomme ich ja auch sehr viele Nachrichten. Das sind aber selten sind das Textnachrichten, es sind oft Sprachnachrichten oder ganze Bände, meistens auch zwei oder drei Teiler. Aber das hatten wir schon lange mal thematisiert. Ich muss freinehmen, um die WhatsApp zu hören, komplett. Und da sind dann so viele Informationen auch drin. Ich mache das dann auf zweimal, ne, Tempo mal zwei, damit ich dann irgendwann mal zum Ende komme. Oder ich breche ab und sage, John, wenn was Wichtiges am Ende war, sag's mir nochmal. Ich hatte keine Zeit, das bis zum Ende zu hören. Gibt es für dich denn auch so eine perfekte Zeit? Wie lang darf eine Sprachnachricht sein?
4: Also ein, zwei Minuten gehen noch.
3: Echt?
4: Genau, man kann ja auf so doppelte Speed oder so, ich
3: genau.
4: Mach so 1,5 so, das ist dann auch schon okay. Aber so ab, also es sei denn, es ist jetzt wirklich meine gute Freundin und sie musste was loswerden und es ist irgendwas Wichtiges. Aber dann ruf halt lieber an.
3: Ja, das sehe ich auch so.
4: Ich telefoniere gerne. Aber so 3 bis 5 Minuten, ich habe mal eine 7 Minuten, also das ist dann zu viel. Also da höre ich dann auch nicht mehr. Dann ghoste ich an auch schon oder sag so, hey, sorry, ich hab einfach so, lass noch mal tälen oder ich hab gerade keine Zeit, irgendwie das zu hören oder sag halt gar nichts, weil, ja. Und ich habe nämlich das Ding bei Sprachnotizen und das ist mir schon oft zum Verhängnis geworden, Ich höre nämlich die Sprachnotiz und antworte gleichzeitig, während ich höre.
1: Was?
4: Oh. Dann sage ich so, wann ist denn das? Und dann später in der Sprachnotiz erklärt sich das wieder so, ach so, okay, ja. Und dann ja. Eine Million Textmessages schon so. Und dann am Ende, ja, ist es ja, ist ein Ding bei mir.
1: Ja, bei mir ist das Problem, ich bin halb Mensch, halb Podcast. Deswegen dauert es halt manchmal ein bisschen länger. Aber ich habe gerade von Tiffany Harris ein neues Wort gelernt. Das ist das Wort Telen. Das ist wahrscheinlich Telefonieren, ne?
3: Ja, genau, guck mal, John. John, willkommen hier und hier.
1: Wir tälen mal eine Runde. Das finde ich sehr, sehr gut.
4: 2026.
1: Ja, ja. Dankeschön. Also Tiffany, wir freuen uns erstmal wahnsinnig, dass du dabei bist. Du bist ja auf dem Weg zum absoluten Megastar, hast viele Konzerte noch vor dir, heute 12. Juni. Da kommen wir später noch zu, weil wir verschenken tatsächlich auch noch Tickets für eins deiner Konzerte. Zwei Tickets logischerweise. Und das ist wirklich was ganz Besonderes, dass du heute bei uns bist. Und du bist ja in Hamburg geboren und wir erreichen dich jetzt aber in einer völlig anderen Stadt gerade.
4: Genau, Berlin nämlich. Ich bin vor ein paar Jahren nach Berlin gezogen, meiner Musik hinterher.
1: Ja.
4: Hat sich ja dann auch ausgezahlt, nicht?
1: Ja, klar.
4: Aber genau, gebürtige Hamburgerin und durfte da ja auch meine Debütshow spielen vor ein paar Wochen. Das war ganz speziell für mich.
1: Ja, Hebebühne, ne?
4: Yes.
1: Ja, das war in Hamburg. Da hast du irgendwie um die Ecke auch gewohnt, ne?
4: Ich habe wirklich, also 5 Minuten von da zu Fuß habe ich gewohnt und deswegen, wie oft ich da auch schon lang gelaufen bin, vor allem in der Gegend, und da habe ich meine Kindheit verbracht, also ja.
1: Ja. Das heißt, du stehst im Grunde davor und sagst, da als Kind wolltest du da immer rein und jetzt warst du drin und warst darauf der Bühne und hast fantastisch geliefert natürlich.
4: Ja, genau.
1: Ach, großartig. Ja, wir müssen einfach nochmal erzählen für die wenigen Menschen, die sagen Tiffany Harris. Habe ich bestimmt schon im Radio gehört, logischerweise bei den vielen Sendern. Aber mit welchen Hits verbinden wir dich? Und da haben wir dich ja gefragt vor dem Podcast, ob du unter Umständen Lust hättest, das ein bisschen anzusingen. Und du hast uns ein Grün gegeben, das gegreenlighted.
4: Das habe ich bejaht.
3: Genau, ne? Sonst hätte John sich ja angeboten zu singen.
1: Ja, um Gottes Willen, dann kannst du die Nachbargrundstücke günstiger werden. Nee, auf gar keinen Fall.
4: Also,
1: und dann würden wir doch sagen, Tiffany Harris, es ist deine Bühne.
3: Wir sind live dabei.
4: Ja, schade, John. Ich hätte jetzt gerne meine Hits singen hören.
3: Oh nein, das hättest du nicht, glaub mir.
4: ja, also man kennt mich unter anderem von meiner ersten großen Radiosingle Breathe, und die geht so.
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3: Wow.
1: Oh gut, das hätte ich jetzt besser gesungen.
3: Ja. Wow, Tiffany, Mama Mia, das ist ja der Hammer. Und du hast dich ja noch vor dem Podcast, hast du ja noch angedroht, dass du ja nicht ein bisschen heiser und erkältet bist. Und
4: ich bin wirklich ein bisschen heiser, ja.
3: Ja, aber das klingt einfach Hammer, mein Gott.
4: Dankeschön.
1: Also, wirklich.
4: Vielen Dank.
1: Ich muss ganz ehrlich sagen, Stefan und ich, wir zeichnen ja, wir sind ja der transparente Podcast, wir zeichnen in Luzern auf, wir dürfen im Studio von Radio Pilatus aufnehmen. Und auf dem Weg in die Schweiz, das ist ja doch so eine 10 Stunden Autofahrt von Hamburg über Hannover, Kassel, Frankfurt, Karlsruhe, Freiburg, da hört man dann irgendwann SWR3, das ist ja der Platzhirsch hier in Deutschland. Und das ist wirklich ein fantastischer Radiosender, ich liebe ihn. Und wer lief da bitte schön? Tiffany Harris mit Vertigo.
3: Ja.
4: Stimmt, Vertigo, ja, genau, das ist nämlich meine aktuelle Single. Und wer jetzt nicht weiß, wovon ich rede, die Single geht so.
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1: Wow, ja. Wahnsinn.
2: Wahnsinn,
1: Tiffany. Ah, ihr merkt schon, der Big Mac unter den Podcasts. Ernie und Imsen mit Live-Musik, live gesungen von Tiffany Harris. Wir haben mal geschaut, du bist ja ganz schön kräftig auf Tour. 2. Juli ist ein Donnerstag, bist du in Bochum. Unter anderem bist du dann auch noch am 27. November, ist auch ein Freitag in Berlin im Prachtwerk. Das ist ja quasi die Heimat gerade.
2: Ja, ja, sozusagen. Ich habe aber schon, also Prachtwerk, ich habe das, wo ich noch in Berlin war, ich habe das noch nie gehört. Ich weiß nicht, ist das eine neuere Location oder umbenannt oder ist es einfach an mir vorbeigegangen? Ich war natürlich sehr viel unterwegs früher in Berlin. Prachtwerk habe ich noch nie gehört. Sagt
3: also
2: mir
3: so
2: gar
3: damals
2: nichts.
3: In der Steinzeit, da gab es das noch
2: nicht. Alter Schwede.
1: Oh. Treffer versenkt. Wunderbar.
2: Treffer versenkt. Schönen Dank. Hast du gut gemacht. 1-0. Aber du, das Spiel kann man zu zweit spielen und wir sind ja noch nicht fertig, ne?
3: Ja, okay, ich bin gespannt.
2: Nein. Aber Tiffany.
3: Ich weiß tatsächlich gar nicht.
2: Das war,
3: ich habe jetzt einmal, zweimal habe ich das Support gespielt, aber ich weiß tatsächlich gar nicht über die Location. Vielleicht ist es ist auch ein kleinerer Club, ne? Ich glaube so 200 Cup oder so.
2: Ja, das ist ja, um Gottes Willen, hat alles seine Daseinsberechtigung. Ich habe nur natürlich immer versucht, dann für mich so, wenn ich jetzt lese, Berlin, Prachtwerk, Prachtwerk. Noch nie gehört, aber das spielt ja auch überhaupt keine Rolle, wer bin ich schon? Und vor allem, Berlin ist ja sowieso, wie jede Großstadt, eine Stadt, die sich so schnell weiterentwickelt. Und ich lebe nun jetzt seit bald 10 Jahren hier in der Schweiz. Und wenn mich dann mal so ein paar Freunde hier fragen, du, wir gehen nach Berlin, wo sollen wir hin? Dann sage ich immer, keine Ahnung. Ich bin auch nur noch Tourist, wenn ich da hingehe. Das ist einfach, vieles ist natürlich nicht mehr so, wie es zu meiner Zeit gewesen ist. Und das ist auch alles gut und recht. Aber ich bin ja mittlerweile auch mal ab und zu in Hamburg, wenn ich den John besuche. Und stelle immer wieder fest.
1: Überraschungsbesuche natürlich.
2: Ja, natürlich.
1: Ganz unangenehm.
2: Ja, weil sonst würde ich ja nicht reingelassen werden. ich stelle immer wieder fest, wenn ich mal wieder nach Deutschland sollte, müsste, könnte, dürfte, wie auch immer, dann wäre für mich doch tatsächlich Hamburg the place to be inzwischen. Du hast dich aufgrund deiner Musik, wie du ja schon gesagt hast, für Berlin entschieden und hast es sicherlich auch niemals bereut. Und wenn du jetzt trotzdem sagen müsstest, aus welchem Grund auch immer, mein Herz schlägt für Berlin, mein Herz schlägt für Hamburg, in Prozent 50-50 oder bist du in der Seele trotzdem noch eine Hamburger Perle?
3: Also ich bin auf jeden Fall eine Hamburger Perle. Ich vermisse es auch ganz, ganz, ganz doll. Also jedes Mal, wenn ich nach Hamburg reinfahre, ist wieder, geht mein Herz auf und ich wollte immer weg. Ich wollte immer weg aus Hamburg. Ich war so, und ich bin hier aufgewachsen. Ich kenne nur Hamburg. Ich will mal was anderes sehen und ja, jetzt wohne ich in Berlin.
1: Ja, ach, da gibt's ja viele, auch Tommy Schmidt zum Beispiel, ne? Kennt ihr ja auch, ne? Podcast auch, Gemischtes Hack mit Felix Lobrecht, der ist ja dann auch irgendwann nach Berlin gezogen. Viele zieht es nach Berlin. Musik ist eben auch für dich wichtig, deswegen ist es auch wichtig, in so einer Stadt wie Berlin natürlich auch zu sein. Das ist ganz klar. Und du kennst unser Konzept, wir beginnen Sätze, unser Gast beendet die Sätze und Tiffany, der erste Satz ist, glaube ich, der einfachste für dich. Musik ist für dich.
3: Musik ist Leben. Musik ist mein Leben.
2: Das hat man gehört. Da war so viel Leben drin und du wirst ganz, ganz sicher wird man noch so viel mehr auch von dir hören und irgendwann wirst du dann Milliardärin werden und wenn du Milliardärin bist, dann kaufst du dir als erstes.
3: Oh, mir, meiner Mutter ein Haus.
2: Au.
1: Ja, die große Frage, aber wo steht das Haus?
2: Wo steht das?
1: Außer am See natürlich,
3: Hamburg,
1: wie Peter Fox.
3: Irgendwo ruhig. Im Westen.
1: Ja. Wir bleiben bei der Musik.
3: An der Elbe.
1: An der Elbe ist richtig schön. Wir bleiben bei der Musik, Tiffany. Dein großes Vorbild, musikalisch gesehen, ist?
3: Oh, das ist eine gute Frage. Mein großes Vorbild, musikalisch gesehen, also jetzt so von der Persona her oder von der Musik, so Genre und dem.
1: Oft kann man das ja nicht voneinander trennen, ne? Oft ist ja die Leute, die so ehrliche Musik machen, die sind ja dann auch so, wie sie singen. Also das ist ja dann meistens ein Bild, was so zusammenpasst. Manchmal denkt man ja so Schlagersänger, ne? Also wirklich nur so jetzt in die Tüte gesprochen, Schlagersänger singen Schlager, verdienen damit Geld und hören aber trotzdem lieber ZZ Top auf der anderen Seite, ne? Das meine ich.
3: Ja, genau. Und bei mir ist das so ein bisschen so ein Ding. Bei mir gibt es sehr verschiedene Richtungen. Also ich habe ja immer schon, ich liebe Lady Gaga, sie ist mein großes Vorbild von der Kraft und der Power und der Energie und der Arbeitsweise, die sie so an den Tag bringt, liebe ich. Aber in letzter Zeit, so musikalisch, und das habe ich jetzt in den letzten paar Sessions gemerkt, so ab und zu kommt so ein bisschen so ein Jess-Glynn-Vibe bei mir
1: Ach,
3: raus.
1: cool.
3: Ich finde, ihre Songs hören sich immer an wie so Klassiker und liebe ihre Melodien und so. Und sie ist jetzt, also das ist jetzt ganz frisch, ganz neu bei mir ändert sich das immer. Aber das liebe ich gerade so an Musik machen für mich. Hören
1: Ja.
3: selber tue ich nochmal was ganz anderes.
1: Ja, was denn so?
3: Aber.
1: Verrat's uns.
3: Oh, ich liebe Sam Fender. Ich liebe Sam Fender, Noah Kagan, aber auch The Good Old Fleetwood Mac mit im Spiel. Und ja, also so sehr, so organische Musik eher. Liebe ich, liebe ich, liebe ich.
1: Also Fleetwood Mac ist natürlich auch Wahnsinn. Ne? Ich hätte die Zuge, hast du die, na, wahrscheinlich hast du sie nie live gesehen, ne? Ich auch nicht.
3: Nee, leider nicht, leider nicht.
1: Ah, das ist wirklich so, das ist so rund um Mick Fleetwood, dieses Schlagzeug und Stevie Nicks, diese Wahnsinnsstimme, ne?
3: Die hat doch letztens irgendwo irgend so eine Performance gehabt irgendwo. Das habe ich doch gesehen. Und da war ich so, boah, diese Frau, die ist auch krass.
1: Ja, die ist
3: Also
1: richtig
3: ja.
1: krass. Tiffany Harris, bei uns im Podcast, bei Erchi und Imsen, sind wir wahnsinnig stolz, freuen uns wahnsinnig. Du hast ja mit 14 deinen ersten eigenen Song geschrieben. Du hast im Kinderchor Studioproduktion auch für die Fanta 4 gesungen, Werbesongs. Am liebsten bisher zusammengearbeitet hast du mit.
3: Oh mein Gott. Okay, warte, warte. Oh, es gibt so viele, es gibt so viele Writer, es gibt so viele Produzenten. Ich liebe meinen Produzent Leon, mit dem, also da kann auch nur er und ich in der Session sein und wir schreiben wirklich die geilsten Sachen. Ich habe jetzt gerade die Ehre gehabt, mit Kiddo zu schreiben. Das war auch so eine krasse Erfahrung.
1: Stark.
3: Sandro Cavazza, auch ein krasser Writer aus Schweden, hat auch mit Avicii gearbeitet. Also so viele große Leute, natürlich alle Farben.
1: Genau, Kiddo alle Farben, ne?
3: Kiddo hat mit Alle Farben auch viel gemacht.
1: Ja.
3: Und mit Franz selber mit Alle Farben halt. Er hat mich ja damals so ein bisschen in diese Szene mit reingeholt. Und also mit ihm ist es auch immer richtig toll zu haben. Wir sind ja auch Freunde. Also wir unternehmen auch viel. Und da macht es natürlich mehr Spaß, auch wenn diese Connection da steht. Auch mit meinem Team von meinem Label, Patrick Ricardo. Und also es gibt zu viele Leute. Zu viele
2: Wahnsinn,
3: Leute.
2: Wahnsinn. Hey, wenn ich denke, wie jung du noch bist und was du schon alles erleben durftest, mit was für großen Namen aus der Musikindustrie du zusammenarbeiten durftest. Ich bin ein Riesenfan von Steve Aoki und da gibt es auch eine Zusammenarbeit. Und wie muss man sich das vorstellen? Kommt das zur richtigen Zeit am richtigen Ort oder reicht man Demos ein? Oder wie kommt man zu dieser Möglichkeit, dass man sagt, ich darf jetzt etwas produzieren oder etwas schreiben für jemanden, der so groß ist im Musikbusiness?
3: Das frage ich mich auch manchmal. nee, das war tatsächlich, oh, das war vor Jahren, da wurde ich eingeladen nach Paris, um für Ofenbach zu schreiben. Das ist ja, das sind nochmal die anderen DJs.
1: Ja.
3: Und da war, der Ofenbach hatte so ein Camp und die waren auch da und die haben dann halt gesagt, bla bla bla, wir wollen jetzt hier einen Song machen für uns. Und dann haben wir Don't Wanna Talk About
2: Ja, so geil.
3: Love geschrieben. Und den wollten die dann auch nehmen, den wollten die dann mit Steve Aoki als Feature machen. Aber dann ist Ofenbach irgendwie abgesprungen und dann am Ende war es nur Steve Aoki. Dann haben die noch meine Stimme runtergemacht, haben
2: Ja.
3: eine andere Sängerin genommen, die ein bisschen
2: Was?
3: internationaler ist. Genau, das war auch total cool. Lea Kate ist ja auch, die hat das richtig gut gemacht. Genau, dann, also das ist einfach so von dem einen zum anderen hingehüpft. Man schreibt einen Song und wenn wir jetzt. Das für Ofenbach wäre natürlich cool gewesen, wenn Ofenbach mit drauf gewesen war, aber die haben den dann Steve gezeigt und dann Steve hat den dann selber gemacht. Bei Tokyo Hotel war es ähnlich, da waren wir in einem
1: Ja.
3: Tokyo Hotel Camp, haben für Tokyo Hotel geschrieben und dann haben die den Song am Ende nochmal umgeschrieben und so und dann war es sozusagen eine Collaboration. Genau, so passiert dann das. Aber man ist auch manchmal wie mit Alle Farben oder Calvin Jones zum Beispiel, da war ich auch mit denen im Raum und habe den Song geschrieben.
1: Ach, das ist großartig.
2: Das ist
1: Also
2: schon
1: das sind
2: geil.
1: dann wirklich auch alles große Namen. Und große Namen hast du sicherlich auch noch vor dir, aber irgendwann wird dein Name erstmal selber ganz groß. Du bist auf dem besten Weg
3: Ja.
1: dahin. Ich finde das ganz, ganz stark. Und Tiffany, wenn du einen Tag lang an ein Mann sein dürftest, dann würdest du.
3: Wenn ich einen Tag ein Mann sein dürfte,
1: Ja.
2: oder müsstest,
3: dann
2: je
3: würde
2: nachdem, wie man das
3: ich glaube, ich würde so mich einfach nicht darum scheren, was ich anziehe. Einfach mal Hose, T-Shirt, irgendeine komische Jacke, fertig. Ich glaube, das ist so ein großes Ding bei mir. Ich muss immer irgendwie, ich stehe jeden Tag stundenlang vor meinem Kleiderschrank, weil ich mir so Gedanken darum mache. Und manchmal wünschte ich mir echt, ein Mann zu sein, einfach nur, weil ich, egal was Männer anziehen, die sehen einfach normal aus. Die sehen normal aus.
1: Ja, ja, guck dir Stefan an.
2: Ja, ich meine, wir sehen einfach aus, wie wir aussehen.
1: Propeller-Cappy, das ist wirklich toll, keine Hose. Aber
2: ja, die Hose lag nicht oben. Da war das Cappy halt oben. Ja, wir sind da, glaube ich, ein bisschen pragmatischer, wir Männer. Wir machen den Schrank auf, was oben liegt, wird angezogen. Ich merke das auch bei meinem Sohn, der ist jetzt 14. Er entwickelt immer mehr seinen eigenen Geschmack, aber ich musste immer ganz lange, habe ich trotzdem bei ihm auch aufgepasst, dass ich mal wieder ein paar andere T-Shirts nach oben lege, ne, damit, weil ansonsten werden immer die gleichen 5 angezogen und alles, was da drunter kommt, wird nie wieder gesehen und dann kriege ich mal so mit bei von Freunden, gleichaltrige Töchter, da sieht das ganz anders aus, aber unbedingt,
3: ja.
2: Ne?
3: Ja, ja.
2: Tiffany, du hast ja eigentlich gar keine Zeit immer, weil du hast ja so viel um die Ohren und bist, glaube ich, auch ein extrem quirliger Kopf und du bist, glaube ich, auch mit den Gedanken bestimmt immer überall und an verschiedenen Orten. Und wenn du doch mal Zeit hast und dann vielleicht mal einen Film schaust und einen Film, den du immer wieder sehen könntest, ist
3: Herr der Ringe.
2: Oh, danke. Jetzt hast du aber gepunktet
3: aber
2: das bei ist jemandem.
3: Nicht nur ein Film, sondern mehrere Filme. Also ja, man kann ja nicht nur den einen gucken, weißt du? Man muss alle, wenn ich dann mal wirklich Zeit habe, dann fleht sich mich ins Bett und werde nicht aufstehen, bis alle drei rum sind. Aber Extended Version, ne?
1: Ja, natürlich, sonst sieht man ja den Mund von Sauron gar nicht.
3: Eben!
2: Yo, an der Stelle bin ich dann schon wieder, raus. Aber da hast du jetzt gerade, also bei John hast du jetzt gerade einen Felsen im Brett quasi,
1: nicht mehr noch einen Stein. Ich muss ganz ehrlich sagen, also ich bin da voll bei dir, Tiffany Harris, seit meiner Kindheit, seit meiner frühen Kindheit bin ich großer Fan von Der Herr der Ringe. Hab in den 70ern auch die Version von Ralph Bakshi gesehen, da gab's ja so eine Zeit. Hast du das mal gesehen?
3: Ich hab's tatsächlich, ich hab nur, man hat nur gemunkelt, ich habe nur ein paar Bilder gesehen und so, ich hab's noch nicht selber gesehen, aber würde ich gerne mal. Da ist ja auch Tom Bombadil auch mit drin, oder?
1: Da ist Tom Bombadil meines Erachtens nicht drin tatsächlich.
3: Ach so.
1: Aber die haben da eine neue Technik entwickelt und die haben einige Szenen mit Schauspielern vorgespielt für diese 70er-Jahre-Version und haben das dann Bild für Bild nachgezeichnet, sodass die Bewegungen teilweise so echt aussehen, obwohl es Zeichentrick ist. Das ist der totale Wahnsinn. Krass.
3: Davon habe ich, glaube ich, auch gehört, ja.
1: Ralph Bakshi, Saul Senz, also einfach mal gucken, der Herr der Ringe in der 70er-Jahre-Version ist mega. Ansonsten natürlich, ich weiß nicht, bist du auch so ein, unter Umständen so ein Lego-Fan? Weil Minas Tirith gibt es ja jetzt sogar von Lego für nur noch 650 Euro.
2: Na, dann nehmen wir gleich zwei.
3: Ja. Also gehen wir nochmal zurück zu der Frage mit Milliardären. Wenn ich Milliardärin bin, dann hole ich mir Minas Tirith erstmal in Lego-Form.
2: Also doch kein Haus für die Mutter, wir holen uns Lego.
1: Ja, die Mutter wohnt dann mit in Minas Tirith.
2: Ach so. Ja, ich bin da echt raus. Ich oute mich. Ich bin Herr der Ringe. Ich hab's noch nie gesehen.
3: Ja, das nein.
2: Nein, wirklich.
3: Sorry, ich muss jetzt auflegen.
2: Ja. Das ist, ich bin schon für so Zeug zu begeistern, ist auch über, also was jetzt, sage ich mal, ein bisschen fiktiv ist oder Fantasy ist. Aber Herr der Ringe, ich weiß nicht warum. Das ist einfach, hat mich persönlich nicht so abgeholt.
1: Kommt vielleicht
2: aber
1: noch.
2: Das kommt vielleicht. Aber Stranger Things zum Beispiel, modern, um mal zu sagen, ne? Das ist ja, also. Ja. Entschuldigung, ja, sorry.
3: Stranger Things. Ich meinte, dann müsst du den mal gucken, dann würde der dich abholen, auf jeden Fall.
2: Ja, aber da muss man ja eine Woche Urlaub nehmen, oder?
3: Ja, nee, das geht schon. Erstmal den ersten gucken.
2: Also
3: erstmal den ersten. Also für Anfänger erstmal den ersten. Stranger Things tatsächlich, da habe ich die erste Staffel geguckt, die fand ich auch richtig cool. Aber der Rest, dann war ich so, ja.
2: Ja, ich weiß, es geht vielen so.
3: Ja.
1: Ihr seid immer noch mittendrin in Erhi und Ims in eurem Podcast. Schön, dass ihr dabei seid. Und ihr überlegt doch jetzt auch mal, wie würdet ihr das beantworten? Tiffany, wenn du die Möglichkeit hättest zu treffen, wen du willst, dann wäre das?
3: Ich glaube Johnny Depp. Johnny Depp und Ed Sheeran.
1: Ja gut, die müssten dann zusammenkommen.
2: Ja, logisch.
3: den einen oder anderen, also beide wären zusammen natürlich Bonus, aber ja, die beiden sind auf jeden Fall Leute, die ich mal auf jeden Fall treffen will.
1: Und Johnny Depp, warum? Nimm uns mal mit auf die Reise in die Karibik.
3: Ja, ich fand den schon immer so cool. Also ich fand den schon bei What's Eating Gilbert Grape, da war ich schon so, wow. Dann 21 Jump Street, excuse me. Also noch von damals, wisst ihr? Ich meine, da war ich zwar noch nicht am Leben, aber ich habe das alles mitbekommen noch dann. Meine Mutter war auch 21 Jump Street Fan. Das kann man übrigens auf YouTube nachschauen. Also die ganzen Folgen. Und dann halt Fluch der Karibik. Also hallo. Ich meine, besser wird's nicht. Damit bin ich aufgewachsen und ich liebe ihn in jeder Rolle und ich liebe ihn mit Tim Burton und mit Helena Bonham Carter zusammen. Also das ist einfach so eine krasse Kombi. Also da auch in dem, wie heißt das hier?
1: Sleepy Hollow?
3: Ja,
1: mit dem Hessen?
3: Da, Nee, wo er der Barber ist, wo er der die Leute umbringt.
1: Ah, ja, ich weiß, aber wie heißt das
3: Ah,
1: noch?
3: fuck.
1: Ah, wir wissen, was du
3: Sweeney
1: meinst.
3: Todd, Sweeney Todd,
1: Ja!
3: Sweeney Todd. Ja, und hier, Edward Scissorhands, sorry, also ich kann, I could go on for days, weil es ist einfach, er ist so toll, so wunderbar, so, wow,
1: Ja,
3: ja.
1: das ist wirklich ein lässiger Typ.
3: Johnny Depp. Ja,
1: Ach,
3: der ist cool. Ich glaube, der ist cool.
1: vor allen Dingen gibt es viele Männer, die so aussehen wollen wie er und sich exakt den gleichen Bart wachsen lassen. Das funktioniert trotzdem
3: Ja.
1: nicht.
2: Nein, da bleibt
3: Nee,
2: dann nur noch Depp
3: das
2: ohne Johnny
3: geht.
2: vorne. Das ist dann nur noch,
3: Ja.
2: ja.
3: Nur noch Depp.
2: Nur noch Depp.
3: Mit dem mal so an Trinken, wisst ihr? Das
2: Oh,
3: wäre
2: da
3: cool.
2: musst du aber, glaube ich, da
3: Ich
2: musst,
3: halt mit, ich halt
2: ja,
3: mit.
2: da musst,
1: Da musst du
2: nur
1: auf
2: für
1: der
2: Profis.
1: Absinthbasis funktionieren, ne? Wahrscheinlich. Ja, so richtig die Richtung dann.
3: Letztlich, ja.
1: Ja. Tiffany, wenn etwas kostenlos sein sollte, dann ist das.
3: Wasser.
1: Ja.
2: Ja,
3: Also, das ist doch wirklich Quatsch, Leute.
2: das ja, absolut. Dem ist auch nichts
3: Also,
2: hinzuzufügen.

0: Also wirklich, das muss umsonst sein.
1: Ja, da habe ich gerade was Spannendes gelesen. Es ist ja wieder Saison auch auf Ibiza. Ibiza, ich liebte Ibiza früher sehr. Es war schon immer sehr kostspielig. Aber jetzt hat doch jemand gepostet, inzwischen gibt es Clubs dort, da kostet ein halber Liter Wasser 15 Euro im Club.
0: Das ist doch unnormal.
1: Das ist abartig. Und
0: Und das ist wirklich so, also vor allem in Clubs, da bitte stellt da doch, okay, auf Ibiza da, ne, ist es mit dem Chlor und so, da kann man nicht aus dem Hahn trinken, aber bitte stellt doch Wasser für die Leute bereit, weil und dann fragen die sich ja, wieso werden die hier vom Krankenwagen abgeholt? Ja, weil die
1: Richtig.
0: nicht genug Wasser trinken,
1: Genau,
0: weil die
1: ja.
0: Getränke fast weniger kosten als irgendwie das Wasser.
1: Ja, das ist
0: Ja,
1: so.
0: sorry,
1: Ja, und
0: kurzer Rant.
1: nein, das ist aber, da bin
0: Ja,
1: ich
0: richtig
1: auch
0: so.
1: absolut bei dir. Wenn du mich fragst, ich finde ja, Schokolade sollte unbedingt kostenlos sein. Alles, was süß ist. Und das, was
0: Ah,
1: du
0: okay.
1: immer naschen kannst, Tiffany, ist.
0: Naschen. Oh, ich bin gar nicht so eine Naschi. Und jetzt, wo ich eine Gluten- und Laktoseintoleranz habe, ist das alles nicht mehr so einfach. Aber wenn ich nicht eine Gluten- und Laktoseintoleranz hätte, dann Jogurette.
1: Ach gut, Jogurette.
0: Ich
1: Ja
0: liebe
1: klar.
0: Jogurette.
1: Ja.
0: Ja, hat
1: Ja,
0: was.
1: also 1, 2 Kilo höchstens, dann hätte ich aber auch wieder genug. Oh, Gluten und
0: Nein.
1: Laktoseintolerant, das ist ja auch ja, leider immer
0: Geile
1: häufiger.
0: Kombi.
1: Geile Kombi, genau. Leider immer häufiger und ich glaube auch extrem anstrengend, sich damit auseinandersetzen zu müssen, was dann noch so übrig bleibt. Aber ich glaube, weil es halt auch immer häufiger ist, wird es auch leichter, oder?
0: Ja, also wenn, ich bin halt viel unterwegs, ne? Also an der Tanke jetzt mal eben irgendwie ein Brötchen oder so essen ist halt nicht drin. Da muss ich irgendwie gucken, dass ich Nüsse oder so ist auch okay, aber manchmal will man einfach eine Pizza essen. Wisst ihr, was ich
1: Ja.
0: meine? Manchmal will man einfach irgendwie, wisst ihr, wie lange ich keinen Döner im Brot gegessen habe? Also ich esse generell nicht so viel Döner oder so, aber mal so cheaten, so ein
1: Ja.
0: richtiger Cheat oder mal zu McDonald's und ein Burger. Ich will das jetzt nicht anpreisen oder sowas, aber hätte ich schon mal ab und zu, weißt du, hätte man schon mal Bock da drauf.
2: Tiffany Harris bei euch im Podcast R hier und Imsen, ihr hört uns, du bist auf Tour, wir freuen uns wahnsinnig, nicht nur im Radio hören wir dich mit deinen Hits Brief und Vertigo, Land auf, Land ab, sondern natürlich auch die Konzerte. 22. August ist ein Samstag zum Beispiel, bist du auf dem Heimatgenussfestival Rothenburg-Wümme und ich finde ja das super ausgesucht, oder Freitag auch in Berlin, weil so Konzerte so zum Wochenende sind ja cool, du kannst am nächsten Tag ausschlafen, auch wenn du da warst, hast ne, so ein Konzert am Freitag, Samstag fühlt sich wahrscheinlich anders an als so ein Konzert am Montag. Oder?
0: Voll. Also naja, also jetzt, wenn ich hingehe oder wenn ich es spiele.
2: Also, wenn du spielst, ist klar, dann ist jeder Abend geil,
0: Ich
2: aber
0: habe, also ich habe gar kein, in letzter Zeit habe ich gar kein Konzept mehr von wann ist welcher Tag, war es jetzt Wochenende oder nicht. Manchmal schlafe ich auch am Dienstag mal aus. Und bei mir ist Ausschlafen leider nur so bis 7:30 Uhr, weil ich schon eine interne Uhr habe, die geht. Also ja, ich habe da leider kein Konzept. Aber für alle anderen, genau, ist natürlich das Wochenendsfestival der Burner.
2: Ja, klar. Und das Tollste bei deinen Auftritten für dein Publikum ist.
0: Oh, ich glaube, oder das, was ich so mitgenommen habe von dem Feedback, was ich bekommen habe, ist, glaube ich, so die Emotionen, die durch meine Songs so gecarried werden, also die getragen werden, so von mir und meinen Emotionen und meinen Traumata und meinen Erfahrungen und das durch meine Songs an die Leute zu tragen. Und dass die Menschen werden fühlen, auf jeden Fall. Egal, ob es Freude, Hoffnung, Trauer, ja, alles, alles. Ich glaube, Emotionen ist das große Wort bei meinen Auftritten.
2: Ja, und was ich bei deinen Auftritten auch wirklich fantastisch finde und einfach auch richtig gut finde, ist, dass die Tickets bezahlbar sind. Also wir haben mal geguckt, wir verschenken nämlich, und das ist eigentlich die Überraschung in diesem Podcast, wir verschenken 2 Tickets für dein Konzert an unsere Hörerinnen und Hörer. Du bist ja am 29. November, das ist ein Sonntag in Hamburg im Nordspeicher. Und der Stefan und ich, wir
0: Genau.
2: haben extra 2 Tickets besorgt, die haben wir auch gekauft und wir konnten sie bezahlen, weil ich
0: Ja.
2: finde, ein Ticketpreis von 29,30 €, das ist so mega. Wenn ich mir vorstelle, dass beim Bruno Mars irgendwie über 300 € für eine Karte aufgerufen werden, dann frage ich mich, wo führt das noch hin?
0: Ja, deswegen gehe ich weniger zu Konzerten, weil ich bin auch ein Broke Girl und habe meistens gar nicht genug Geld, um da irgendwie, also die Leute, die wirklich irgendwie zu mehreren oder jetzt zu diesen Harry Styles-Konzerten, also ich meine, ich will mich nicht gleichstellen mit denen. Auf natürlich Kosten sind meine Tickets noch bezahlbar, aber das ist schon.

0: krass, was so heutzutage abgeht.
1: Ja, das ist so.
2: Und wenn du dann Fan bist, dann wirst du halt einfach gnadenlos ausgenutzt, ne? Und ich verstehe auch, dass das Ganze drumherum, die Security, die Bühnenaufbauten und ich meine, der ganze Aufwand, der betrieben wird, das kostet natürlich auch ein Wahnsinnsgeld. Das ist ja ganz klar. Aber ich meine, das hat früher schon viel Geld gekostet und man konnte sich trotzdem die Tickets noch irgendwie leisten, ne?
0: Ja, voll. Ja.
2: Aber wir möchten gerne an euch diese beiden Tickets weitergeben. Und er hier und Ibsen findet ihr ja auch bei Insta. Wir haben unsere eigene Seite und die ist auch richtig schön und die ist auch sehr exklusiv. Und wenn ihr uns folgt und uns schreibt, warum ihr unbedingt am Sonntag, dem 29. November bei Tiffany Harris sein möchtet in Hamburg im Nordspeicher, dann besteht die große Chance, dass ihr zu den Zweien gehört, die auf jeden Fall diesen wunderbaren Abend erleben werden. Tiffany, nimm uns noch mal ganz kurz mit auf deine Konzertreise. Wie lange spielst du, wenn du jetzt einen Auftritt hast, zum Beispiel jetzt wie in Hamburg oder Berlin? In Frankfurt bist du ja auch noch.
0: Genau, also meine Debütshow, da waren wir, glaube ich, bei 1 Stunde 20 oder sowas, 1 Stunde 15, 1 Stunde 20. Kommt drauf an, wie lange ich labere. aber genau, und jetzt, ich meine, jetzt habe ich ja dieses Jahr noch so viele andere tolle Songs geschrieben, die ich jetzt schon das ganze Jahr spiele.
2: Ja.
0: Vielleicht wird die Zeit sogar noch ein bisschen länger. Wir versuchen es auf 90 Minuten zu kriegen, aber ich kann ja nicht nur unveröffentlichte Songs spielen.
2: Nee,
0: eigentlich.
2: Klar.
0: Also kann ich. Ich kann eigentlich machen, was ich will.
1: Ja.
0: Aber
1: mach doch.
0: Genau, also wir werden auf jeden Fall einiges an Songs spielen. Genau.
1: Also Tiffany, so oder so sind wir uns einig und sicher, dass es sensationell wird, denn was ich auch ganz speziell sagen kann, ich liebe Musik, die mich abholt, weil ich mich damit identifiziere und weil sie echt klingt, weil sie nach Erlebtem klingt und nicht einfach auswendig gelernte Texte, die einem vorgesetzt werden, sondern da ist einfach Emotion drin. Und also mich begeisterst du absolut und ich erkenne ganz, ganz viel aus, was in meinem Leben passiert ist, in deiner Musik wieder. Und deswegen also grandios. Das macht mich sehr, sehr stolz, dass wir miteinander reden können hier. Wirklich.
0: Das bedeutet mir total viel.
1: Ja, und das meine ich von Herzen ehrlich, wirklich.
0: Oh, ich habe ja auch so viele jüngere Fans und so, ich bin ja auch super in Kontakt mit denen und mein Superfan. Taya, so die hat auch so Tanz-Competitions grad und dann schaltet sie mich mit ein und ich schaue dann über Instagram, FaceTime irgendwie zu und ich bin so eng mit denen und ich sehe so viel von mir in denen auch und die so viele strugglen und so viele haben so eine schwere Zeit mit ihrer mentalen Gesundheit und ich will einfach, natürlich dir auch, aber halt, ich will einfach den Leuten helfen mit dem, was ich erlebt habe in meinem Leben und ich sage immer, dann können wir zusammen strugglen und irgendwie zusammen das fühlen und dann ist die Emotion, das ist so wie geteiltes Leid ist halbes Leid, oder nee, wie war das?
1: Ja, das stimmt. Hilfe zur Selbsthilfe war schon immer eins der größten Erfolgskonzepte in jedem Bereich, wenn man irgendwie am Ende gewesen ist, denn man identifiziert sich immer schneller mit Leuten oder mit Texten, die einen persönlich betreffen. Und bevor man irgendjemandem davon erzählt, der eigentlich überhaupt gar nicht weiß, wovon du redest. Ne? Und deswegen, du bist einfach toll, Tiffany.
0: Oh, danke.
1: Ja, bitteschön.
2: Jetzt hast du richtig eingeschleimt und hast gar nichts davon. Das ist ja unfassbar.
1: Wie kann ich die Tickets nicht gewinnen? Nein, das ist also wirklich einfach grandios.
2: Also ich kenne euch, unsere Hörerinnen und Hörer hier von Erhi und Imsi. Ihr werdet garantiert jetzt gleich wieder zurück an den Anfang des Podcasts spulen. Da gab es nämlich die Unplugged-Live-Version gesungen von Tiffany Harris von Breathe und Vertigo. Ansonsten werdet ihr diese beiden Songs natürlich neben vielen anderen dann live erleben bei deinen Konzerten. Tiffany, wir wünschen dir wahnsinnig viel Glück, wahnsinnig viel Erfolg. Den hast du dir mehr als verdient. Und hast du vielleicht an dieser Stelle, bevor der Stefan seine berühmten letzten Worte spricht, noch eine Botschaft an deine Fans?
0: Ich wollte nur sagen, falls es jemandem mal nicht gut geht oder falls ihr auch am Struggeln seid, ob ihr mich kennt oder nicht, fragt nach Hilfe, fragt eure Freunde, fragt eure Familie, fragt mich, schreibt mir eine Nachricht auf Instagram. Ich sehe alle Nachrichten. Ich freue mich immer, wenn man darüber reden kann. Manchmal muss man einfach irgendwas loswerden. Bitte, bitte holt euch Hilfe, professionelle Hilfe oder wie gesagt, Familie, Freunde. Es ist, you're not a burden, du bist nicht zu viel und es gibt noch so viel Tolles, was wir alles zusammen erleben können hier auf dieser Welt und das wollte ich nur noch sagen.
2: Das ist ganz wunderbar. Vielen Dank. Ist,
1: ja, wirklich toll.
2: Und jetzt kommt der Stefan mit seinen profanen letzten Worten.
1: Ja, die sind ja jetzt also sowas von emotionslos an dieser Stelle. Ja. Aber ich bin
2: so
1: ja
2: bist
1: auch.
2: Du halt.
1: Ich bin emotion. So bin ich halt. Also ich dichte das jetzt mal um und sage: Wieder ein Tag näher am Prachtwerk.
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5: Wer war deutscher Meister in der Bundesliga 2011-2012? Deutscher Meister in der Bundesliga 2011-2012 war Borussia Dortmund.
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1: Und heute Folge Nummer 4 mit Steffi Sommer, Fitnesstrainerin und stellvertretende Vorsitzende für Veranstaltungen beim Sportverein Kirchdorf an der Iller. Hi.
3: Hi Michi, grüß dich.
1: Steffi, gleich Thema, eine Veranstaltung hast du ins Leben gerufen für den Sportverein, ist auch richtig beliebt, findet immer an einem Freitagabend statt, zweimal im Jahr. Und wir sprechen noch davor über Ehrenamt an sich. Für dich auch persönlich. Was bedeutet es für dich, ehrenamtlich tätig zu sein für deinen Heimatverein?
3: Ja, es macht mir sehr viel Spaß, wenn man was bewegen kann, wenn man sieht, es kommt bei den Leuten an. Ja, wenn man in der Gruppe mit anderen Menschen arbeiten kann, Hand in Hand, und man sieht einfach den Teilnehmern oder den Sportlern gefällt's.
1: Und bei dir passt es ja auch, du bist ja hauptberuflich auch sportlich tätig, oder?
3: Nein, nicht ganz hauptberuflich, habe ich einen Bürojob, bin im Büro tätig und habe mir dann irgendwann als Ausgleich, ja.
1: Ich wollte gerade sagen, der Ausgleich.
3: Genau, den Sport gesucht und habe dann, ja, wie wir in der ersten Folge schon erwähnt haben, verschiedene Trainerlizenzen gemacht und habe mich dann da auch nebenher selbstständig gemacht.
1: Und das meine ich selbstständig, bist du sozusagen auch als Fitnesstrainerin, war aber auch ein Weg dahin. Man muss da heutzutage schon auch einige Prüfungen absolvieren, um das überhaupt machen zu können. Wie schaut denn so dein Weg aus?
3: Ich habe meine erste Fortbildung oder meine erste Lizenz damals in München gemacht, bei der Akademie für Sport und Gesundheit. Habe da Group Fitnesstrainerin gemacht, ja, und bin dann ein paar Wochenenden nach München gefahren. Mhm. Habe da den Theorieteil gelernt, habe den Praxisteil gelernt und in beiden Teilen dann eben auch eine Prüfung abgelegt. Klar, man muss viel Zeit investieren, aber für was man gerne macht, lohnt sich das auf jeden Fall.
1: Ich denke, du kannst dir das auch nicht mehr ohne vorstellen.
3: Nein, definitiv nicht.
1: Also Fitness ist dein Ding und jetzt kommen wir zu einer Veranstaltung, die hast du konzipiert, du hattest die Idee und setzt das Ganze jetzt auch erfolgreich um. Das ist der
3: Friday for Fitness, genau.
1: Hier in Kirchdorf an der Iller. Wie kam die Idee bei dir? Was für einen Moment hast du gedacht, hey, das machen wir?
3: Ich finde den Friday for Fitness eine tolle Möglichkeit, Teilnehmern die Chance zu geben, mal Kurse zu besuchen, zu gucken, ist das eine Sportart, die mir zukünftig gefallen könnte, und einfach mal stundenweise da reinzuschnuppern, ohne dass man gleich, keine Ahnung, sich längerfristig an einen Kurs bindet. Und mir war es einfach wichtig, dass viele Menschen von jung bis alt, also wir bieten Kurse für Kinder an, für Erwachsene, für Senioren, für Männer, für Frauen, also für jeden ist was dabei. Genau, und mir war es einfach wichtig, dafür jemand oder für die Teilnehmer einen Tag zu schaffen, wo sie gemeinsam Sport machen können, neue Kurse sich angucken können und ja.
1: Und von der Umsetzung her jetzt in so einem Verein wie im SVK, ehrenamtlich, kam das irgendwie bei einer Vorstandssitzung zustande, dass du gesagt hast, das willst du machen, oder bei einem Glas Sekt mit der Geschäftsführerin, oder wie lief das?
3: Ich bin ja jetzt circa seit einem Jahr stellvertretende Vorsitzende für das Thema Veranstaltungen, und ich habe mir für mich da meine Gedanken gemacht, was kann ich denn für Veranstaltungen in den Verein bringen?
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6: Hier ist das Daily Update am Freitag. Einen schönen 17. Juli zusammen. Heute heißt es für die Schülerinnen und Schüler in Nordrhein-Westfalen: Zeugnisse abholen, Ranzen in die Ecke und dann ab in die Sommerferien. 6 Wochen lang steht ab jetzt auch für NRW Ausschlafen, Freibad, Eisessen und auch Urlaub auf dem Programm. Unser Mastertipp aber für alle Eltern: Bitte holt schon heute die noch bestückten Brotdosen aus dem Ranzen. Das erspart euch dann in 6 Wochen einiges an Arbeit. Wenn heute irgendwo die Sirene geht, dann sind sie oft als erstes zur Stelle: die Freiwillige Feuerwehr. Angefangen hat alles heute vor 185 Jahren. Am 17. Juli 1841 wurden in Meißen 132 Männer für das erste Freiwillige Feuerlöschkorps Deutschlands vereidigt. Eine Idee, die bis heute lebt und ohne die viele Städte und Gemeinden kaum vorstellbar wäre. An dieser Stelle einmal Danke an alle Ersthelfer, die uns immer täglich das Leben retten oder einfach Schlimmeres verhindern. Schon mal danke für alles, alles, alles. Danke, dass ihr immer im Einsatz seid. Ab heute beginnt wieder einer der schönsten Himmelblicke des Sommers. Die Perseiden starten nämlich. Der Sternschnuppenregen startet heute und begleitet uns dann bis Ende August und erreicht in der Nacht vom 12. auf den 13. August seinen Höhepunkt. Schon jetzt aber huschen täglich die ersten Sternschnuppen über den Himmel. Also ab heute Abend einfach mal jeden Abend nach oben schauen. Und nicht vergessen, wer eine Sternschnuppe sieht, darf sich was wünschen. Mickey Maus, das Dornröschenschloss und jede Menge Kindheitserinnerungen. Heute vor 71 Jahren eröffnete Walt Disney das erste Disneyland in Kalifornien. Millionen Besucher strömen seitdem durch die Toren des Parks und obwohl am Eröffnungstag längst nicht alles glatt lief, wurde das Disneyland zum Vorbild für Freizeitparks auf der ganzen Welt und zu einem der glücklichsten und vor allem sorgenfreisten Orten der Welt. Ab heute wird's laut in Belgien und auch auf zahlreichen Webstreams. Tomorrowland startet nämlich. Tausende Fans aus aller Welt feiern an diesem und am nächsten Wochenende eines der größten Elektrofestivals überhaupt. Die Tickets sind jedes Jahr in Rekordzeit einfach ausverkauft und die aufwendigen Bühnen sind einfach legendär und die größten DJs der Welt stehen einfach am Mischpult. Wenn ihr also heute irgendwo jemanden mit Glitzer im Gesicht im Reiseverkehr seht, die Chancen stehen ganz gut, dass das Ziel dieser Person Tomorrowland heißt. Und das war das Daily Update vom Freitag. Heute ist ja übrigens Welttag des Emojis. Früher hat man seine Gefühle in Worten beschrieben, heute reicht da oft ein Emoji. Naja, außer beim Finanzamt, denn die akzeptieren den Geldsack-Emoji nach wie vor nicht. Sven Weikam, Daily Redaktion.
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